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1: Ich bin David Riemer. Wie schädlich ist die Nutzung von TikTok, Instagram und Co. für Kinder und Jugendliche? Eine Expertengruppe wird der EU-Kommission heute Empfehlungen für ein Social-Media-Verbot für Kinder vorlegen.
2: Die EU-Kommission will keine unterschiedlichen Regeln zum Thema Kinder und Social Media in den EU-Ländern. Frankreich, Polen, Spanien, Griechenland und Österreich wollen beispielsweise Verbote, allerdings für verschiedene Altersgruppen mit unterschiedlichen Details. Ohne eine klare, einheitliche Ansage gegenüber den großen Anbietern geht das aber nicht. Und die Digitalpolitik ist nun mal Sache der Kommission. Der Expertenbericht wird erst nach der Sommerpause zu einem konkreten Vorschlag führen, der dann wohl auch heftig diskutiert wird. Aus Brüssel, Dieter Ebeling.
1: Das US-Militär hat nach eigenen Angaben erneut Ziele im Iran angegriffen. Die Angriffe sollen den Iran in seiner Fähigkeit einschränken, Handelsschiffe in der Straße von Hormuz zu attackieren. Das teilte das zuständige US-Regionalkommando mit. Es ist bereits die 4. Angriffswelle der USA, seit die Feindseligkeiten Mitte vergangener Woche wieder aufgeflammt sind. UN-Generalsekretär Guterres zeigte sich auf der Plattform X tief besorgt über die erhebliche Eskalation und rief den Iran und die USA auf, die Verhandlungen unverzüglich wieder aufzunehmen. Der Verband kommunaler Unternehmen fordert strengere Regeln für die Wasserentnahme in Deutschland. Hintergrund sind der Klimawandel, häufigere Trockenperioden und knapper werdende Grundwasservorräte.
3: Der Verband verlangt, genehmigungsfreie Wasserentnahmen auch im privaten Bereich möglichst einzuschränken und alle Entnahmen digital zu erfassen. Die öffentliche Wasserversorgung müsse bei Engpässen Vorrang haben. Außerdem brauche es einen besseren Schutz des Grundwassers vor Schadstoffen. Eine vom Verband in Auftrag gegebene Umfrage zeigt, die meisten Menschen achten nach eigenen Angaben bereits auf ihren Wasserverbrauch. Zugleich erwartet eine Mehrheit, dass Haushalte, Industrie und Landwirtschaft im Fall von Wasserknappheit gemeinsam Verantwortung übernehmen. Thomas Bleskin, Nachrichtenredaktion.
1: Zum Fußball. In der fast geklärten Bundestrainerfrage um Wunschkandidat Jürgen Klopp soll sich die DFB-Spitze morgen mit Red Bull-Geschäftsführer Minzlaff treffen. Wie der Kicker berichtet, soll dann eine vorzeitige Ausstiegsmöglichkeit aus Klopps bis 2029 datiertem Vertrag mit Red Bull besprochen werden. Ende der Woche soll sich Minzlaff dann in New York mit Klopp treffen.
4: Und jetzt das Wetter für das Emsland und die Grafschaft Bentheim.
5: In der Nacht ist es meist wolkenlos bei Tiefstwerten von 13 bis 16 Grad. Am Montag scheint dann wieder vielerorts die Sonne. Von einem nahezu wolkenlosen Himmel nur ein paar wenige Wolken ziehen durch. Die Temperaturen erreichen 27 bis 29 Grad. Am Dienstag geht es dann rauf mit viel Sonnenschein auf bis zu 31 Grad.
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0: 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Es ist 3 Uhr und 3 Minuten.

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1: Ich bin David Riemer. Jahrelang hat die EU darum gerungen, welche Rechte Flugpassagiere künftig bei Problemen haben sollen. Mit der Abstimmung der Minister der EU-Staaten heute nehmen die neuen Regelungen voraussichtlich die letzte Hürde vor der Umsetzung. Die Rechte gelten dann voraussichtlich ab Mitte nächsten Jahres.
2: Kinder unter 14 sollen im Flugzeug neben ihren Eltern sitzen dürfen, ohne dass dafür eine Sitzplatzreservierung fällig wird. Das gilt auch für Begleitpersonen von Menschen mit Behinderung. Außerdem sollen Airlines künftig Tickets kostenlos korrigieren müssen, wenn Schreibfehler im Namen auftauchen, sowie Boardingpässe ausdrucken müssen, ohne extra Gebühren dafür zu kassieren. Die Regelungen für Entschädigungen bei verspäteten oder ausgefallenen Flügen sollen dagegen bleiben, wie sie sind. Darauf haben sich die EU-Staaten und das Europaparlament nach langem Streit geeinigt. Tanja Wagner, Nachrichtenredaktion.
1: Experten überreichen der EU-Kommission heute einen Bericht mit Empfehlungen für ein mögliches Mindestalter in sozialen Netzwerken. Die Vorschläge könnten auch für die deutsche Debatte über ein Social-Media-Verbot für Kinder und Jugendliche wichtig werden. Regeln für Plattformen wie TikTok, Instagram oder Snapchat kann vor allem die EU-Kommission durchsetzen. Spätestens im Herbst wird ein Gesetzesvorschlag erwartet. Mindestens 5 Menschen sind an diesem Wochenende beim Baden ums Leben gekommen, darunter ein 13 Jahre altes Mädchen in Schleswig-Holstein. Die DLRG warnt deshalb eindringlich vor den Gefahren im Wasser.
3: Schon im Juni hatte es so viele Badetote gegeben wie seit mehr als 20 Jahren nicht mehr. Nach Angaben der DLRG ertranken im Juni bundesweit mindestens 99 Menschen, so viele wie seit dem Hitzesommer 2003 in keinem Juni mehr. Besonders häufig kamen Männer ums Leben, viele Opfer waren jünger als 30 Jahre. Die meisten tödlichen Unfälle ereigneten sich in Seen und Flüssen. Die DLRG rät, nur an bewachten Badestellen schwimmen zu gehen, nicht überhitzt ins Wasser zu springen und Kinder am Wasser nie unbeaufsichtigt zu lassen. Thomas Bleskin, Nachrichtenredaktion.
1: Das US-Militär greift nach eigenen Angaben erneut Ziele im Iran an. Der Iran solle so daran gehindert werden, Handelsschiffe in der Straße von Hormuz anzugreifen. Es ist die 4. Angriffswelle der USA, seit die Feindseligkeiten Mitte vergangener Woche wieder aufgeflammt sind. UN-Generalsekretär Guterres reagierte auf X tief besorgt über die Eskalation und rief den Iran und die USA auf, die Verhandlungen unverzüglich wieder aufzunehmen.
4: Und jetzt das Wetter für das Emsland und die Grafschaft Bentheim.
5: Und da starten wir in den Frühstunden örtlich mit etwas Nebel oder Dunst in den Tag. Ansonsten ist und bleibt es überwiegend freundlich. Erst zum Abend sowie auch in der Nacht kann es ganz örtlich einzelne kurze Wärmegewitter geben. Die Temperaturen, die erreichen 27 bis 29 Grad. Auch morgen am Dienstag geht es dann genauso schön und sommerlich weiter. Ebenfalls bei 27 bis 29, rund um die Grafschaft Bentheim auch bis um 30 Grad.
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1: Ich bin David Riemer. Wie schädlich ist die Nutzung von TikTok, Instagram und Co. für Kinder und Jugendliche? Eine Expertengruppe wird der EU-Kommission heute Empfehlungen für ein Social-Media-Verbot für Kinder vorlegen.
2: Die EU-Kommission will keine unterschiedlichen Regeln zum Thema Kinder und Social Media in den EU-Ländern. Frankreich, Polen, Spanien, Griechenland und Österreich wollen beispielsweise Verbote, allerdings für verschiedene Altersgruppen mit unterschiedlichen Details. Ohne eine klare, einheitliche Ansage gegenüber den großen Anbietern geht das aber nicht. Und die Digitalpolitik ist nun mal Sache der Kommission. Der Expertenbericht wird erst nach der Sommerpause zu einem konkreten Vorschlag führen, der dann wohl auch heftig diskutiert wird. Aus Brüssel, Dieter Ebeling.
1: Das US-Militär greift nach eigenen Angaben erneut Ziele im Iran an. Der Iran solle so daran gehindert werden, Handelsschiffe in der Straße von Hormuz anzugreifen. Es ist die vierte Angriffswelle der USA, seit die Spannungen Mitte letzter Woche wieder zugenommen haben. UN-Generalsekretär Guterres reagierte auf X tief besorgt über die Eskalation. Er rief den Iran und die USA auf, die Verhandlungen unverzüglich wieder aufzunehmen. Bundesfamilienministerin Prien will den staatlichen Unterhaltsvorschuss künftig nur noch bis zum 16. Geburtstag von Kindern zahlen. Sie wolle dazu einen Gesetzentwurf vorlegen, sagte ein Ministeriumssprecher. Hintergrund sind die Sparvorgaben an den Bundeshaushalt.
3: Alleinerziehende können vom Staat Unterhaltsvorschuss beantragen, wenn der andere Elternteil, in der Praxis oftmals der Vater, kaum oder keinen Unterhalt zahlt. Der Staat kann sich das Geld eigentlich dann zurückholen, in der Praxis gelingt das aber nur selten. Und seit der letzten Reform haben sich die Ausgaben dazu vervierfacht. Kritik an den Plänen, den Vorschuss nur bis zum 16. Lebensjahr zu zahlen, kommt vom Deutschen Kinderhilfswerk. Der Kinderzuschlag wurde gerade erst gekürzt und nun die nächste Kürzung. Die Armutssituation von vielen Kindern und Jugendlichen werde dadurch noch weiter verschärft. Tine Klimach, Nachrichtenredaktion.
1: Zum Tennis. Alexander Zverev hat den Wimbledon-Titel verpasst. Die deutsche Nummer 1 verlor das Finale gegen den Weltranglisten-Ersten Jannik Sinner nach fast 4 Stunden in 4 Sätzen. Für Zverev ist es die 10. Niederlage in Serie gegen den Italiener.
4: Und jetzt das Wetter für das Emsland und die Grafschaft Bentheim.
5: Und da starten wir in den Frühstunden örtlich mit etwas Nebel oder Dunst in den Tag. Ansonsten ist und bleibt es überwiegend freundlich. Erst zum Abend sowie auch in der Nacht kann es ganz örtlich einzelne kurze Wärmegewitter geben. Die Temperaturen, die erreichen 27 bis 29 Grad. Auch morgen am Dienstag geht es dann genauso schön und sommerlich weiter. Ebenfalls bei 27 bis 29, rund um die Grafschaft Bentheim auch bis um 30 Grad.
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1: Ich bin Tanja Wagner. Das US-Militär hat nach eigenen Angaben erneut Ziele im Iran angegriffen. Die Angriffe sollen den Iran in seiner Fähigkeit einschränken, Handelsschiffe in der Straße von Hormuz zu attackieren, teilte das zuständige US-Regionalkommando mit.
2: Es ist bereits die vierte Angriffswelle der USA, seit der Konflikt Mitte letzter Woche wieder aufgeflammt ist. Die Attacken hätten sich gegen Raketenstellungen und Anlagen zur Luftabwehr gerichtet, berichten US-Medien. Außerdem seien Boote der iranischen Revolutionsgarden angegriffen worden. UN-Generalsekretär Guterres reagierte auf der Plattform X tief besorgt über die derzeitige Situation. Er rief den Iran und die USA auf, die Verhandlungen unverzüglich wieder aufzunehmen und offene Fragen auf diplomatischem Wege zu lösen. David Riemer, Nachrichtenredaktion.
1: Experten überreichen EU-Kommissionspräsidentin von der Leyen heute einen Bericht mit Empfehlungen für ein mögliches Mindestalter in sozialen Netzwerken. Die Vorschläge könnten auch für die deutsche Debatte über ein Social-Media-Verbot für Kinder und Jugendliche wichtig werden. Regeln für Plattformen wie TikTok, Instagram oder Snapchat kann vor allem die EU-Kommission durchsetzen. Mindestens 5 Menschen sind an diesem Wochenende beim Baden ums Leben gekommen, darunter auch ein 13 Jahre altes Mädchen in Schleswig-Holstein. Die DLRG warnt deshalb eindringlich vor den Gefahren im Wasser.
3: Schon im Juni hatte es so viele Badetote gegeben wie seit mehr als 20 Jahren nicht mehr. Nach Angaben der DLRG ertranken im Juni bundesweit mindestens 99 Menschen, so viele wie seit dem Hitzesommer 2003 in keinem Juni mehr. Besonders häufig kamen Männer ums Leben, viele Opfer waren jünger als 30 Jahre. Die meisten tödlichen Unfälle ereigneten sich in Seen und Flüssen. Die DLRG rät, nur an bewachten Badestellen schwimmen zu gehen, nicht überhitzt ins Wasser zu springen und Kinder am Wasser nie unbeaufsichtigt zu lassen. Thomas Bleski, Nachrichtenredaktion.
1: Alexander Zverev hat den Wimbledon-Titel verpasst. Die deutsche Nummer 1 verlor das Finale gegen den Weltranglisten-Ersten Jannik Sinner nach fast 4 Stunden in 4 Sätzen. Für Zverev ist es die 10. Niederlage in Serie gegen den Italiener. Die Hoffnungen auf den ersten deutschen Wimbledon-Gewinner seit Michael Stich vor 35 Jahren erfüllten sich damit nicht.
4: Und jetzt das Wetter für das Emsland und die Grafschaft Bentheim.
5: Und da starten wir in den Frühstunden örtlich mit etwas Nebel oder Dunst in den Tag. Ansonsten ist und bleibt es überwiegend freundlich. Erst zum Abend sowie auch in der Nacht kann es ganz örtlich einzelne kurze Wärmegewitter geben. Die Temperaturen, die erreichen 27 bis 29 Grad. Auch morgen am Dienstag geht es dann genauso schön und sommerlich weiter. Ebenfalls bei 27 bis 29, rund um die Grafschaft Bentheim auch bis um 30 Grad.
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2: Mit Heiko Alfers. Guten Morgen. Die Polizei hat mehrere Einbrüche in Barwinkel registriert, die möglicherweise im Zusammenhang stehen. Die Einbrüche ereigneten sich in der Nacht zum Freitag an der Haselöner Straße. Zwischen Donnerstagabend und Freitagmorgen haben sich Unbekannte Zutritt zu einem Grillhaus verschafft. Die Täter stahlen unter anderem eine Wechselgeldkasse, Angelausrüstung und eine Musikbox. Zwei E-Bikes, die ebenfalls gestohlen wurden, sind mittlerweile wiedergefunden worden. Beim zweiten Einbruch sind Unbekannte in eine Bäckerei eingedrungen und haben einen Tresor mitgenommen. Nachdem die Polizei diese Einbrüche gemeldet hatte, wurde noch ein weiterer Einbruch an der Haselöner Straße bekannt. Demnach sind Unbekannte in derselben Nacht in eine Pizzeria eingebrochen. Die Täter verschafften sich gewaltsam Zugang zu den Geschäftsräumen, durchsuchten mehrere Räume, öffneten eine Kasse und stahlen Bargeld in bislang unbekannter Höhe. In allen Fällen sucht die Polizei Zeugen. Bei Schweißarbeiten auf einem landwirtschaftlichen Betrieb in Läden ist am Freitag ein Stallgebäude in Brand geraten. Menschen und Tiere wurden bei dem Feuer nicht verletzt. Gegen 17.30 Uhr hatten zwei Männer in dem Gebäude an der Ringstraße Schweißarbeiten im Bereich der Stallung durchgeführt. Im Güllekeller soll es dann zu einer Verpuffung gekommen sein. Das Feuer griff auf das Dach des Stalls über. Die Feuerwehr brachte den Brand schnell unter Kontrolle. Der Schaden wird auf rund 40.000 Euro geschätzt. Die Polizei hat nach dem Musikfestival Lautfeuer in Lingen eine insgesamt positive Bilanz gezogen. Nach Angaben des Veranstalters haben mehr als 10.000 Menschen die zweitägige Veranstaltung an der Schüttorfer Straße besucht. Mehrere hundert Gäste hatten laut Polizei auf dem Festivalgelände übernachtet. Laut einer Mitteilung der Polizei registrierten die Einsatzkräfte nur wenige veranstaltungstypische Vorfälle. Unter anderem stellten sie Verstöße gegen das Betäubungsmittelgesetz fest, vollstreckten einen Haftbefehl und sprachen nach einer körperlichen Auseinandersetzung einen Platzverweis aus. Außerdem wurde ein Verstoß gegen das Pflichtversicherungsgesetz festgestellt. Bei den Jugendschutzkontrollen musste die Polizei in einem Fall eingreifen und übergab einen Jugendlichen an seine Erziehungsberechtigten. Der An- und Abreiseverkehr verlief ohne größere Störungen. In Lünne haben Unbekannte zwischen Donnerstagabend und Freitagmorgen GPS-Technik aus einer landwirtschaftlichen Zugmaschine gestohlen. Die Täter drangen in eine Halle an der Lingener Straße ein und montierten einen GPS-Empfänger vom Dach einer Zugmaschine ab. Außerdem nahmen sie zwei Bildschirme mit. Der Schaden wird auf rund 10.500 Euro geschätzt. Auch in diesem Fall sucht die Polizei Zeugen.
1: Und jetzt das Wetter für das Emsland und die Grafschaft Bentheim.
3: Und da starten wir in den Frühstunden örtlich mit etwas Nebel oder Dunst in den Tag. Ansonsten ist und bleibt es überwiegend freundlich. Erst zum Abend sowie auch in der Nacht kann es ganz örtlich einzelne kurze Wärmegewitter geben. Die Temperaturen, die erreichen 27 bis 29 Grad. Auch morgen am Dienstag geht es dann genauso schön und sommerlich weiter. Ebenfalls bei 27 bis 29, rund um die Grafschaft Bentheim auch bis um 30 Grad.
0: 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Es ist 6 Uhr und 34 Minuten.

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1: Ich bin Tanja Wagner. Wie schädlich ist die Nutzung von TikTok, Instagram und Co. für Kinder und Jugendliche? Eine Expertengruppe wird der EU-Kommission heute Empfehlungen für ein Social-Media-Verbot für Kinder vorlegen.
2: Die EU-Kommission will keine unterschiedlichen Regeln zum Thema Kinder und Social Media in den EU-Ländern. Frankreich, Polen, Spanien, Griechenland und Österreich wollen beispielsweise Verbote, allerdings für verschiedene Altersgruppen mit unterschiedlichen Details. Ohne eine klare, einheitliche Ansage gegenüber den großen Anbietern geht das aber nicht. Und die Digitalpolitik ist nun mal Sache der Kommission. Dieter Hebeling, Brüssel.
1: Das US-Militär hat seine nächtlichen Attacken auf Ziele im Iran nach mehreren Stunden für beendet erklärt. Es war bereits die vierte Angriffswelle der USA, seit die Feindseligkeiten in der Nacht zu Mittwoch wieder aufflammten. Angeblich wurden iranische Flugabwehrsysteme und Raketenstellungen zerstört. Die Straße von Hormuz habe essentielle Bedeutung für den weltweiten Handel und werde nicht vom Iran kontrolliert, betonte CENTCOM. UN-Generalsekretär Guterres rief beide Seiten auf X auf, unverzüglich wieder miteinander zu verhandeln. Immer mehr Menschen in Deutschland leiden unter den Folgen von Hitze. Nach einer Forsa-Studie im Auftrag der DAK Gesundheit hatte rund jeder und jede Dritte dadurch bereits gesundheitliche Beschwerden. Mehr als bei den gleichen Umfragen in den Vorjahren.
3: Müdigkeit, Abgeschlagenheit und Schlafprobleme nannten Betroffene am häufigsten. Mehr als die Hälfte klagte außerdem über Kreislaufbeschwerden oder Kopfschmerzen. Frauen sind laut Umfrage deutlich häufiger betroffen als Männer. Eine neue Studie zeigt außerdem, nach Hitzewellen kommen Menschen häufiger wegen psychischer und Verhaltensstörungen in ein Krankenhaus. Knapp 2/3 der Befragten machen sich große oder sehr große Sorgen wegen Hitze. 3/4 halten die aktuellen Hitzeschutzmaßnahmen für nicht ausreichend. David Riemer, Berlin.
1: In der Bundestrainerfrage soll sich die DFB-Spitze morgen mit Red Bull-Geschäftsführer Minzlaff treffen. Laut Kicker geht es um einen vorzeitigen Ausstieg von Wunschkandidat Klopp aus dessen Vertrag bei Red Bull. Der DFB und Klopp sind sich bis auf Detailfragen über eine Zusammenarbeit bis zur WM 2030 einig.
4: Und jetzt das Wetter für das Emsland und die Grafschaft Bentheim.
5: In Gliesen sind es aktuell 15 Grad, in Hilton messen wir 14 Grad. Ja, nach dem sommerlichen Wochenende machen wir auch jetzt Anfang der Woche so weiter. Viel Sonne erwartet uns heute und in den kommenden Tagen in der Region. Heute sind jetzt am Vormittag noch ein paar Wolken mit dabei. Es bleibt trocken. Die Tageshöchstwerte liegen bei 28 Grad. In der Nacht zu morgen sinken die Temperaturen auf bis zu 18 Grad ab. Morgen gibt es dann einen Mix aus Sonne und Wolken. Da wird es zwischendurch auch mal ein bisschen windiger bei bis zu 29 Grad. Und am Mittwoch bleibt es den Tag über sonnig bei bis zu 28 Grad. Der Ems-Fechtewelle Verkehrsservice mit einem Hinweis für alle, die heute in Papenburg unterwegs sind. Ab heute werden da die Halterbrücke saniert und die neue K158 angebunden. In beiden Bereichen gibt es eine Vollsperrung. Eine Umleitung ist eingerichtet. Geblitzt wird heute in Lengerich. Und wenn ihr sagt, ihr habt noch was gesehen, meldet euch gerne bei uns. Das geht unter der 0591 915 4624 oder sonst gerne auch über Social Media. Gute Fahrt euch.
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5: Guten Morgen euch um 7.03 Uhr. Ja, und euch einen guten Start in die Woche natürlich. Aktuell ist es ja noch ganz okay mit den Temperaturen draußen. Wir begleiten euch natürlich jetzt erstmal durch den Morgen. Und falls ihr heute Nacht wegen der Hitze nicht schlafen konntet, dann bleibt dran. Gleich gibt es ein paar Tipps, was ihr da machen könnt. Vorher noch ein bisschen Musik. Jetzt erstmal mit Marshmello und Portugal, The Man und Phoenix.

0: Draußen ist es heiß, die Luft im Schlafzimmer steht und an erholsamen Schlaf ist kaum zu denken. Viele wälzen sich nachts schweißgebadet von links nach rechts und die geliebte Bettdecke wird plötzlich zum Endgegner. Wie man es im Schlafzimmer trotzdem aushält, das weiß Dominik Kotzur. Hallo Dominik.
1: Guten Morgen.
0: Dominik, während heißer Sommernächte nur unter einem Laken zu schlafen, klingt erstmal logisch. Ist das denn auch eine gute Idee?
1: Das kann man machen, aber oft ist es keine ideale Lösung für die ganze Nacht. Denn auch wenn es abends noch drückend warm ist, sinkt die Temperatur später oft wieder. Dann fehlt unter einem Laken schnell der nötige Wärmeschutz und man wacht leichter auf oder friert plötzlich. Für den Sommer sind deswegen leichte Sommerdecken perfekt. Diese Decken wiegen oft nur halb so viel wie die Winterversion und verhindern durch spezielle Nähte Hitzestaus im Bett.
0: Auf welche Materialien sollte ich denn beim Kauf von so einer Decke achten?
1: Da sind Naturmaterialien besonders angenehm, weil sie viel Feuchtigkeit aufnehmen können. Dünne Decken aus zum Beispiel Kamelhaar oder Kaschmir wiegen fast nichts und schlucken bis zu 30% ihres Eigengewichts an Schweiß. Wer es noch leichter mag, greift zu dünnen Daunendecken. Kunstfasern wie Mikrofaser haben auch ihre Vorteile. Sie sind leicht und man kann sie super waschen, aber da sollte die Qualität stimmen. Denn wenn die wenig atmungsaktiv sind und die Luft darunter steht, wird es in einer heißen Nacht richtig unangenehm.
0: Es gibt ja auch so kuriose Tipps, wie die Bettdecke vor dem Schlafen kurz in die Kühltruhe zu stecken. Mal ehrlich, bringt das was?
1: Eher weniger. Der Kühleffekt verfliegt nach ein paar Minuten und dann schwitzt man genau wie vorher. Viel nachhaltiger ist der richtige Bettbezug. Hier gilt, Finger weg von Bettwäsche aus Mikrofaser. Die kann die Haut reizen. Baumwolle oder Leinen sind aber top. Und Leinen kühlt auch noch zusätzlich. Ein Ventilator vom Bett mit einem nassen Tuch drauf kann außerdem auch für eine angenehme Brise sorgen. Und ansonsten lauwarm abduschen, heißer süßer Tee und wenn gar nichts mehr hilft, einfach den Schlafsack auf dem Balkon ausrollen und die Sterne genießen.
0: Dankeschön, Dominik.
1: Tschüss.

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2: Mit Heiko Alfers. Guten Morgen. Die Polizei hat mehrere Einbrüche in Barwinkel registriert, die möglicherweise im Zusammenhang stehen. Die Einbrüche ereigneten sich in der Nacht zum Freitag an der Haselöner Straße. Zwischen Donnerstagabend und Freitagmorgen haben sich Unbekannte Zutritt zu einem Grillhaus verschafft. Die Täter stahlen unter anderem eine Wechselgeldkasse, Angelausrüstung und eine Musikbox. Zwei E-Bikes, die ebenfalls gestohlen wurden, sind mittlerweile wiedergefunden worden. Beim zweiten Einbruch sind Unbekannte in eine Bäckerei eingedrungen und haben einen Tresor mitgenommen. Nachdem die Polizei diese Einbrüche gemeldet hatte, wurde noch ein weiterer Einbruch an der Haselöner Straße bekannt. Demnach sind Unbekannte in derselben Nacht in eine Pizzeria eingebrochen. Die Täter verschafften sich gewaltsam Zugang zu den Geschäftsräumen, durchsuchten mehrere Räume, öffneten eine Kasse und stahlen Bargeld in bislang unbekannter Höhe. In allen Fällen sucht die Polizei Zeugen. Bei Schweißarbeiten auf einem landwirtschaftlichen Betrieb in Läden ist am Freitag ein Stallgebäude in Brand geraten. Menschen und Tiere wurden bei dem Feuer nicht verletzt. Gegen 17.30 Uhr hatten zwei Männer in dem Gebäude an der Ringstraße Schweißarbeiten im Bereich der Stallung durchgeführt. Im Güllekeller soll es dann zu einer Verpuffung gekommen sein. Das Feuer griff auf das Dach des Stalls über. Die Feuerwehr brachte den Brand schnell unter Kontrolle. Der Schaden wird auf rund 40.000 Euro geschätzt. Die Polizei hat nach dem Musikfestival Lautfeuer in Lingen eine insgesamt positive Bilanz gezogen. Nach Angaben des Veranstalters haben mehr als 10.000 Menschen die zweitägige Veranstaltung an der Schüttorfer Straße besucht. Mehrere hundert Gäste hatten laut Polizei auf dem Festivalgelände übernachtet. Laut einer Mitteilung der Polizei registrierten die Einsatzkräfte nur wenige veranstaltungstypische Vorfälle. Unter anderem stellten sie Verstöße gegen das Betäubungsmittelgesetz fest, vollstreckten einen Haftbefehl und sprachen nach einer körperlichen Auseinandersetzung einen Platzverweis aus. Außerdem wurde ein Verstoß gegen das Pflichtversicherungsgesetz festgestellt. Bei den Jugendschutzkontrollen musste die Polizei in einem Fall eingreifen und übergab einen Jugendlichen an seine Erziehungsberechtigten. Der An- und Abreiseverkehr verlief ohne größere Störungen. In Lünne haben Unbekannte zwischen Donnerstagabend und Freitagmorgen GPS-Technik aus einer landwirtschaftlichen Zugmaschine gestohlen. Die Täter drangen in eine Halle an der Lingener Straße ein und montierten einen GPS-Empfänger vom Dach einer Zugmaschine ab. Außerdem nahmen sie zwei Bildschirme mit. Der Schaden wird auf rund 10.500 Euro geschätzt. Auch in diesem Fall sucht die Polizei Zeugen.
1: Und jetzt das Wetter für das Emsland und die Grafschaft Bentheim.
3: In Kluse sind es aktuell 14 Grad, in Vorwald müssen wir 16 Grad. Ja, viel Sonne erwartet uns heute und in den kommenden Tagen in der Region. Heute sind jetzt am Vormittag noch ein paar Wolken mit dabei. Es bleibt trocken, die Tageshöchstwerte liegen bei 28 Grad. In der Nacht zu morgen sinken die Temperaturen ab auf bis zu 18 Grad. Dann wird es zwischendurch auch noch ein bisschen windiger und wir erreichen morgen bis zu 29 Grad bei einem Mix aus Sonne und Wolken. Am Mittwoch bleibt es den Tag über sonnig bei bis zu 28 Grad. Der Ems-Fechtewelle-Verkehrsservice. Vorsicht auf der A31 Meppen Richtung Lingen. Zwischen Twiest und Geeste besteht aktuell Gefahr durch ein defektes Fahrzeug. Fahrt da also bitte vorsichtig. Außerdem noch ein Hinweis für alle, die heute in Papenburg unterwegs sind. Ab heute werden da die Halterbrücke saniert und die neue K158 angebunden. In beiden Bereichen gibt es eine Vollsperrung. Eine Umleitung ist eingerichtet. Geblitzt wird heute in Lengerich. Und wenn ihr noch Verkehrshinweise für uns habt, meldet euch gerne unter der 0591 915 4624 oder schreibt uns kurz eine Nachricht bei Instagram oder Facebook. Gute Fahrt euch.
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1: Mit Zartmann hier durch den Morgen auf der Ems-Fechtewelle. Und ich glaube, jeder von uns kennt das. Wir haben es alle schon mal gesehen, ob vor Ort, in Film oder auf Bildern. Den großen Hollywood-Schriftzug in Los Angeles. Den gibt es auf den Tag genau schon seit 103 Jahren. Heute ist es das Symbol für die Filmbranche. Eigentlich war es aber mal für was ganz anderes gedacht, nämlich als Werbung. Hintergrund war da ein großes Bauprojekt. Aus einem Teil im LA-Vorort Hollywood sollte eine große Wohngegend werden. Und um mögliche Käufer darauf aufmerksam zu machen, wurde der große Schriftzug Hollywoodland über dem geplanten Wohngebiet aufgestellt. Die Buchstaben, die sollten eigentlich nur 1,5 Jahre dastehen. Zu der Zeit hat sich Hollywood aber immer mehr zum Zentrum der Filmwelt entwickelt. Und so ist auch der Schriftzug zu einem echten Wahrzeichen geworden. Die Konstruktion, die ist dann aber immer mehr verfallen. Der Teil Land wurde dann entfernt und der Rest restauriert. Ja, und früher, da konnte man noch ein bisschen einfacher auf das Gelände und sich das von nahem anschauen. Heute ist das nicht mehr so einfach, da ist das eingezäunt, aber auch von weitem ist es in vielen Stellen in Los Angeles noch gut zu sehen. Ja, und mit Hollywood machen wir jetzt hier auch musikalisch weiter. Hier sind Sunrise Avenue mit Hollywood Hills. 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
1: Ich bin Tanja Wagner. Das US-Militär hat nach eigenen Angaben erneut Ziele im Iran angegriffen. Die Angriffe sollen den Iran in seiner Fähigkeit einschränken, Handelsschiffe in der Straße von Hormuz zu attackieren, teilte das zuständige US-Regionalkommando mit.
2: Es ist bereits die vierte Angriffswelle der USA, seit der Konflikt Mitte letzter Woche wieder aufgeflammt ist. Die Attacken hätten sich gegen Raketenstellungen und Anlagen zur Luftabwehr gerichtet, berichten US-Medien. Außerdem seien Boote der iranischen Revolutionsgarden angegriffen worden. UN-Generalsekretär Guterres reagierte auf der Plattform X tief besorgt über die derzeitige Situation. Er rief den Iran und die USA auf, die Verhandlungen unverzüglich wieder aufzunehmen und offene Fragen auf diplomatischem Wege zu lösen. David Riemer, Nachrichtenredaktion.
1: Experten überreichen EU-Kommissionspräsidentin von der Leyen heute einen Bericht mit Empfehlungen für ein mögliches Mindestalter in sozialen Netzwerken. Die Vorschläge könnten auch für die deutsche Debatte über ein Social-Media-Verbot für Kinder und Jugendliche wichtig werden. Regeln für Plattformen wie TikTok, Instagram oder Snapchat kann vor allem die EU-Kommission durchsetzen. Mindestens 5 Menschen sind an diesem Wochenende beim Baden ums Leben gekommen, darunter auch ein 13 Jahre altes Mädchen in Schleswig-Holstein. Die DLRG warnt deshalb eindringlich vor den Gefahren im Wasser.
3: Schon im Juni hatte es so viele Badetote gegeben wie seit mehr als 20 Jahren nicht mehr. Nach Angaben der DLRG ertranken im Juni bundesweit mindestens 99 Menschen, so viele wie seit dem Hitzesommer 2003 in keinem Juni mehr. Besonders häufig kamen Männer ums Leben, viele Opfer waren jünger als 30 Jahre. Die meisten tödlichen Unfälle ereigneten sich in Seen und Flüssen. Die DLRG rät, nur an bewachten Badestellen schwimmen zu gehen, nicht überhitzt ins Wasser zu springen und Kinder am Wasser nie unbeaufsichtigt zu lassen. Thomas Pleskin, Nachrichtenredaktion.
1: Alexander Zverev hat den Wimbledon-Titel verpasst. Die deutsche Nummer 1 verlor das Finale gegen den Weltranglisten-Ersten Jannik Sinner nach fast 4 Stunden in 4 Sätzen. Für Zverev ist es die 10. Niederlage in Serie gegen den Italiener. Die Hoffnungen auf den ersten deutschen Wimbledon-Gewinner seit Michael Stich vor 35 Jahren erfüllten sich damit nicht.
4: Und jetzt das Wetter für das Emsland und die Grafschaft Bentheim.
5: 17 Grad sind es aktuell in Thüne. In Westenberg messen wir 16 Grad. Viel Sonne erwartet uns heute und in den kommenden Tagen hier in der Region. Heute sind jetzt am Vormittag noch ein paar Wolken mit dabei. Es bleibt trocken. Die Tageshöchstwerte liegen bei 28 Grad. In der Nacht zu morgen sinken die Temperaturen auf bis zu 18 Grad ab. Morgen gibt es dann einen Mix aus Sonne und Wolken. Da wird es zwischendurch auch mal ein bisschen windiger bei bis zu 29 Grad. Und am Mittwoch bleibt es den Tag über sonnig bei bis zu 28 Grad. Der Ems-Fechtewelle Verkehrsservice. Vorsicht, da steht immer noch ein defektes Fahrzeug auf der A31 Meppen Richtung Lingen. Zwischen Twiest und Geeste fahrt da vorsichtig auf der A31 Meppen Richtung Lingen. Zwischen Twiest und Geeste besteht Gefahr durch ein defektes Fahrzeug. Und ab heute werden in Papenburg die Halterbrücke saniert und die neue K158 angebunden. In beiden Bereichen gibt es eine Vollsperrung. Eine Umleitung ist eingerichtet. Geblitzt wird heute in Lengerich und wenn ihr sagt, ihr habt noch was gesehen auf den Straßen, dann meldet euch gerne bei uns. Ihr könnt uns unter der 0591 915 4624 einfach anrufen oder sonst schreibt uns kurz eine Nachricht bei Instagram oder Facebook. Kommt gut durch.
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5: Um 8.04 Uhr. Moin zusammen. Um 19:15 hört ihr bei uns unser Kalenderblatt für heute. Und jetzt geht's erstmal weiter mit Max Rabe und der perfekte Moment.

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1: Sommerzeit ist ja auch immer Festivalzeit. Dabei gibt es mittlerweile für so ziemlich jeden Geschmack das richtige Musikereignis. Ein ganz besonderes Festival fand heute vor 41 Jahren statt und darum geht es heute im Ems-Fechtewelle Kalenderblatt. Phil Collins, David Bowie, Bryan Adams, Madonna, Eric Clapton, alles was Rang und Namen hatte, ist ohne Gage zu Live Aid gekommen, dem bis dahin größten Rockfestival aller Zeiten. 17 Stunden Musik, hauptsächlich in London und in Philadelphia, gleichzeitig aber auch bei kleineren Konzerten in Australien, Japan, den Niederlanden, Österreich und in Deutschland. Mehr als 1 Milliarde Menschen haben das Spektakel am Fernseher verfolgt. In 169 Ländern wurde es übertragen. Zweck von Live Aid war es, Geld zu sammeln, Spenden für hungernde Menschen in Afrika. Die Veranstalter haben mit Spenden in Höhe von so 20 Millionen Euro gerechnet. Zusammengekommen sind rund 75 Millionen. Ein Teil des Geldes ist als Soforthilfe an Menschen im Sudan, in Äthiopien und in andere Länder Afrikas gegangen. 60% wurden für langfristige Entwicklungshilfeprojekte ausgegeben, Brunnen und Landwirtschaftszentren, Waisenhäuser und Aufforstungsprojekte. Initiator der Veranstaltung war Bob Geldof, der Chef der Rockgruppe Boomtown Rats. Geldof ist in Irland in ärmlichen Verhältnissen aufgewachsen. Seine Mutter ist gestorben, als er 7 war, und von seinem Vater ist er geschlagen worden. Und Live Aid sei einer der größten Tage in seinem Leben gewesen, sagte Geldof, für den das Konzert auch Probleme gebracht hat. Er hat gesagt, für mich persönlich hatte die Sache den Haken, dass ich am Ende vollkommen pleite war und Schwierigkeiten hatte, mich wieder als Musiker zu finden. Alle wollten mich fortan nur noch in dieser Rolle als Robin Hood sehen. Trotzdem war mir das die Sache wert, denn

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2: Mit Heiko Alfers. Guten Morgen. Die Polizei hat mehrere Einbrüche in Barwinkel registriert, die möglicherweise im Zusammenhang stehen. Die Einbrüche ereigneten sich in der Nacht zum Freitag an der Haselöner Straße. Zwischen Donnerstagabend und Freitagmorgen haben sich Unbekannte Zutritt zu einem Grillhaus verschafft. Die Täter stahlen unter anderem eine Wechselgeldkasse, Angelausrüstung und eine Musikbox. Zwei E-Bikes, die ebenfalls gestohlen wurden, sind mittlerweile wiedergefunden worden. Beim zweiten Einbruch sind Unbekannte in eine Bäckerei eingedrungen und haben einen Tresor mitgenommen. Nachdem die Polizei diese Einbrüche gemeldet hatte, wurde noch ein weiterer Einbruch an der Haselöner Straße bekannt. Demnach sind Unbekannte in derselben Nacht in eine Pizzeria eingebrochen. Die Täter verschafften sich gewaltsam Zugang zu den Geschäftsräumen, durchsuchten mehrere Räume, öffneten eine Kasse und stahlen Bargeld in bislang unbekannter Höhe. In allen Fällen sucht die Polizei Zeugen. Bei Schweißarbeiten auf einem landwirtschaftlichen Betrieb in Läden ist am Freitag ein Stallgebäude in Brand geraten. Menschen und Tiere wurden bei dem Feuer nicht verletzt. Gegen 17.30 Uhr hatten zwei Männer in dem Gebäude an der Ringstraße Schweißarbeiten im Bereich der Stallung durchgeführt. Im Güllekeller soll es dann zu einer Verpuffung gekommen sein. Das Feuer griff auf das Dach des Stalls über. Die Feuerwehr brachte den Brand schnell unter Kontrolle. Der Schaden wird auf rund 40.000 Euro geschätzt. Die Polizei hat nach dem Musikfestival Lautfeuer in Lingen eine insgesamt positive Bilanz gezogen. Nach Angaben des Veranstalters haben mehr als 10.000 Menschen die zweitägige Veranstaltung an der Schüttorfer Straße besucht. Mehrere hundert Gäste hatten laut Polizei auf dem Festivalgelände übernachtet. Laut einer Mitteilung der Polizei registrierten die Einsatzkräfte nur wenige veranstaltungstypische Vorfälle. Unter anderem stellten sie Verstöße gegen das Betäubungsmittelgesetz fest, vollstreckten einen Haftbefehl und sprachen nach einer körperlichen Auseinandersetzung einen Platzverweis aus. Außerdem wurde ein Verstoß gegen das Pflichtversicherungsgesetz festgestellt. Bei den Jugendschutzkontrollen musste die Polizei in einem Fall eingreifen und übergab einen Jugendlichen an seine Erziehungsberechtigten. Der An- und Abreiseverkehr verlief ohne größere Störungen. In Lünne haben Unbekannte zwischen Donnerstagabend und Freitagmorgen GPS-Technik aus einer landwirtschaftlichen Zugmaschine gestohlen. Die Täter drangen in eine Halle an der Lingener Straße ein und montierten einen GPS-Empfänger vom Dach einer Zugmaschine ab. Außerdem nahmen sie zwei Bildschirme mit. Der Schaden wird auf rund 10.500 Euro geschätzt. Auch in diesem Fall sucht die Polizei Zeugen.
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3: In Herzlake sind es aktuell 17 Grad, in Westenberg messen wir 16 Grad. Nach dem sommerlichen Wochenende machen wir jetzt auch so weiter. Viel Sonne erwartet uns heute und in den kommenden Tagen in der Region. Heute sind jetzt am Vormittag noch ein paar Wolken mit dabei. Es bleibt trocken, die Tageshöchstwerte liegen bei 28 Grad. In der Nacht zu morgen sinken die Temperaturen ab auf bis zu 18 Grad. Morgen gibt es einen Mix aus Sonne und Wolken. Da wird es zwischendurch auch mal ein bisschen windiger bei bis zu 29 Grad. Und am Mittwoch bleibt es den Tag über sonnig bei bis zu 28 Grad. Der Ems-Fechtewelle Verkehrsservice. Vorsicht auf der A31 Meppen Richtung Lingen. Zwischen Twiest und Geste steht ein defektes Auto auf dem Standstreifen. Fahrt da also bitte vorsichtig. Außerdem werden ab heute in Papenburg die Halterbrücke saniert und die neue K158 angebunden. In beiden Bereichen gibt es eine Vollsperrung. Eine Umleitung ist eingerichtet. Geblitzt wird heute in Lengerich. Und wenn ihr noch einen Stau oder Blitzer gesehen habt, meldet euch gerne bei uns. Ihr erreicht uns unter der 0591 915 4624 oder sonst gerne auch über Social Media. Gute Fahrt euch!
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1: Es ist Sommer, es sind Ferien, es ist heiß. Da verbringen viele ihre Zeit am Wasser, im Freibad, aber auch an Seen oder Flüssen. Wie das auch ganz sicher bleibt, darum ging es bei der Ferienpassaktion des Internet-TV-Formats JUZ-TV im Remmershof in Papenburg. Da haben insgesamt 11 Kinder einmal hinter die Kulissen einer Fernsehproduktion geschaut und einen eigenen Fernsehbeitrag zum Thema Badesicherheit produziert. Die Teilnehmerinnen und Teilnehmer haben bei einem Besuch der DLRG-Ortsgruppe Papenburg Interviews geführt und sich zeigen lassen, worauf es im Sommer beim Baden ankommt. Also sowas wie keine Kopfsprünge in unbekannte Gewässer oder die eigene Fähigkeit nicht zu überschätzen. Da gab es eine Menge Infos rund um das sichere Baden, mit denen die Kinder dann weiterarbeiten konnten. Die Aktion hat laut der Stadt den Kindern auch echt Spaß gemacht. Im Vordergrund stand dabei die Möglichkeit, Medienerfahrung zu sammeln und einmal zu sehen, wie die Arbeit hinter der Kamera abläuft, von der Idee bis zum Schnitt. Ja, und am Ende konnten die Kinder ihren ganz eigenen erstellten Beitrag präsentieren. Unsere gute Nachricht für heute, und wir machen weiter mit Sophie Alice Baxter und Glamorous.

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1: Ich bin Tanja Wagner. Wie schädlich ist die Nutzung von TikTok, Instagram und Co. für Kinder und Jugendliche? Eine Expertengruppe wird der EU-Kommission heute Empfehlungen für ein Social-Media-Verbot für Kinder vorlegen.
2: Die EU-Kommission will keine unterschiedlichen Regeln zum Thema Kinder und Social Media in den EU-Ländern. Frankreich, Polen, Spanien, Griechenland und Österreich wollen beispielsweise Verbote, allerdings für verschiedene Altersgruppen mit unterschiedlichen Details. Ohne eine klare, einheitliche Ansage gegenüber den großen Anbietern geht das aber nicht. Und die Digitalpolitik ist nun mal Sache der Kommission. Dieter Hebeling, Brüssel.
1: Das US-Militär hat seine nächtlichen Attacken auf Ziele im Iran nach mehreren Stunden für beendet erklärt. Es war bereits die vierte Angriffswelle der USA, seit die Feindseligkeiten in der Nacht zu Mittwoch wieder aufflammten. Angeblich wurden iranische Flugabwehrsysteme und Raketenstellungen zerstört. Die Straße von Hormuz habe essentielle Bedeutung für den weltweiten Handel und werde nicht vom Iran kontrolliert, betonte CENTCOM. UN-Generalsekretär Guterres rief beide Seiten auf X auf, unverzüglich wieder miteinander zu verhandeln. Immer mehr Menschen in Deutschland leiden unter den Folgen von Hitze. Nach einer Forsa-Studie im Auftrag der DAK Gesundheit hatte rund jeder und jede Dritte dadurch bereits gesundheitliche Beschwerden. Mehr als bei den gleichen Umfragen in den Vorjahren.
3: Müdigkeit, Abgeschlagenheit und Schlafprobleme nannten Betroffene am häufigsten. Mehr als die Hälfte klagte außerdem über Kreislaufbeschwerden oder Kopfschmerzen. Frauen sind laut Umfrage deutlich häufiger betroffen als Männer. Eine neue Studie zeigt außerdem, nach Hitzewellen kommen Menschen häufiger wegen psychischer und Verhaltensstörungen in ein Krankenhaus. Knapp 2/3 der Befragten machen sich große oder sehr große Sorgen wegen Hitze. 3/4 halten die aktuellen Hitzeschutzmaßnahmen für nicht ausreichend. David Riemer, Berlin.
1: In der Bundestrainerfrage soll sich die DFB-Spitze morgen mit Red Bull-Geschäftsführer Minzlaff treffen. Laut Kicker geht es um einen vorzeitigen Ausstieg von Wunschkandidat Klopp aus dessen Vertrag bei Red Bull. Der DFB und Klopp sind sich bis auf Detailfragen über eine Zusammenarbeit bis zur WM 2030 einig.
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5: In Bokel sind es aktuell 18 Grad, in Scherhorn messen wir auch 18 Grad. Heute erwartet uns viel Sonne in der Region, genauso wie die kommenden Tage. Heute sind jetzt am Vormittag auch noch so ein paar Wolken mit dabei. Es bleibt trocken, die Tageshöchstwerte liegen bei 28 Grad. In der Nacht zu morgen sinken die Temperaturen auf bis zu 18 Grad ab. Morgen gibt es dann einen Mix aus Sonne und Wolken. Da wird es zwischendurch auch mal ein bisschen windiger bei bis zu 29 Grad. Und am Mittwoch bleibt es den Tag über sonnig bei bis zu 28 Grad. Der Ems-Fechtewelle Verkehrsservice mit dem Blick auf die Straßen in der Region und einer Meldung. Ab heute werden in Papenburg die Halterbrücke saniert und die neue K158 angebunden. In beiden Bereichen gibt es eine Vollsperrung. Eine Umleitung ist da eingerichtet. Geblitzt wird heute in Lengerich. Und wenn ihr noch was gesehen habt, meldet euch gerne bei uns. Das geht unter der 0591 915 4624 oder sonst gerne auch über Social Media. Gute Fahrt euch.
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0: Ein Sommertag am See. Für die meisten bedeutet das Erholung. Kinder bauen Sandburgen oder planschen im flachen Wasser. Jugendliche springen vom Steg und andere genießen einfach die Sonne. Gerade an heißen Tagen zieht es viele Menschen an Flüsse und Badeseen. Aber während die einen den Sommer genießen, wissen andere ganz genau, wo viele Menschen ins Wasser gehen, steigt auch das Risiko, dass etwas schief geht. Ein falscher Schritt, eine Fehleinschätzung der eigenen Kräfte oder ein plötzliches gesundheitliches Problem. Und aus einem unbeschwerten Badetag wird innerhalb weniger Augenblicke ein Notfall. Dann zählt jede Minute. Damit die Helferinnen und Helfer der Deutschen Lebensrettungsgesellschaft, kurz DLRG, in solchen Situationen schnell und vor allem routiniert handeln können, wird regelmäßig trainiert. Am Fechtesee in Nordhorn werden dafür verschiedene Einsatzszenarien möglichst realitätsnah geübt. Was für Außenstehende vielleicht unspektakulär aussieht, folgt dabei festen Abläufen, denn wenn später ein echter Alarm eingeht, muss jeder Handgriff sitzen, sagt Stefan Timmers von der DLRG in Nordhorn.
1: Weil das ist so das, was der Erstangriff, neben dem klassischen Taucheinsatz, als erstes macht, ist, ja, wir müssen den Einsatzsteller sortieren. Und wenn wir jetzt einen Bereich haben, okay, hier wird eine Person vermutet, die hier

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2: Mit Heiko Alfers. Guten Morgen. Die Polizei hat mehrere Einbrüche in Barwinkel registriert.

0: die möglicherweise im Zusammenhang stehen. Die Einbrüche ereigneten sich in der Nacht zum Freitag an der Haselöner Straße. Zwischen Donnerstagabend und Freitagmorgen haben sich Unbekannte Zutritt zu einem Grillhaus verschafft. Die Täter stahlen unter anderem eine Wechselgeldkasse, Angelausrüstung und eine Musikbox. Zwei E-Bikes, die ebenfalls gestohlen wurden, sind mittlerweile wiedergefunden worden. Beim zweiten Einbruch sind Unbekannte in eine Bäckerei eingedrungen und haben einen Tresor mitgenommen. Nachdem die Polizei diese Einbrüche gemeldet hatte, wurde noch ein weiterer Einbruch an der Haselöner Straße bekannt. Demnach sind Unbekannte in derselben Nacht in eine Pizzeria eingebrochen. Die Täter verschafften sich gewaltsam Zugang zu den Geschäftsräumen, durchsuchten mehrere Räume, öffneten eine Kasse und stahlen Bargeld in bislang unbekannter Höhe. In allen Fällen sucht die Polizei Zeugen. Bei Schweißarbeiten auf einem landwirtschaftlichen Betrieb in Läden ist am Freitag ein Stallgebäude in Brand geraten. Menschen und Tiere wurden bei dem Feuer nicht verletzt. Gegen 17.30 Uhr hatten zwei Männer in dem Gebäude an der Ringstraße Schweißarbeiten im Bereich der Stallung durchgeführt. Im Güllekeller soll es dann zu einer Verpuffung gekommen sein. Das Feuer griff auf das Dach des Stalls über. Die Feuerwehr brachte den Brand schnell unter Kontrolle. Der Schaden wird auf rund 40.000 Euro geschätzt. Die Polizei hat nach dem Musikfestival Lautfeuer in Lingen eine insgesamt positive Bilanz gezogen. Nach Angaben des Veranstalters haben mehr als 10.000 Menschen die zweitägige Veranstaltung an der Schüttorfer Straße besucht. Mehrere hundert Gäste hatten laut Polizei auf dem Festivalgelände übernachtet. Laut einer Mitteilung der Polizei registrierten die Einsatzkräfte nur wenige veranstaltungstypische Vorfälle. Unter anderem stellten sie Verstöße gegen das Betäubungsmittelgesetz fest, vollstreckten einen Haftbefehl und sprachen nach einer körperlichen Auseinandersetzung einen Platzverweis aus. Außerdem wurde ein Verstoß gegen das Pflichtversicherungsgesetz festgestellt. Bei den Jugendschutzkontrollen musste die Polizei in einem Fall eingreifen und übergab einen Jugendlichen an seine Erziehungsberechtigten. Der An- und Abreiseverkehr verlief ohne größere Störungen. In Lünne haben Unbekannte zwischen Donnerstagabend und Freitagmorgen GPS-Technik aus einer landwirtschaftlichen Zugmaschine gestohlen. Die Täter drangen in eine Halle an der Lingener Straße ein und montierten einen GPS-Empfänger vom Dach einer Zugmaschine ab. Außerdem nahmen sie zwei Bildschirme mit. Der Schaden wird auf rund 10.500 Euro geschätzt. Auch in diesem Fall sucht die Polizei Zeugen.
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2: In Osterbrock sind es aktuell 19 Grad. In Clausheide messen wir auch 19 Grad. Viel Sonne gibt es heute und in den kommenden Tagen in der Region. Heute sind jetzt am Vormittag auch noch ein paar Wolken mit dabei. Es bleibt trocken. Die Tageshöchstwerte liegen bei 28 Grad. In der Nacht zu morgen sinken die Temperaturen auf bis zu 18 Grad ab. Morgen gibt es einen Mix aus Sonne und Wolken. Da wird es zwischendurch auch mal ein bisschen windiger bei bis zu 29 Grad. Und am Mittwoch bleibt es den Tag über sonnig bei bis zu 28 Grad. Der Ems-Fechtewelle-Verkehrsservice. Vorsicht auf der A31 Lingen Richtung Meppen. Zwischen Wiedmarschen und Geeste besteht aktuell Gefahr durch Reifenteile auf der Fahrbahn. Außerdem steht da ein defekter LKW auf dem Standstreifen. Und ein Hinweis noch für alle, die heute in Papenburg unterwegs sind. Da werden ab heute die Halterbrücke saniert und die neue K158 angebunden. In beiden Bereichen gibt es eine Vollsperrung. Eine Umleitung ist da eingerichtet. Geblitzt wird heute in Lengerich und wenn ihr noch was gesehen habt, meldet euch gerne bei uns. Das geht unter der 0591 915 4624 oder sonst schreibt uns einfach kurz eine Nachricht bei Instagram oder Facebook. Gute Fahrt euch!
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0: Seit dem Wochenende sind die Temperaturen fast überall in Deutschland wieder stark angestiegen. Weil gleichzeitig der Regen ausbleibt, kann das auch für Pflanzen im Garten zur Herausforderung werden. Wie man vorsorgen kann, um Hitzeschäden zu vermeiden, das weiß Diana Kramer. Hallo Diana.
1: Guten Morgen.
0: Diana, den meisten Pflanzen sieht man es ja an, dass sie dringend Wasser brauchen, wenn sie quasi durchhängen. Ist es dann schon zu spät?
1: Nein, verloren ist da noch nichts, zumindest dann nicht, wenn dieser Zustand nicht dauerhaft anhält. Denn, das überrascht vielleicht, schlaffe Blätter sind nicht immer ein Anzeichen für Wassermangel. Bei großer Hitze und Dauersonne lassen viele Pflanzen die Blätter hängen, um die Verdunstung zu verringern. Also hier nicht direkt Wasser drauf, sondern erstmal prüfen, ob die Erde tatsächlich trocken ist. Wenn da noch Feuchtigkeit ist, frühestens am Abend gießen oder am nächsten Morgen, also am besten immer dann, wenn es etwas kühler ist.
0: Der Sommer lockt ja viele auch zu einem Ausflug ans Meer oder an den See. Wenn man dann jetzt nicht da ist, zum Beispiel an den Wochenenden, so 2-3 Tage, kann man da vorsorgen?
1: Kann man und sollte man auch. Kästen auf dem Balkon zum Beispiel kann man einfach aus der prallen Sonne nehmen. Und Gewächshäuser kann man zum Beispiel gut beschatten. Dafür einfach große Stoffbahnen oder ein Sonnensegel drüber spannen. Und dafür sorgen, dass die Luft drin zirkulieren kann. Also Fenster oder auch die Tür offen lassen. Wer junge Pflanzen im Hochbeet oder in Kästen hat, sollte die auf jeden Fall schützen. Die sind nämlich besonders empfindlich für Hitzeschäden. Die zarten Blätter können einfach schnell verbrennen. Und in klassischen Beeten im Garten kann man den Boden zum Beispiel mit Brennnesseln oder Rasenschnitt abdecken. Das schützt vor direkter Sonneneinstrahlung und auch Austrocknung.
0: Dankeschön, Diana.
1: Schönen Tag noch.

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1: Ich bin Tanja Wagner. Zum vierten Mal in wenigen Tagen hat das US-Militär Ziele im Iran angegriffen. Der Iran schoss Raketen auf US-Ziele in Staaten am Persischen Golf. Hat die Diplomatie aktuell noch eine Chance?
2: Danach sieht es derzeit kaum aus. Die Straße von Hormuz bleibt der zentrale Streitpunkt. Über die Meerenge wird ein großer Teil des weltweiten Öl- und Gasexports transportiert. Die USA wollen mit ihren Angriffen Irans Fähigkeit schwächen, Schiffe in der Straße von Hormuz anzugreifen. Der Iran betrachtet die Kontrolle über die Straße als strategisches Druckmittel gegenüber Washington und will die Kontrolle darüber behalten. Verhandlungen mit dem Anrainerstaat Oman endeten zuletzt ohne Ergebnis.
3: Amira Raja, Beirut.
1: Die neuen Rechte für Fluggäste in der EU nehmen heute voraussichtlich die letzte Hürde vor der Umsetzung. Die Minister der EU-Staaten wollen die Änderungen billigen. Das Europaparlament hat bereits zugestimmt. Ab Mitte 2027 dürfen Kinder unter 14 Jahren im Flugzeug kostenlos neben ihren Eltern sitzen. Das gilt auch für Schwangere sowie Menschen mit Behinderungen und deren Begleitung. Außerdem müssen Airlines Boardingpässe für eingecheckte Gäste ohne zusätzliche Gebühren ausdrucken. Wer zu Unrecht im Gefängnis war, soll künftig mehr Entschädigung bekommen. Nach einem Vorschlag von Bundesjustizministerin Hubich sollen Betroffene 100 Euro statt wie bisher 75 Euro pro Tag bekommen. Ab 6 Monaten Haft sind 150 Euro pro Tag vorgesehen. Außerdem sollen keine Abzüge mehr für Unterkunft und Verpflegung gemacht werden. Über den Gesetzentwurf beraten jetzt Länder und Verbände. Das frühe Scheitern der deutschen Fußballnationalmannschaft bei der WM kostet den DFB viel Geld. Das Defizit liege bei geplanten 9,4 Millionen Euro. Das tatsächliche Ergebnis könne man aber erst im Herbst benennen, sagte DFB-Schatzmeister Grunwald dem Kicker.
4: Für das Erreichen der ersten K.O.-Runde erhält der DFB von der FIFA knapp 10 Millionen Euro. Prämien für die Spieler wären erst ab dem Achtelfinale fällig gewesen. Trotzdem macht der DFB durch den frühen K.O. deutlich mehr Miese. Denn zum schon eingeplanten Defizit in Höhe von 9,4 Millionen Euro kommen laut Kicker jetzt nochmal knapp 7 Millionen Euro obendrauf. Abfindungen für Ex-Bundestrainer Nagelsmann und sein Team. Uli Reitinger, Sportredaktion.
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6: In Georgsdorf sind es aktuell 17 Grad, in Dahlum werden auch 17 Grad gemessen. Heute gibt es einen Mix aus Sonne und Wolken. Die Tageshöchstwerte bewegen sich um 30 Grad. Dazu weht ein schwacher Wind aus nordöstlicher Richtung. In der kommenden Nacht sinken die Temperaturen bei wolkenlosem Himmel auf bis zu 17 Grad. In den nächsten Tagen bleibt es sonnig, viel Sonne und wenige Wolken wechseln sich morgen ab bei bis zu 30 Grad. Am Mittwoch werden bis zu 29 Grad erreicht. Der Ems-Fechtewelle Verkehrsservice mit einem Hinweis für Autofahrer in Papenburg. Da beginnt heute die Sanierung der Halter Brücke in der Nähe der Meierwerft und die Kreisstraße 158 wird im Zuge der Umlegung der Reider Landstraße unter Vollsperrung angebunden. Umleitungen sind ausgeschildert. Die Arbeiten dauern voraussichtlich bis zum 14. August. Geblitzt wird heute unter anderem in Lengerich. Und wenn ihr noch Blitzer, Verkehrsbehinderungen oder Staus gesehen habt, ruft gerne an unter der Nummer 0591 9154 624. Gute Fahrt!
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6: Einen schönen Montagmorgen wünsche ich um 10 Uhr und 4 Minuten und wir starten in die Sendung durch den Tag mit David Guetta und Showtech und Sun Goes Down.

Bewitched mit C'est la vie um 10 Uhr und genau 11 Minuten auf der Elbsfechtewelle. Und willkommen zu unserem ersten Thema. Stellt euch vor, an einem Badesee verschwindet ein Mensch im Wasser. Da muss jeder Handgriff sitzen, denn oft entscheiden wenige Minuten über Leben und Tod. Doch wie läuft eine Suche eigentlich ab? Wer koordiniert die Einsatzkräfte? Und wie schwierig ist es, eine Person im Wasser überhaupt zu finden? Gerade jetzt in den Sommermonaten zieht es wieder viele Menschen an Seen und Flüsse. Gleichzeitig steigt die Zahl der Badeunfälle. Oft werden Strömungen, kaltes Wasser oder die eigene Kondition unterschätzt und oder überschätzt. Und aus einem unbeschwerten Badetag wird plötzlich ein Rettungseinsatz. Wir durften vor kurzem in Nordhorn eine Übung zur Personensuche in Ufernähe begleiten. Da konnten wir live erleben, wie Rettungskräfte Suchaktionen durchführen, welche Technik dabei zum Einsatz kommt und warum Teamarbeit dabei entscheidend ist. Gleich hören wir, was meine Kollegin Lucy Zouan bei der Übung erlebt hat. Bleibt dran.

0: eine Brücke verbindet. Und wenn sie fehlt, merkt man schnell, was das bedeutet. In Meppen ist genau das seit Jahren Realität. Die Lambertsbrücken sind am 19. März 2021 gesperrt worden. Der Verkehr läuft mittlerweile über eine Behelfsstrecke und eine endgültige Lösung lässt weiter auf sich warten. Zwar gibt es jetzt einen Fahrplan für den Neubau, aber bis die Brücken ersetzt sind, müssen Verkehrsteilnehmerinnen und Verkehrsteilnehmer Geduld haben. Heiko Alfers bringt uns auf den neuen Stand.
1: Mehr als 11.000...

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1: Die sommerlichen Temperaturen locken viele Menschen zum Abkühlen in Badeseen und Flüsse. Ein bedauerlicher Nebeneffekt ist die Zunahme von Badeunfällen. Allein an dem Rekordhitzewochenende Ende Juni hat die Deutsche Lebensrettungsgesellschaft, kurz DLRG, mindestens 26 Tote und Vermisste bei Badeunfällen gemeldet. Wer zur Rettung eilt, sind die Einsatzkräfte der DLRG. Bei der DLRG Nordhorn wird regelmäßig geübt, um sich auf verschiedene Notfälle vorzubereiten. Lucy Swan durfte bei einer Trainingssession der DLRG Nordhorn am Fechtesee mit dabei sein und sich ein paar Übungen anschauen.
2: Eine Person wird nach einem Badeunfall vermisst. Die Einsatzkräfte der DLRG Nordhorn werden alarmiert. Jetzt heißt es, schnell handeln, denn im schlimmsten Fall geht es um Leben und Tod. Das Team der DLRG Nordhorn übt dieses Szenario am Fechtesee. Als erstes steht die uferseitige Personensuche auf dem Programm, so Stefan Timmers, Zugführer und zweiter Vorsitzender der DLRG Nordhorn.
3: Wir suchen den nahen Uferbereich mit Hilfe einer Suchkette ab. Da, wo wir noch stehen können, können wir das in einer Formation machen, so das Ufer effektiv und schnell absuchen. Aber so, jetzt werden sie gleich ins Tiefere gehen, weil da sind sie doch ein bisschen zu sehr im Flachwasser. Da macht das jetzt nicht so viel Sinn. Informationen, die kann man auch ein bisschen erweitern, verkürzen, je nachdem, wie wir es gerade bräuchten. Und gerade so in Hüfttiefen bis maximal Bauch-Brusttiefen Wasser zu suchen, um einfach auch die Ressource Taucher ein bisschen zu schonen.
2: Geübt wird mit einer Kette aus 3 Personen, die sich bei der jeweils anderen Person einhaken. Ausgestattet sind die Wasserretter mit Prallschutzweste, Neoprenanzug und Helm. Die beiden äußeren Personen der Kette haben ein Paddle in der Hand. Das sorgt für die nötige Stabilität bei dem unebenen Boden. Timmers erklärt.
3: Also was jetzt gerade wichtig ist, dass sie auf einer Höhe bleiben, zusammen als Kette, dass sie sich nicht wegdrehen, dass sie halt parallel zum Ufer laufen und dass der Abstand zwischen den Personen nicht zu breit ist, weil wenn man zu weit auseinander steht, kann dazwischen was liegen und man kriegt das nicht mit. Deswegen muss der Abstand nah bleiben und genauso halt, dass man sich sichert, weil man sieht es jetzt, das geht teilweise dann doch etwas weiter runter und da müssen die dementsprechend jetzt aufpassen und das üben.
2: Laut Timmers sei Ziel der ganzen Übung, Standardeinsatzverfahren zu festigen und zu trainieren.
3: Ja, wir müssen den Einsatzstelle ja sortieren. Und wenn wir jetzt einen Bereich haben, okay, hier wird

0: ganze Suchgebiet nochmal verlagern. Und zwar ein Stückchen da vorne hin und dann da einen Taucher ins Wasser schicken, damit wir jetzt eine Unterwassersuche vornehmen.
1: Das war Lucy Zouan mit einem Beitrag über die uferseitige Personensuche. Morgen hören wir, wie eine Übung mit Einsatztauchern abläuft. Geübt wird übrigens regelmäßig. Alle 2 Wochen werden bei der DLRG Nordhorn sogenannte Dienstabende organisiert. Und dann gibt es noch einmal im Monat einen Wochenenddienst am Lohner See.

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2: Mit Deborah Krockhaus, guten Tag. Bei einem Unfall in Emsbüren ist ein 29-jähriger Motorradfahrer gestern Nachmittag lebensgefährlich verletzt worden. Nach bisherigen Erkenntnissen der Polizei war der 29-Jährige gegen 15.25 Uhr auf der Schüttdorfer Straße in Richtung Emsbüren unterwegs. Zur gleichen Zeit fuhr ein 80-jähriger Autofahrer aus einer Feldzufahrt auf die Straße. Dabei missachtete er wohl die Vorfahrt des Motorradfahrers. Es kam zum Zusammenstoß. Der 29-Jährige wurde mit lebensgefährlichen Verletzungen in ein Krankenhaus gebracht. Der Autofahrer sowie seine 69-jährige Beifahrerin blieben unverletzt. Die Polizei hat die Ermittlungen zur Unfallursache aufgenommen. Für die Dauer der Unfallaufnahme und der Bergungsmaßnahmen war die Fahrbahn zeitweise voll gesperrt. Ein Brand in einem Wohnhaus in Messingen hat

0: am Freitagabend einen Schaden in Höhe von rund 10.000 Euro verursacht. Gegen 18.20 Uhr soll ein offenliegender Stromkasten in einem Haus an der Brümseler Straße in Brand geraten sein. Die Feuerwehr konnte den Brand nach Polizeiangaben schnell löschen. Die Ermittlungen zur Brandursache dauern an. Auf der A31 bei Haaren hat ein Ausweichmanöver am Freitagmorgen einen Verkehrsunfall zur Folge gehabt. Nach Angaben der Polizei fuhr ein bislang unbekannter LKW im Bereich der Anschlussstelle Haaren auf die Autobahn auf. Um einen Zusammenstoß zu vermeiden, wich ein 26-jähriger Skoda-Fahrer nach links aus und prallte dabei gegen einen VW-Crafter der Feuerwehr. Der LKW-Fahrer setzte seine Fahrt fort, ohne anzuhalten. Verletzt wurde niemand. Der Schaden an den beiden beteiligten Fahrzeugen wird auf rund 23.000 Euro geschätzt. Die Autobahnpolizei sucht nun den LKW-Fahrer und weitere Zeugen. In Meppen sind Unbekannte zwischen Freitagmittag und Samstagmorgen ins Kreishaus 2 eingebrochen. In dem Gebäude an der Straße Ordeniederung ist unter anderem die Zulassungsstelle des Landkreises untergebracht. Die Täter drangen laut Polizei in das Gebäude ein und öffneten mit Gewalt mehrere Bürotüren. Ob die Täter Beute gemacht haben, ist noch nicht bekannt. Wer im Tatzeitraum verdächtige Personen oder Fahrzeuge im Bereich des Kreishauses gesehen hat, sollte sich mit der Polizei in Verbindung setzen.
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2: In Wilsum sind es aktuell 19 Grad, in Gersten werden 20 Grad gemessen. Heute gibt es einen Mix aus Sonne und Wolken. Die Tageshöchstwerte bewegen sich um 30 Grad. Dazu weht ein schwacher Wind aus nordöstlicher Richtung. In der kommenden Nacht sinken die Temperaturen bei wolkenlosem Himmel auf bis zu 17 Grad. In den nächsten Tagen bleibt es sonnig. Viel Sonne und wenige Wolken wechseln sich morgen ab bei bis zu 30 Grad. Am Mittwoch werden bis zu 29 Grad erreicht. Der Ems-Fechtewelle Verkehrsservice mit einem Hinweis für Autofahrer in Papenburg. Da beginnt heute die Sanierung der Halterbrücke in der Nähe der Meierwerft und die Kreisstraße 158 wird im Zuge der Umlegung der Reider Landstraße unter Vollsperrung angebunden. Umleitungen sind ausgeschildert, die Arbeiten dauern voraussichtlich bis zum 14. August. Geblitzt wird heute unter anderem in Lengerich und wenn ihr noch Verkehrsbehinderungen, Staus, stockenden Verkehr oder Blitzer gesehen habt, ruft uns an unter der Nummer 0591 9154 624. Gute Fahrt!
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1: Kaum eine Band hat die Rockmusik so geprägt wie die Rolling Stones. Seit mehr als 6 Jahrzehnten stehen Mick Jagger und Keith Richards auf der Bühne. Zahlreiche Klassiker stammen aus ihrer Feder. Am vergangenen Freitag ist mit dem neuen Album unter dem Titel Foreign Tongues das mittlerweile 25. Studioalbum der britischen Rocklegenden erschienen. Für viele Fans ist jede neue Veröffentlichung längst mehr als nur ein Album. Immer schwingt die Frage mit, ob die Stones musikalisch noch einmal an frühere Zeiten anknüpfen können. Gemeinsam mit Produzent Andrew Watt und einigen prominenten Gastmusikern präsentieren die Stones jetzt neue Songs zwischen klassischem Rock'n'Roll und modernen Einflüssen. Wir hören heute rein, hier sind die Rolling Stones mit You Know I'm No Good.

Das waren die Rolling Stones mit You Know I'm No Good von ihrem neuen Album Foreign Tongues, erschienen am vergangenen Freitag. Weitere Infos zur Band und ein Link zum Musiktitel findet ihr bei uns im Netz unter emsfechtewelle.de in der Rubrik Soundcheck.

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1: Während Deutschland bei der Fußball-WM schon lange ausgeschieden ist, darf England noch auf den Pokal und den Titel Weltmeister hoffen. Vor ein paar Jahren sah es für die englische Nationalmannschaft allerdings noch ganz anders aus. Die Fußballnation steckte in einer tiefen Krise. 2016 übernahm Gareth Southgate den Posten des Cheftrainers und baute die Mannschaft grundlegend um. Mit viel Erfolg. England erreichte das Halbfinale bei der WM 2018. Der Weg der englischen Nationalmannschaft unter Trainer Gareth Southgate gibt es jetzt als Serie unter dem Namen Dear England. Von der WM in Russland bis zur EM in Deutschland 2024 erlebte die Mannschaft hautnah und erfahrt, was hinter den Kulissen und auch in der Kabine passiert. Dabei sehen viele der Schauspieler ihren realen Vorbildern verblüffend ähnlich, allen voran Joseph Fiennes als Gareth Southgate. Fußballfans kommen bei Dear England voll auf ihre Kosten und nehmen sicherlich einiges an mehr oder weniger nützlichem Fußball Wissen mit. Die Serie Dear England könnt ihr in der ZDF-Mediathek streamen.

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1: Ich bin Tanja Wagner. Bei verspäteten oder gestrichenen Flügen sollen Reisende in der EU künftig leichter ihre Rechte geltend machen können. Dafür gaben die EU-Länder in Brüssel das finale grüne Licht. Die Regeln sind voraussichtlich ab Mitte 2027 verbindlich. Allerdings greift ein Entschädigungsanspruch nur, wenn die Airline die Ausfälle oder Verspätungen zu verschulden hat. Neue Rechte gibt's für Kinderschwangere und Menschen mit Behinderungen, was kostenlose Sitzplatzreservierungen angeht. Auch müssen Airlines Rechtschreibfehler beim Namen auf Tickets kostenlos korrigieren. Zum vierten Mal in wenigen Tagen hat das US-Militär Ziele im Iran angegriffen. Der Iran schoss Raketen auf US-Ziele in Staaten am Persischen Golf. Hat die Diplomatie aktuell noch eine Chance?
2: Danach sieht es derzeit kaum aus. Die Straße von Hormus bleibt der zentrale Streitpunkt. Über die Meerenge wird ein großer Teil des weltweiten Öl- und Gasexports transportiert. Die USA wollen mit ihren Angriffen Irans Fähigkeit schwächen, Schiffe in der Straße von Hormus anzugreifen. Der Iran betrachtet die Kontrolle über die Straße als strategisches Druckmittel gegenüber Washington und will die Kontrolle darüber behalten. Verhandlungen mit dem Anrainerstaat Oman endeten zuletzt ohne Ergebnis. Amira Raja, Beirut.
1: Wer zu Unrecht im Gefängnis war, soll künftig mehr Entschädigung bekommen. Nach einem Vorschlag von Bundesjustizministerin Hubig sollen Betroffene 100 Euro statt wie bisher 75 Euro pro Tag bekommen. Ab 6 Monaten Haft sind 150 Euro pro Tag vorgesehen. Außerdem sollen keine Abzüge mehr für Unterkunft und Verpflegung gemacht werden. Über den Gesetzentwurf beraten jetzt Länder und Verbände. Das frühe Scheitern der deutschen Fußballnationalmannschaft bei der WM kostet den DFB viel Geld. Das Defizit liege bei geplanten 9,4 Millionen Euro. Das tatsächliche Ergebnis könne man aber erst im Herbst benennen, sagte DFB-Schatzmeister Grunwald dem Kicker.
3: Für das Erreichen der ersten K.O.-Runde erhält der DFB von der FIFA knapp 10 Millionen Euro. Prämien für die Spieler wären erst ab dem Achtelfinale fällig gewesen. Trotzdem macht der DFB durch den frühen K.O. deutlich mehr Miese. Denn zum schon eingeplanten Defizit in Höhe von 9,4 Millionen Euro kommen laut Kicker jetzt nochmal knapp 7 Millionen Euro obendrauf. Abfindungen für Ex-Bundestrainer Nagelsmann und sein Team. Uli Reitinger, Sportredaktion.
4: Und jetzt das Wetter für das Emsland und die Grafschaft Bentheim.
5: In Neuenhaus sind es aktuell 20 Grad, in Flechum werden 19 Grad gemessen. Heute gibt es einen Mix aus Sonne und Wolken. Die Tageshöchstwerte bewegen sich um 30 Grad. Dazu weht ein schwacher Wind aus nordöstlicher Richtung. In der kommenden Nacht sinken die Temperaturen bei wolkenlosem Himmel auf bis zu 17 Grad. In den nächsten Tagen bleibt es sonnig. Viel Sonne und wenige Wolken wechseln sich morgen ab bei bis zu 30 Grad. Am Mittwoch werden bis zu 29 Grad erreicht. Der Ems-Fechtewelle Verkehrsservice, da gibt es aktuell keine Meldungen zur Verkehrslage auf den Straßen im Emsland und der Grafschaft Bentheim. Geblitzt wird heute unter anderem in Lengerich. Und wenn ihr noch Verkehrsbehinderungen, Staus, stockenden Verkehr oder Blitzer gesehen habt, ruft uns an unter der Nummer 0591 9154 624. Gute Fahrt!
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5: Einen schönen Montagvormittag wünsche ich um 11:03 Uhr. Wir gehen in die zweite Stunde durch den Tag, dem regionalen Magazin hier auf der Ems-Fechtewelle. Und zwar mit Caravan, Palace und Susi.

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1: Mehr Vereinbarkeit von Familie und Beruf für die Pflegekräfte von morgen. Auf dem Gelände der Euregio-Klinik in Nordhorn ist nach rund 1,5 Jahren Bauzeit die neue Betriebskita Fechtekoje offiziell eingeweiht worden. Entstanden ist das Projekt in enger Zusammenarbeit mit der Stadt Nordhorn und dem Landkreis Grafschaft Bentheim. Welche Besonderheiten die neue Kita bietet und wie sie in Zukunft das Klinikpersonal entlasten soll, das hören wir jetzt von meiner Kollegin Sophia Wagner.
2: Insgesamt 95 Kinder finden schon bald ihren Platz in der neuen Betriebskita Fechtekoje der Euregio-Klinik in Nordhorn. Rund 1,5 Jahre sind mittlerweile vergangen, seitdem der Startschuss für den Bau gegeben wurde. Die Gesamtnutzfläche von 1771 Quadratmetern erstreckt sich über 2 Etagen mit verschiedensten Themenbereichen und Räumlichkeiten. Im Erdgeschoss finden die 3 Krippengruppen ihren Platz, im Obergeschoss werden die 2 Regelgruppen untergebracht. Das maritime Thema der Fechtekoje zieht sich dabei durch alle Räumlichkeiten, erzählt Kita-Leitung Christiane Göken.
3: So heißen auch unsere Gruppen, einmal wie die Kita heißt, die Fechtekoje, so heißen auch und sind auch unsere Gruppennamen. Von der Seepferdchenkoje über die Schildkrötenkoje, aber auch eine Krabbenkoje gibt es. Und so gibt es auch die Nebenräume, die alle in Kojen umbenannt worden sind. Eine Entspannungskoje, eine Baukoje, Kreativkoje, aber natürlich auch Speisekojen und eine Turnkoje natürlich. Experimentierkoje.
2: Der Name Fechtekoje stammt aus einem internen Namenswettbewerb der Euregio-Klinik, angelehnt an die Wasserstadt Nordhorn. Zukünftig werden 63 Plätze der Kita von der Euregio-Klinik für den eigenen Bedarf verwendet. Die restlichen 32 Plätze werden über die Stadt Nordhorn vergeben. Die Idee für eine Betriebskita, die schwebte schon lange im Kopf von Bürgermeister Thomas Berling. Bis seine Vision einer Euregio-Betriebskita geteilt wurde, sollte es jedoch noch eine Weile dauern.
4: Als ich Ende 2011 als Bürgermeister hier anfing, war eben der Kita-Ausbau ein ganz dominierendes Thema, was uns ja bis heute begleitet. Und ich hatte dann mehrere Anläufe genommen, um die Geschäftsführung zu überzeugen, dass vielleicht eine Betriebskita hier an diesem Standort doch ideal wäre. Und habe dann in dem letzten Gespräch vor etwa 3-4 Jahren mit Herrn Kamp so einen letzten Versuch nochmal gemacht, zu überzeugen. Und Herr Kamp war sofort Feuer und Flamme.
2: Die Kosten für das gesamte Neubauprojekt belaufen sich auf rund 6,5 Millionen Euro. Neben der Klinik haben sich sowohl die Stadt Nordhorn als auch der Landkreis Grafschaft Bentheim beteiligt. Als Träger der Kindertagesstätte konnte sich die Kita GmbH durchsetzen. Da es sich in erster Linie um eine Betriebskita handelt, waren von Anfang an flexible Öffnungszeiten für die Vereinbarkeit von Familie und Beruf ein zentrales Thema. So auch Geschäftsführer der Euregio-Klinik Michael Kamp.
5: Ja, mit den besonderen Betreuungszeiten, die wir in der Fechtekoje anbieten können, schaffen wir natürlich Möglichkeiten, gerade für Mitarbeiter, die schichtgebunden sind, insbesondere im Bereich der Pflege, aber auch des ärztlichen Dienstes, ja, wirklich adäquate Betreuungsmöglichkeiten für die Kinder dann auch anzubieten. Das bedeutet morgens früh bis, ich sag mal, in den späten Nachmittag hinein. Das sind oft Betreuungszeiten, die in den sonstigen Kindertagesstätten eben auch nicht angeboten werden können.
2: In naher Zukunft soll dann auch der Außenbereich samt Spielplatz fertiggestellt werden, sodass ab dem 3. August die ersten Kinder tagsüber in der Betriebskita empfangen werden können. Bis dahin arbeitet das Kita-Team fleißig weiter, um die restlichen Spiele, Aktivitäten und Aktionen bis zur Eröffnung fertig zu kriegen.
1: Für das kommende Kita-Jahr ist die neue Betriebskita mit 95 Plätzen bereits komplett ausgebucht. Nach rund 1,5 Jahren Bauzeit kann der Alltag in der Fechtekoje nun also pünktlich und mit vollem Haus losgehen.

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1: In der Urlaubszeit, da liegen Freude und Frust ganz nah beieinander. Während die einen sich im Urlaub sonnen, müssen andere bei der Arbeit schwitzen. Und wir wissen alle, es ist schrecklich, Urlaubsbilder von anderen zu sehen, während man selbst nicht frei hat. Muss aber nicht so schlimm sein. Jonas Mikulajczak findet, dass das alles nur eine Frage der Einstellung ist. Moin Jonas.
2: Hi.
1: Jonas, wie kann man sich das Arbeiten attraktiv machen, wenn die anderen alle gerade im Urlaub sind?
2: Ja, man muss, stumpf gesagt, es einfach positiv sehen. In der Urlaubszeit, da entwickelt sich auf der Arbeit ja irgendwie so eine ganz eigene Stimmung. Man hat kleinere Gruppen, hat vielleicht die Mittagsräume mal länger für sich, spricht mit Kollegen, mit denen man sonst nichts zu tun hat. Man wächst da so richtig zusammen und ein bisschen Urlaubsfeeling geht ja immer. Zum Beispiel beim Bürojob da vielleicht mal den Laptop mit rausnehmen und in der Sonne arbeiten.
1: Und nach der Arbeit, wie verkraftet man da, dass andere um einen herum im Urlaub sind?
2: Da muss man auf die Freunde zurückgreifen, die auch nicht im Urlaub sind. Und ich finde, das bringt auch seine Vorteile. Man findet leichter Termine zum Treffen oder kann Sachen machen, wo nicht alle so Lust drauf hatten. Ja, und sich so ein bisschen spielerisch gegen die Freunde im Urlaub verschwören. Weil wie können sie es wagen, ohne euch wegzufahren?
1: Kann man sich denn sonst den Urlaub irgendwie in den Alltag holen?
2: Natürlich, Urlaub muss ja nicht immer heißen, weit wegreisen. Man kann auch einfach nach Feierabend an den Badesee, ins Schwimmbad oder so. Aber ich weiß, die sind auch oft sehr voll. Mein Vorschlag wäre jetzt, sich vielleicht den Urlaub zu Hause simulieren. Macht euch Thementage. Hört an einem Tag zum Beispiel nur italienische Musik, geht zum Italiener essen und abends trinkt ihr ein Aperol im Garten oder Balkon. Ja, vielleicht sind eure Freunde gerade im echten Rom, aber Kleinitalien, das könnt ihr auch zu Hause.
1: Danke, Jonas.
2: Mach's gut. Ciao.

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2: Mit Deborah Krockhaus, guten Tag. Bei einem Unfall in Emsbüren ist ein 29-jähriger Motorradfahrer gestern Nachmittag lebensgefährlich verletzt worden. Nach bisherigen Erkenntnissen der Polizei war der 29-Jährige gegen 15.25 Uhr auf der Schüttdorfer Straße in Richtung Emsbüren unterwegs. Zur gleichen Zeit fuhr ein 80-jähriger Autofahrer aus einer Feldzufahrt auf die Straße. Dabei missachtete er wohl die Vorfahrt des Motorradfahrers. Es kam zum Zusammenstoß. Der 29-Jährige wurde mit lebensgefährlichen Verletzungen in ein Krankenhaus gebracht. Der Autofahrer sowie seine 69-jährige Beifahrerin blieben unverletzt. Die Polizei hat die Ermittlungen zur Unfallursache aufgenommen. Für die Dauer der Unfallaufnahme und der Bergungsmaßnahmen war die Fahrbahn zeitweise voll gesperrt. Ein Brand in einem Wohnhaus in Messingen hat am Freitagabend einen Schaden in Höhe von rund 10.000 Euro verursacht. Gegen 18.20 Uhr soll ein offenliegender Stromkasten in einem Haus an der Brümseler Straße in Brand geraten sein. Die Feuerwehr konnte den Brand nach Polizeiangaben schnell löschen. Die Ermittlungen zur Brandursache dauern an.

0: Auf der A31 bei Haren hat ein Ausweichmanöver am Freitagmorgen einen Verkehrsunfall zur Folge gehabt. Nach Angaben der Polizei fuhr ein bislang unbekannter LKW im Bereich der Anschlussstelle Haren auf die Autobahn auf. Um einen Zusammenstoß zu vermeiden, wich ein 26-jähriger Skoda-Fahrer nach links aus und prallte dabei gegen einen VW Crafter der Feuerwehr. Der LKW-Fahrer setzte seine Fahrt fort, ohne anzuhalten. Verletzt wurde niemand. Der Schaden an den beiden beteiligten Fahrzeugen wird auf rund 23.000 Euro geschätzt. Die Autobahnpolizei sucht nun den LKW-Fahrer und weitere Zeugen. In Meppen sind Unbekannte zwischen Freitagmittag und Samstagmorgen ins Kreishaus 2 eingebrochen. In dem Gebäude an der Straße Ordeniederung ist unter anderem die Zulassungsstelle des Landkreises untergebracht. Die Täter drangen laut Polizei in das Gebäude ein und öffneten mit Gewalt mehrere Bürotüren. Ob die Täter Beute gemacht haben, ist noch nicht bekannt. Wer im Tatzeitraum verdächtige Personen oder Fahrzeuge im Bereich des Kreishauses gesehen hat, sollte sich mit der Polizei in Verbindung setzen.
1: Und jetzt das Wetter für das Emsland und die Grafschaft Bentheim.
2: In Itterbeck sind es aktuell 21 Grad, in Wettrup werden 22 Grad gemessen. Heute gibt es einen Mix aus Sonne und Wolken. Die Tageshöchstwerte bewegen sich um 30 Grad, dazu weht ein schwacher Wind aus nordöstlicher Richtung. In der kommenden Nacht sinken die Temperaturen bei wolkenlosem Himmel auf bis zu 17 Grad. In den nächsten Tagen bleibt es sonnig, viel Sonne und wenige Wolken wechseln sich morgen ab. Bei bis zu 30 Grad am Mittwoch werden bis zu 29 Grad erreicht. Der Ems-Fechtewelle Verkehrsservice, da gibt es aktuell keine Meldungen zur Verkehrslage auf den Straßen im Emsland und der Grafschaft Bentheim. Geblitzt wird heute unter anderem in Lengerich und wenn ihr Verkehrsbehinderungen, Staus, stockenden Verkehr oder Blitzer gesehen habt, ruft uns an unter der Nummer 0591 9154 624. Allen Autofahrern eine gute und sichere Fahrt.
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1: Was Promis alles so für Promo machen, ist mir so vor einigen Jahren durch den Kopf gegangen, als ich gelesen habe, wie die Sängerin Halsey ihr Album beworben hat. Die junge Musikerin hatte im Januar 2021 verkündet, dass sie schwanger ist. Dann hat sie monatelang der ganzen Welt ihren kugelrunden Bauch präsentiert und den hat sie dann auch noch als Bild auf ihr Album gepackt. Da ist sogar einigen Gästen im New Yorker Metropolitan Museum of Art die Luft weggeblieben, als sie es gesehen haben. Da hat die damals 26-Jährige einfach mal blank gezogen und hat dazu erklärt, dieses Cover zelebriert schwangere und postnatale Körper als etwas Schönes, etwas zum Bewundern. Das Bild zeigt sie auf einem goldenen Thron, ihr Körper in ein Kleid gehüllt, in ihrem Arm hält sie ein Baby, ihre linke Brust ist entblößt. Tja, es soll ein wahres Meisterwerk darstellen. Die einen sagen so, die anderen sagen so. Zeigen können wir das Cover eh nicht, aber Musik von Halsey können wir spielen und damit hat Halsey ihr Promo-Ziel dann ja auch bei uns erreicht, wenn auch 5 Jahre später. Hier ist sie mit New Americana.

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1: Outdoor-Spiele für Familien oder Freunde gehören zum Sommer einfach dazu. Heute stellen wir euch Milky vor. Der ein oder andere kennt das finnische Wurfspiel wahrscheinlich schon. Es besteht aus 12 nummerierten Holzkegeln und einem Wurfholz. Ziel des Spiels ist es, genau 50 Punkte zu erreichen. Dafür werft ihr mit dem Wurfholz auf die 12 dicht beieinander stehenden Kegel. Wie ihr werft, ist ganz egal. Erlaubt ist, was funktioniert. Die Wurflinie sollte etwa 3 bis 4 Meter von den Kegeln entfernt sein. Fällt ein Kegel um, zählt die Zahl, die auf ihm steht. Fallen mehrere Kegel um, wird die Anzahl der umgefallenen Kegel als Punktzahl gewertet. Nach jedem Wurf werden die Holzkegel genau dort wieder aufgestellt, wo sie liegen geblieben sind. So verändert und vergrößert sich das Spielfeld mit jedem Wurf. Wer die 50 Punkte überschreitet, wird automatisch auf 25 Punkte zurückgesetzt. Ihr spielt also alle gegeneinander um den Sieg. Am meisten Spaß macht Milky mit 3 bis 6 Spielern und natürlich mit einer großen Portion guter Laune.

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1: Ich bin Tanja Wagner. Von EU-Kommissionspräsidentin von der Leyen beauftragte Experten empfehlen, den Zugang zu Social Media für Kinder unter 13 Jahren in allen Mitgliedsländern zu beschränken. Die Nutzung sozialer Medien und anderer digitaler Dienste sollte nur unter Aufsicht der Eltern oder in einem pädagogischen Kontext sowie zeitlich begrenzt erfolgen.
2: Überhaupt kein Social Media für Kinder bis zu 2 Jahren. Zugang nur unter Aufsicht von Eltern oder Lehrern für Kinder bis zu einschließlich 13 Jahren. Und danach Zugang zu Plattformen, sofern diese Plattformen bewiesen haben, dass sie jugendgeeignet sind. Alterskontrollen werden also auf jeden Fall kommen. Einen offiziellen Vorschlag, den will die Kommission nach der Sommerpause machen. Dieter Ebeling, Brüssel.
1: Die schwarz-rote Koalition will die Tabaksteuer stärker erhöhen als bisher geplant. Das berichtet das Redaktionsnetzwerk Deutschland unter Berufung auf das Bundesfinanzministerium. Der durchschnittliche Preis für eine Packung Zigaretten soll demnach bis 2030 schrittweise von aktuell rund 8 auf fast 11,80 Euro steigen.
3: Die höheren Steuern sollen dem Bund jedes Jahr rund 800 Millionen Euro zusätzlich bringen. Das Geld kann die Regierung gut gebrauchen, denn sie muss Milliardenlücken im Haushalt schließen und hat den Ländern zuletzt mehr Unterstützung für Krankenhäuser zugesagt. Gleichzeitig will die Koalition das Rauchen unattraktiver machen, vor allem für junge Menschen. Schon im kommenden Jahr soll die durchschnittliche Packung Zigaretten deshalb in einem ersten Schritt mehr als 9 Euro kosten. Zoe Tassovali, Redaktion.
1: Im Konflikt um die Straße von Hormuz lassen Washington und Teheran die Situation am Persischen Golf weiter eskalieren. Bereits zum 4. Mal binnen einer Woche griff das US-Militär den Iran an. Die im Iran mächtigen Revolutionsgarden reagierten erneut mit Vergeltungsangriffen auf die Golfstaaten Kuwait und Bahrain sowie auf das gut 1000 Kilometer entfernte Jordanien. Das Katzenbuch Pfoten vom Tisch von Hape Kerkeling wird verfilmt und dafür werden jetzt 300 Komparsen gesucht. Wie die Agentur Eick und Weber der Deutschen Presseagentur mitteilte, finden die Dreharbeiten im August und September in den Großräumen Köln und Dortmund statt. Interessierte können sich ab sofort online unter hape-casting.de bewerben.
4: Und jetzt das Wetter für das Emsland und die Grafschaft Bentheim.
5: In Gethelow sind es aktuell 21 Grad, in Haselünne werden auch 21 Grad gemessen. Heute gibt es einen Mix aus Sonne und Wolken, die Tageshöchstwerte bewegen sich um 30 Grad, dazu weht ein schwacher Wind aus nordöstlicher Richtung. In der kommenden Nacht sinken die Temperaturen bei wolkenlosem Himmel auf bis zu 17 Grad, in den nächsten Tagen bleibt es sonnig. Viel Sonne und wenige Wolken wechseln sich morgen ab bei bis zu 30 Grad, am Mittwoch werden bis zu 29 Grad erreicht. Der Ems-Fechtewelle Verkehrsservice. Aktuell gibt es keine Meldungen zur Verkehrslage auf den Straßen im Emsland und in der Grafschaft Bentheim. Geblitzt wird heute unter anderem in Lengerich. Und wenn ihr noch Blitzer, Verkehrsbehinderungen, Staus oder stockenden Verkehr gesehen habt, ruft gerne an unter der Nummer 0591 9154 624. Gute Fahrt!
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5: Um 12 Uhr und gleich 4 Minuten Mahlzeit hier aus dem Studio in Nordhorn. Und wir haben gleich einen Gast bei uns im Studio, der Bürgermeister der Stadt Nordhorn. Thomas Behrling ist bei uns zu Gast und mit ihm wollen wir gleich über seine Amtszeit sprechen, was er so die letzten 15 Jahre erlebt hat. Bleibt dran.

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1: Zu Gast bei uns im Ems-Fechtewelle-Mittagsgespräch ist Thomas Behrling, der Bürgermeister der Stadt Nordhorn. Hallo.
2: Hallo.
1: Wir haben Sie eingeladen, weil wir mit Ihnen über Ihre Amtszeit sprechen möchten. Jetzt denken viele wahrscheinlich, tritt er vorzeitig zurück? Das ist noch ein bisschen im Amt. Ja, wir wollen die Sommerpause nutzen, um jetzt schon mal drüber zu sprechen. Und wir wollen auch nicht so richtig in den Wahlkampf so eingreifen, dass da jede Äußerung irgendwie nochmal überlegt wird. Herzlich willkommen also nochmal. Ihre Amtszeit hat begonnen im November 2011. Sie waren vorher Leiter im Tierpark Nordhorn. Was ganz anderes haben Sie gemacht. Wie war die erste Zeit für Sie, nachdem Sie gewählt wurden?
2: Ja, sie war herausfordernd. Das ist ja auch normal, wenn man, ich sag mal, als Außenstehender in ein Rathaus kommt, in ein großes Team kommt, um dann entsprechend auch neue Weichen zu stellen. Ist das schon etwas anderes.
1: Vorher hatten Sie ein kleines Team im Tierpark, mussten aber auch schon mit Personalverantwortung umgehen. Hier ist das natürlich alles viel größer. Hatten Sie vorher auch schon einen Bezug zu Politik?
2: Ja, als Geschäftsführer des Tierparks waren wir auch nicht wirklich klein, sondern als ich hier anfing, waren wir mit 75 Festbeschäftigten schon ein großes Team. Das Rathaus war dann nochmal deutlich größer. Aber ja, die Zusammenarbeit mit den Verwaltungen von Landkreis und Stadt war natürlich immer da, weil eben das ja auch die Eigentümer des Tierparks sind. Es war also nicht alles neu.
1: Beim Neujahrsempfang 2025 haben Sie auch so einen persönlichen kleinen Rückblick gemacht über Ihre Amtszeit. Und der begann damals mit dem Brand des Hallenbades in Nordhorn. Warum war das für Sie so ein Meilenstein?
2: Ja, dieser Brand war das schlimmste Ereignis in den 15 Jahren, was sehr prägend war, weil es uns insgesamt natürlich sehr beschäftigt hat. Ich weiß noch genau, wo ich war, und das war der 12. September 2012. Das ging ja so schnell mit dem Brand, und ja, die Zerstörung war so, dass man praktisch über Jahre wusste, haben wir nicht das Schwimmangebot, was wir vorher hatten. Und besonders ärgerlich war, es war ja durchsaniert worden. Rund 3,5 Millionen Euro wurden über mehrere Jahre in die Modernisierung und Erweiterung gesteckt. Und die Wiedereröffnung 2 Tage später ist dann praktisch ins Feuer gefallen. Nicht ins Wasser, sondern ins Feuer gefallen, weil eben entsprechend dieses schöne Schmuckstück, was ja auch unter Denkmalschutz stand, dann niedergebrannt ist.
1: Und die Stadt Nordhorn hat aber auch aktiv daran mitgewirkt, dass es dann irgendwann einen Ersatz gibt.
2: Ja, am gleichen Abend habe ich dann ja auch den Satz verlauten lassen, dass wir also alles geben, um möglichst zügig eben einen Wiederaufbau bzw. einen Neubau umzusetzen. Und da hat sich die Stadtpolitik und die Bäderbetriebe Nordhorn-Niedergrafschaft, also BNN, dran gehalten. Wir haben sehr eng zusammengearbeitet und dann durch einstimmigen Beschluss ja dieses neue Kombibad entwickelt. Und das Delfino, das Ergebnis ist überragend. Die Nutzungszahlen sind hervorragend und wir haben jetzt ein Angebot für Jung und Alt und für alle Bedürfnisse, die man so während seines Lebens hat.
1: Wir haben gerade ein Vorgespräch gemacht und da habe ich Ihnen gesagt, so was für mich so Meilensteine waren in Ihrer Amtszeit oder was für prägend war auf jeden Fall. Mir fällt gerade ein, dass ich einen vergessen habe und ich frage Sie, vielleicht kommen Sie selber drauf, ich frage Sie jetzt mal aus Ihrer Sicht, an was erinnern Sie sich zurück, wenn Sie an Ihre beiden Amtszeiten zurückdenken?
2: Ja, als persönliches Highlight war natürlich der Besuch des Bundespräsidenten über 3 Tage ein Highlight. Wir hatten ja so ein bisschen, und sprach ja beim Fußball von dem Sommermärchen, wir hatten als Stadt Nordhorn hier so ein Herbstmärchen bei schönstem Wetter und toller Atmosphäre. Wir haben 3 sehr schöne Tage gehabt mit einer super Stimmung in der Bevölkerung. Also ich habe keinen Menschen gehört, und das ist in dieser Zeit ja untypisch, der gemeckert hat, sondern alle waren zufrieden und Auch bei den Spaziergängen durch die Stadt, also war ja beidseitig, war ja entsprechend die Straße gefüllt mit Menschen und sowas haben wir, glaube ich, in der Art nie erleben können. Der Besuch des Königs in Dänekamp mit der Radtour entlang des Nordrhein-Almelo-Kanals war sicherlich dann der zweite große Höhepunkt dieses Besuches und ja, also das vergisst man nicht.
1: Genau, das ist der Punkt, auf den ich zu sprechen kommen wollte. Wir springen jetzt so ein bisschen in den Ereignissen. Sie haben gerade gesagt, da hat niemand gemeckert oder da gab es kein negatives Wort, als der Bundespräsident hier war. Es gab eine Zeit, da wurde viel gemeckert, aber da konnten Sie auch nichts für. Das war die Corona-Zeit. Aus meiner Sicht, ja, 3,5 Jahre prägen auch schon so ein bisschen oder ist zumindest an was man sich zurückerinnert. Wie haben Sie diese Zeit erlebt?
2: Ja, die Stadt selbst, auch die Stadtverwaltung und die Politik, wir sind sehr gut durch die Corona-Krise gekommen. Auch die Wirtschaft hat sich sehr schnell darauf eingestellt. Es waren natürlich einige Betriebe sehr stark betroffen und haben es sehr, sehr schwer gehabt. Aber es gab eben auch sehr, sehr viel Flexibilität im Bereich der Wirtschaft und man hat einfach aus der Situation das Beste gemacht. Die Stadtverwaltung konnte durcharbeiten. Aufgrund unserer sehr guten Digitalisierung haben wir also weiterarbeiten können und ich habe das für mich abgehakt. Seitdem ist natürlich die Stimmung in der Bevölkerung insgesamt in Deutschland einfach eine andere geworden. Das ist sehr schade, weil wenn man die Stadtentwicklung sieht und mal heute guckt, wie wir dastehen von der Infrastruktur, von den Finanzen her, von den Investitionen, hat es Nordhorn, glaube ich, noch nie so gut gehabt oder schon viele Jahrzehnte nicht so gut gehabt wie aktuell. Deshalb besteht eigentlich kein Anlass, jetzt dauerunzufrieden zu sein.
1: Sie sprechen die Infrastruktur an, Fahrrad ist hier wichtig in Nordhorn. Ist das etwas, was Ihnen immer wichtig war, was Sie angeschoben haben? Ist das aus dem Rad gekommen oder irgendwann ist es ja so wichtig geworden, dass Sie auch zweimal, dreimal ausgezeichnet wurden und mittlerweile gilt Nordhorn ja nicht nur als Wasserstadt, sondern auch als Fahrradstadt.
2: Ja, jede Führungskraft hat ja so persönliche Schwerpunkte und das Thema Fahrradstadt beziehungsweise auch das andere Thema Wasserstadt sind so zwei Themen, die mir sehr am Herzen liegen und wir haben dort viele Akzente setzen können, sind aber bei Weitem ja noch nicht fertig. In den nächsten Jahren braucht man noch viel Atem, um eben die Infrastruktur weiter zu verbessern. Nein, ich möchte insgesamt im Bereich Mobilität, dass man einfach Wahlmöglichkeiten hat, dass Nordhorn attraktiv ist mit Lebensqualität und das funktioniert eben sehr gut mit der Bahnanbindung, aber eben auch mit guten Radwegeverbindungen, wo man auf sehr direkten Wegen ohne große Haltezeiten entsprechend durch Nordhorn kommt. Wie gesagt, es gibt noch ganz, ganz viel zu tun. Aber wir sind auf einem guten Weg und wenn wir mehr Menschen auf das Fahrrad bewegen, haben die Menschen, die das Auto brauchen, auch mehr Platz und Parkplätze und freiere Straßen als aktuell. Also wir haben da sicherlich noch Luft nach oben. Ich gehe davon aus, dass diese Entwicklung unabhängig, wer Bürgermeister oder Bürgermeisterin wird, auch weiterläuft, weil die Politik das insgesamt als sehr positives Marketingkennzeichen auch sieht, dass wir hier eben so attraktiv sind. Die Übernachtungszahlen zeigen es eindeutig und sind wahnsinnig viele Menschen, die hier eben Fahrradurlaub machen und entsprechend eben auch ein paar Tage hier in Nordhorn genießen.
1: Dann bleiben wir nochmal beim Thema Infrastruktur. Ein Projekt, das noch innerhalb Ihrer Amtszeit abgeschlossen wird, fast, ist das Thema Bahn, Weiterverbindung nach Kuhworden. Da spielt die Stadt Nordhorn ja eine untergeordnete Rolle. Das passiert auf Kreisebene, auf Landesebene. Wie konnten Sie sich da einbringen?
2: Ja, da würde ich widersprechen. Das ist keine untergeordnete Rolle, sondern es ging solange, wie wir immer darüber gesprochen haben, immer um die Anbindung der Kreisstadt Nordhorn. Wir waren ja die größte Stadt in Deutschland ohne Anbindung. Und das andere war immer auch Ziel. Aber ich sag mal, ohne Nordhorn wäre auch der erste Anschluss nicht gekommen. Weil es eben ganz klar eben darum ging, die Kreisstadt per Bahn zu erreichen. Und da Neuenhaus im Vorfeld schon sehr gut Vorarbeit geleistet hatte, haben wir es dann schaffen können, ja gemeinsam von Bentheim, Nordhorn bis Neuenhaus durchzukommen. Und ich spreche häufig von der Salamitaktik. Wir haben natürlich über Jahrzehnte immer schon auch die Strecke fitter gemacht. Durch Flurbereinigung, durch Dorferneuerung, durch entsprechend Auflösung von Bahnübergängen. Und dadurch sind wir in der Bewertung dann so gut gewesen, dass wir entsprechend jetzt auch Kuhworden mit anfahren können. Die Entwicklung geht weiter. Wir brauchen die sogenannte Ostkurve, dass wir zusätzlich noch eine Direktverbindung als Grafschaft bekommen, vielleicht von Osnabrück oder auch Münster. Dann entsprechend die Durchbindung Richtung Gronau, im ersten Schritt erstmal Richtung Gildehaus, die Elektrifizierung. Also ich könnte allein das Programm füllen mit den Zielen, die wir in der Bahnentwicklung haben.
1: Ja, Sie sind mir schon zu viel in der Zukunft. Wir wollen ja auf Ihre Amtszeit zurückblicken. Genau. Aber ich nehme das einfach mal so auf. Sie haben, glaube ich, in Ihrer Amtszeit immer wieder so, man nennt das Schubladenprojekte gehabt. Wie wichtig sind die für so eine Stadt wie Nordhorn?
2: Ja, die Tradition gab es schon, als ich anfing. Das war nämlich so die erste Erfahrung. Das Land hatte eine spontane Abfrage, ob es noch irgendwo ein Konzept für eine Dorferneuerung gibt, was kurzfristig zu beantragen wäre. Und ein Kollege hier aus dem Rathaus hat dann seine Schublade aufgezogen und hatte eben die Dorferneuerung Klaus Heide und Umgebung schon vorbereitet, in Abstimmung mit meiner Thüsemann als meinen Vorgänger. Und wir waren sehr glücklich, dass wir dann innerhalb von wenigen Wochen entsprechend den Antrag, aber auch die Zusage bekamen. Und Klaus Heide hatte damals ja eine extrem schlechte Stimmung durch den Strukturwandel. Sind dort ja viele Geschäfte weggegangen und auch die Gewerbe- und Industriegebietsvermarktung lief ja anfangs überhaupt nicht gut. Und auch mit Hilfe der Dorferneuerung konnten wir neue Akzente setzen, angefangen vom Dorfplatz über das Jugendhaus. Wir haben an vielen Stellen die Menschen zusammengebracht, Ideen entwickelt. Und wenn man heute guckt, ist in Klaus Heide die Stimmung insgesamt sehr gut, auch aufgrund natürlich der erheblichen Investitionen der Wirtschaft. Und dieses Projekt war eben dann auch prägend. Wir haben seitdem eben ganz viele Dinge soweit vorgeplant und warten dann entsprechend darauf, auf die Chance, entsprechend mit Fördermitteln noch mehr zu machen. Das ist das Besondere eben, dass wir dadurch ja nicht weniger investieren, sondern wir haben unsere erhöhten Investitionsmöglichkeiten aufgrund eben der guten Finanzlage plus Fördermittel. Dadurch gehen eben auch solche Projekte wie zum Beispiel jetzt das Stadthafenprojekt.
1: Wir hören das immer wieder, wenn wir unterwegs sind, dass es so Anrufe vom Land gibt. Uns ist da ein Projektpartner weggebrochen oder die Finanzierung für ein Projekt klappt nicht. Habt ihr was, wo ihr einspringen könnt? Man muss also als Kommune auch immer auf Zack sein und man muss ein gutes Team haben, sonst funktioniert das nicht, ne?
2: Ja, genau. Also die Mannschaft im Rathaus ist ganz entscheidend und da sind wir in verschiedenen Bereichen sehr stark aufgestellt. Und die Ideen kommen dann ja auch praktisch aus der Mannschaft heraus. Manchmal natürlich auch von der Stadtbeirätin oder Bürgermeister angeregt. Aber es macht schon Sinn, auch entsprechend vorzuarbeiten. Im Straßenbau ist das ja auch häufig oder bei den Bahnthemen, beim Radverkehr, dass es dann immer wieder auch passende Töpfe gibt. Sehr viel macht man natürlich auch im Bereich Klimaschutz. Dort sind ja riesen Herausforderungen, aber auch dort gucken wir dann immer, wie können wir entsprechend durch die Fördergelder entsprechend noch mehr erreichen.
1: Aber das Stadthafenprojekt war kein Schubladenprojekt, oder? Das war von langer Hand geplant.
2: Ja, das war ja zu meinem letzten Bürgermeisterwahlkampf so mein Highlight, was ich dann ja auch platziert hatte. Und entsprechend braucht das natürlich Zeit und Vorlauf. Mit der Umsetzung, es ist ja auch mehr wie der Hafen, sondern das Projekt nennt sich ja Innenstadt am Wasser. Wir wollen also noch mehr Attraktivität in die Innenstadt holen, mehr Anziehungskraft, um eben auch auszugleichen, dass eben so das Geschäftsverhalten oder Einkaufsverhalten ja der Menschen sich auch verändert. Sie wollen jetzt in den Innenstädten mehr Erlebnis inklusive Einkauf, weil eben leider auch zu viel übers Internet bestellt wird. Und wir wollen als unser Herzstück, die Innenstadtinsel, wollen wir einfach attraktiv halten. Und deshalb sind die Investitionen jetzt genau richtig. Und wir haben sie rechtzeitig angeschoben. Wir haben sie auch vor Corona angeschoben. Wir hatten ja auch vor der Corona-Phase schon ganz, ganz viel auf den Weg gebracht mit dem City-Management, dass wir also ganz dicht dran sind, wenn irgendwo Ladenlokale mal leer stehen oder leer werden, dass wir entsprechend Initiativen begleitend haben, um eben schnell wieder neue Nutzung in die Innenstadt zu bringen.
1: Beim Neujahrsempfang 2025 haben Sie den Bürgerinnen und Bürgern auch so eine Folie vorgelegt, wo das erste Mal gezeigt wurde, dass Nordhorn schuldenfrei ist. Das hatte sich Ende 2024 ja durch Ratsbeschlüsse dann angedeutet. Das ist ja so ein Prozess gewesen. Sie haben auch die Kurve dann gezeigt, Investitionen, Entschuldung. Aber für die Bürgerinnen und Bürger kam das überraschend. Was für ein langer Prozess war das?
2: Ja, gleich zu Beginn hatte ich ja die Vorlage bekommen. Der Landesrechnungshof hatte ja analysiert, was entsprechend in Nordhorn möglich wäre durch bestimmte Maßnahmen, um eben die Finanzsituation zu verbessern. Dazu gehörte ja unter anderem die Abgabe des Stadtbusverkehrs von NVB an die Bentheimer Eisenbahn. Das waren dann so kleinere Projekte, die aber doch in der Summe natürlich Beiträge geleistet haben. Das große Projekt war damals eben die Abgabe des Jugendamtes. Wir haben das als freiwillige Aufgabe selbst gemacht, haben das an den Landkreis zurückgegeben, um uns eben auch entsprechend finanziell fitter zu machen. Das war ein harter Einschnitt, weil rund 50 Mitarbeitende praktisch dann aus dem Haus Richtung Landkreis gewechselt sind. Wir haben aber dann auch die Chancen genutzt durch Digitalisierung, aber eben auch durch die Reduzierung unserer Verwaltungsstrukturen, die Verwaltungsspitze. Wir haben ja eine Fachbereichsleitung praktisch dann auch eingespart, um insgesamt uns finanziell auch besser für die Zukunft aufzustellen. Und diese Weichen sind gleich 2012, 2013 ja entsprechend politisch beschlossen worden, inklusive des Entschuldungspaktes. Und das hat uns viel gebracht, weil wir durch die Einsparung an Zinsen entsprechend jetzt sehr viele Handlungsspielräume haben und die Investitionen kontinuierlich steigern konnten. Zu Beginn haben wir noch rund 2,5 Millionen Euro jährlich an Zinsen gehabt. Dieses Geld können wir heute selbst investieren, Jahr für Jahr.
1: Ich habe die Zahl nicht mehr richtig im Kopf, aber ich glaube, wir sprechen über 60 Millionen Euro.
2: Ja, damals war die Verschuldung über 60 Millionen Euro und wir gehörten zu den verschuldetsten Städten in Niedersachsen. Und jetzt sind wir eben wir sind fast schuldenfrei. Wir haben durchaus noch, ich glaube, rund 2 Millionen Euro an Krediten, aber zu 0%. Deshalb haben wir sie nicht abgelöst, weil wir lassen das Geld arbeiten und bekommen letztendlich für die Liquidität dann ja auch noch Zinsen. Also schuldenfrei sind wir dann nicht, aber wir könnten schuldenfrei sein. Jedenfalls sind das jetzt hervorragende Voraussetzungen für die nächsten Jahre, dass also Nordhorn dann auch gut durch Krisen kommen kann. Ich habe auch grundsätzlich nichts gegen Verschuldung, wenn es also nötig ist, um zum Beispiel Schulen und Kitas zu bauen. Aber wir haben das in den letzten Jahren aus eigener Kraft entsprechend steigern können. Und man sieht es ja in Nordhorn, aktuell wird ja auch an so vielen Stellen gebaut. Wir bauen die große Kita in der Orde. Wir haben jetzt die Betriebskita an der Euregio-Klinik eröffnet am Wochenende. Der Hafen ist im Bau, die Feuerwache an der Wiedmarscher Straße, im Schulbereich sind wir in Brandlecht intensiv mit Erweiterung und Modernisierung beschäftigt. Also wir haben eine Vielzahl kontinuierlich an Baustellen, die eben für die Menschen auch sehr sichtbar sind.
1: Ein Thema habe ich mir bewusst bis zum Ende aufgespart, weil ich glaube, dass Ihnen das Thema wichtig ist und auch wichtig war immer in Ihrer Amtszeit, Thema Städtepartnerschaften. Ich war in mehreren Städten bisher tätig. Jede Stadt hat irgendwie eine Städtepartnerschaft. Die meisten bestehen nur auf dem Papier oder werden nur dadurch aufrechterhalten, dass Schulen irgendwie im Austausch sind. Sie waren auch immer in allen Partnerstädten. Jetzt ist sogar noch eine dazugekommen in Ihrer Amtszeit. Haben Sie das von Ihrem Vorgänger Meinhard Hüsemann übernommen, diese Wichtigkeit, oder war Ihnen das
2: so? Ja, also es gab ja immer schon oder viele Jahre oder Jahrzehnte das Partnerschaftskomitee, was sehr engagiert gemeinsam mit dem Bürgermeister eben die Städtepartnerschaften gelebt hat, mit Unterstützung eben auch unseres Jugendbereiches. Und das lief so auch vor meiner Zeit schon sehr kontinuierlich. Und mir war es eben sehr wichtig. Und in der heutigen Zeit, wo also Europa manchmal wirkt, als könnte

0: sieben Tage die Woche, sondern entsprechend weniger, weil wir haben jetzt seit 3 Wochen auch unser erstes Enkelkind. Und ich werde...
1: Herzlichen Glückwunsch.
0: Danke, ich werde ehrenamtlich aktiv sein und auch politisch ja mich noch ein bisschen einbringen, um hier auch in der Grafschaft Bentheim entsprechend noch Projekte mit positiv zu begleiten.
1: Dann habe ich irgendwie das Gefühl, dass wir noch in Zukunft ein bisschen miteinander zu tun haben. Aber wenn jetzt noch was bis zum Ende Ihrer Amtszeit passieren sollte, laden wir Sie natürlich noch mal ein. Dies sollte erstmal das Abschlussgespräch sein mit ein bisschen Rückblick auf Ihre Amtszeit. Vielen Dank für Ihre Zeit, Thomas Berling.
0: Ich danke auch.

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2: Mit Deborah Krockhaus, guten Tag. Bei einem Unfall in Emsbüren ist ein 29-jähriger Motorradfahrer gestern Nachmittag lebensgefährlich verletzt worden. Nach bisherigen Erkenntnissen der Polizei war der 29-Jährige gegen 15.25 Uhr auf der Schüttdorfer Straße in Richtung Emsbüren unterwegs. Zur gleichen Zeit fuhr ein 80-jähriger Autofahrer aus einer Feldzufahrt auf die Straße. Dabei missachtete er wohl die Vorfahrt des Motorradfahrers. Es kam zum Zusammenstoß. Der 29-Jährige wurde mit lebensgefährlichen Verletzungen in ein Krankenhaus gebracht. Der Autofahrer sowie seine 69-jährige Beifahrerin blieben unverletzt. Die Polizei hat die Ermittlungen zur Unfallursache aufgenommen. Für die Dauer der Unfallaufnahme und der Bergungsmaßnahmen war die Fahrbahn zeitweise voll gesperrt. Ein Brand in einem Wohnhaus in Messingen hat am Freitagabend einen Schaden in Höhe von rund 10.000 Euro verursacht. Gegen 18.20 Uhr soll ein offenliegender Stromkasten in einem Haus an der Brümseler Straße in Brand geraten sein. Die Feuerwehr konnte den Brand nach Polizeiangaben schnell löschen. Die Ermittlungen zur Brandursache dauern an. Auf der A31 bei Haaren hat ein Ausweichmanöver am Freitagmorgen einen Verkehrsunfall zur Folge gehabt. Nach Angaben der Polizei fuhr ein bislang unbekannter LKW im Bereich der Anschlussstelle Haaren auf die Autobahn auf. Um einen Zusammenstoß zu vermeiden, wich ein 26-jähriger Skoda-Fahrer nach links aus und prallte dabei gegen einen VW Crafter der Feuerwehr. Der LKW-Fahrer setzte seine Fahrt fort, ohne anzuhalten. Verletzt wurde niemand. Der Schaden an den beiden beteiligten Fahrzeugen wird auf rund 23.000 Euro geschätzt. Die

0: Die Bahnpolizei sucht nun den Lkw-Fahrer und weitere Zeugen. In Meppen sind Unbekannte zwischen Freitagmittag und Samstagmorgen ins Kreishaus 2 eingebrochen. In dem Gebäude an der Straße Ordeniederung ist unter anderem die Zulassungsstelle des Landkreises untergebracht. Die Täter drangen laut Polizei in das Gebäude ein und öffneten mit Gewalt mehrere Bürotüren. Ob die Täter Beute gemacht haben, ist noch nicht bekannt. Wer im Tatzeitraum verdächtige Personen oder Fahrzeuge im Bereich des Kreishauses gesehen hat, sollte sich mit der Polizei in Verbindung setzen.
1: Und jetzt das Wetter für das Emsland und die Grafschaft Bentheim.
2: In Bad Bentheim sind es aktuell 23 Grad, in Barwinkel 24 Grad. Heute gibt es einen Mix aus Sonne und Wolken. Die Tageshöchstwerte bewegen sich um 30 Grad. Dazu weht ein schwacher Wind aus nordöstlicher Richtung. In der kommenden Nacht sinken die Temperaturen bei wolkenlosem Himmel auf bis zu 17 Grad. In den nächsten Tagen bleibt es sonnig. Viel Sonne und wenige Wolken wechseln sich morgen ab bei bis zu 30 Grad. Am Mittwoch werden bis zu 29 Grad erreicht. Der Ems-Fechtewelle Verkehrsservice. Nach wie vor gibt es keine Störungen auf den Straßen im Emsland und in der Grafschaft Bentheim. Geblitzt wird heute unter anderem in Lengerich. Und wenn ihr Verkehrsbehinderungen, Staus, stockenden Verkehr oder Blitzer gesehen habt, ruft uns an unter der Nummer 0591 9154 624. Gute Fahrt!
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1: Hallo Freunde der Sonne, hier ist euer Gärtner Peter Musekamp.
2: Moin Peter, ja, du hast mir eben gesagt, heute gibt's gar keinen Gartentipp. Du bist aber trotzdem gekommen. Was gibt's denn heute?
1: Ja Leute, diesmal gibt's, ja, was heißt Gartentipp? Wir können eigentlich gar nichts richtig machen. Pflanzen schneiden, Pflanzen pflegen ist eigentlich bei dem Wetter kleines Verbrechen. Das Einzige, was ich euch wärmstens empfehle, ist, seht zu, dass ihr irgendwie Wasser an die Pflanzen bekommt. Wenn dann auch gesagt, besser morgens oder abends. Wenn auch dann, also mit Gießkrater, mit der kleinen Gießkanne oder das ist so trocken. Leute, und zur Not auch mal einen Stadtbaum. Aber Hauptmerk ist jetzt einfach irgendwie Wasser an die Pflanzen kriegen. Die gehen uns sonst so in die Binsen.
2: Gut, Botschaft ist angekommen, dann kommen wir auch direkt zu deinem Spruch der Woche.
1: Ja, Spruch der Woche. Es ist eigentlich eine Beschwerde über die Servicewüste Deutschland, weil da war eine junge Frau, die hat so ewig lange, bis ich mal meine Brötchen gekriegt habe, dann habe ich sie dann durchaus mal angemuckt. Ich sage, Mensch, sieh mal zu, wir wollen hier mal langsam mal auch unsere Ware haben. Guckt sie mich schlau an und sagt, ich möchte gesiezt werden. Ich gucke sie an und sage, ja, sieh zu. Naja, in dem Sinne, bis nächste Woche.

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1: Er ist da und alle treuen Fans dürften sich freuen. Mit bretonischer Glanz ermittelt Kommissar Dupin, der Protagonist der erfolgreichen Krimireihe, bereits in seinem 15. Fall. Diesmal führt ihn die Spur ins idyllische Roscoff im äußersten Norden der Bretagne. Dort wird eine junge Frau ermordet aufgefunden und das ausgerechnet, während in der Stadt das große Krimi-Festival stattfindet. Kein Wunder also, dass in dem Hafenstädtchen, das für seine Zwiebeln bekannt ist, Ausnahmezustand herrscht, die Stimmung ist angespannt, rätselhafte Dinge geschehen und plötzlich werden Drohparolen auf Hauswände geschmiert. Die Lage spitzt sich immer weiter zu und vom bretonischen Glanz ist schon bald kaum noch etwas zu spüren. Und für Kommissar Dupin? Für ihn wird es so gefährlich wie nie zuvor. Mit bretonischer Glanz hat Autor Jörg Bong, der unter dem Künstlernamen Jean-Luc Banalec schreibt, seinem neuesten Fall noch einmal eine ordentliche Portion Extraspannung verliehen. Das unverwechselbare bretonische Flair gibt es natürlich ebenfalls wieder dazu.

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1: Ich bin Tanja Wagner. Bei verspäteten oder gestrichenen Flügen sollen Reisende in der EU künftig leichter ihre Rechte geltend machen können. Dafür gaben die EU-Länder in Brüssel das finale grüne Licht. Die Regeln sind voraussichtlich ab Mitte 2027 verbindlich.
2: Ab 3 Stunden Verspätung gibt es wie bisher Entschädigungen. Je länger die Strecke, desto mehr Geld, maximal 600 Euro. Neu sind die Fristen. Innerhalb von 4 Tagen müssen die Passagiere von der Airline über das Recht auf Entschädigung informiert werden. Für den Antrag haben sie dann 9 Monate Zeit. Zu Verbesserungen gehört auch, dass für die Sitzreservierung von Kindern unter 14 Jahren neben den Eltern nichts mehr gezahlt werden muss. Dieter Ebeling, Brüssel.
1: Von EU-Kommissionspräsidentin von der Leyen beauftragte Experten empfehlen, den Zugang zu Social Media für Kinder unter 13 Jahren in allen Mitgliedsländern zu beschränken. Die Nutzung sozialer Medien und anderer digitaler Dienste sollte bis zu dieser Altersgrenze nur unter Aufsicht der Eltern oder in einem pädagogischen Kontext sowie zeitlich begrenzt erfolgen, heißt es in einem in Brüssel vorgestellten Bericht. Mindestens 5 Menschen sind an diesem Wochenende wieder beim Baden ums Leben gekommen, darunter auch ein 13 Jahre altes Mädchen in Schleswig-Holstein. Die DLRG warnt deshalb nochmal eindringlich vor den Gefahren im Wasser.
3: Oft schätzen Menschen eine Situation einfach falsch ein. Vor allem muss man sagen, Jungs und Männer. Sie überschätzen zum Beispiel ihr eigenes Schwimmvermögen oder die Sicherheit von aufblasbaren Schwimmhilfen. Oder sie haben Alkohol oder Drogen im Blut, springen in unbekannte Gewässer, die vielleicht zu flach sein können oder in denen es Strömungen oder schwer sichtbare Hindernisse geben kann. Und viele unterschätzen auch gerade bei Hitze kalte Wassertemperaturen, die einen Kälteschock beim Reinspringen auslösen können.
1: 27 Tote, mindestens 63 Verletzte. Ein Brand in einem Lokal in der thailändischen Hauptstadt Bangkok erschüttert. Laut Bangkoks Gouverneur prüfen die Ermittler unter anderem, ob Notausgänge versperrt gewesen seien und das Lokal die Brandschutzauflagen erfüllt habe. Das Feuer hatte sich wegen leicht entflammbarer Decken und Dekorationsmaterialien rasch ausgebreitet.
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5: In Uelsen sind es aktuell 29 Grad, in Dahme werden 24 Grad gemessen. Heute gibt es einen Mix aus Sonne und Wolken. Die Tageshöchstwerte bewegen sich um 30 Grad. Dazu weht ein schwacher Wind aus nordöstlicher Richtung. In der kommenden Nacht sinken die Temperaturen bei wolkenlosem Himmel auf bis zu 17 Grad. In den nächsten Tagen bleibt es sonnig. Viel Sonne und wenige Wolken wechseln sich morgen ab bei bis zu 30 Grad. Am Mittwoch werden bis zu 29 Grad erreicht. Der Ems-Fechtewelle Verkehrsservice mit einem aktuellen Hinweis für Autofahrer auf der A31 von Gronau Richtung Lingen. Zwischen Ochtrup Nord und Schüttorf Ost verliert ein Fahrzeug Ladung. Vorsicht, auf der A31 von Gronau Richtung Lingen zwischen Ochtrup Nord und Schüttorf Ost. Ein Fahrzeug verliert hier die Ladung. Bitte vorsichtig fahren. Geblitzt wird heute unter anderem in Lengerich. Und wenn ihr noch Verkehrsbehinderungen, Staus oder verlorene Ladung oder Blitzer gesehen habt, ruft uns an unter der Nummer 0591 9154 624. Gute Fahrt!
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5: Einen schönen Montagmittag wünsche ich um 13 Uhr und 3 Minuten. Hier geht's musikalisch weiter mit Olivia Dean und Nice to Each Other.

Das war Cannons mit Carousel um 13 Uhr und gleich 11 Minuten auf der Ems-Fechte-Welle. Kommen wir zum nächsten Thema. Jeder kennt den Moment, in dem Hilfe dringend gebraucht wird. Doch wer ist eigentlich da, wenn Frauen nach Gewalterfahrungen einen sicheren Ort suchen? Wenn Familien nicht mehr weiter wissen oder ein Neuanfang unmöglich erscheint? Oft geschieht diese Unterstützung im Hintergrund, leise, ohne große Aufmerksamkeit. Seit 100 Jahren gibt es den Sozialdienst katholischer Frauen in Lingen, kurz SKF. Aus kleinen Anfängen ist ein Verein geworden, der heute mit zahlreichen Angeboten Frauen, Kinder und Familien begleitet und dabei auf haupt- und ehrenamtliches Engagement setzt. Viele kennen den Namen SKF, aber was die Abkürzung bedeutet und was der Verein eigentlich macht, das wissen nicht alle. In unserer neuen Wochenserie werfen wir deshalb einen Blick hinter die Kulissen des SKF in Lingen. Wir sprechen mit den Verantwortlichen, begleiten die verschiedenen Angebote und zeigen, wie Menschen nach schwierigen Lebenssituationen wieder Perspektiven entwickeln können. Außerdem geht es um Menschen, die sich Tag für andere einsetzen, beruflich oder ehrenamtlich. Zum Auftakt geht es gleich um den SKF im Allgemeinen. Welche Aufgaben übernimmt der Verein? Welche Hilfen gibt es für Frauen in Not? Mehr dazu gleich. Bleibt dran.

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1: 100 Jahre Einsatz für Frauen, Kinder und Familien. Der Sozialdienst katholischer Frauen in Lingen feiert in diesem Jahr Jubiläum. Doch was genau steckt hinter der Arbeit des Vereins? Welche Hilfe bekommen Frauen nach Gewalterfahrungen? Und welche Rolle spielt dabei das Ehrenamt? Meine Kollegin Alexandra Wichtelitsch hat mit Verantwortlichen des SKF Emsfechte gesprochen und einen Blick hinter die Kulissen geworfen. Im ersten Teil unserer Wochenserie 100 Jahre SKF, was der SKF Lingen bewegt, bekommen wir einen kurzen Überblick und wie Frauen nach schwierigen Lebenssituationen unterstützt werden.
2: Frauen, die Gewalt erlebt haben, stehen oft vor einem kompletten Neuanfang. Häufig fehlen Geld, Wohnung und ein soziales Umfeld. Genau hier setzt der Sozialdienst katholischer Frauen an. Beratung, Schutzhaus, Übergangswohnen und Begleitung im Alltag gehören zu den Angeboten. Seit der Fusion im August 2025 zum SKF Emsfechte gibt es zwei Geschäftsführerinnen. Marita Theilen für den Standort Lingen und Bianca Favig, zuvor langjährige Geschäftsführerin in Nordhorn. Marita Theilen sagt:
3: Der SKF Lingen setzt sich dafür ein, Frauen und Familien besonders in schwierigen Lebenslagen zu unterstützen und zu stärken. Zu uns kommen eine Vielzahl an Frauen mit Kindern, mit Partnern. Sie kommen mit ganz unterschiedlichen Anliegen, angefangen im Bereich der allgemeinen sozialen Beratung, wo sie sich über existenzsichernde Dienste informieren, wo sie Antragswesen begleiten, Familienkonflikte, die wir dort bearbeiten können, aber auch in den ambulanten Erziehungshilfen. Sie kommen mit Schwangerschaftsfragen und auch mit Fragen und Erfahrungen zum Thema häusliche Gewalt. Wir bieten Ihnen allen eine Beratung an, wir bieten Orientierung und in vielen Fällen auch konkrete Hilfe.
2: Das Schutzhaus ist dabei oft der erste sichere Ort. Dort können Frauen mit ihren Kindern zur Ruhe kommen. Gleichzeitig beginnt die Planung für die Zeit danach, denn der Aufenthalt ist begrenzt. Hierzu geht Bianca Favig näher ein.
4: Der Aufenthalt im Frauenhaus ist erstmal ein wichtiger Schutzraum für die Frauen und aber auch für ihre Kinder. Der Aufenthalt hängt ganz stark von der individuellen Situation einer Frau ab. Das können manchmal nur ein paar Tage sein oder Wochen. Es gibt aber auch Frauen und Kinder, die mehrere Monate bei uns sind. Die größte Herausforderung für die Frauen beginnt oft nach dem Aufenthalt im Frauenhaus, eine eigene Wohnung zu finden bei der Wohnraumsituation aktuell und den Alltag neu zu organisieren. Das heißt, sie brauchen ganz viel Zeit und Unterstützung, einen sicheren Alltag für sich und die Kinder auch aufzubauen.
2: Um diesen Übergang zu erleichtern, gibt es weitere Angebote, erklärt Bianca Favig. Ein wichtiger Baustein ist das sogenannte Second Stage, ein Übergangswohn für Frauen nach dem Schutzhaus.
4: Es gibt eine Nachbetreuungsgruppe, die sich wöchentlich trifft, wo Fragen beantwortet werden können, wo Erziehungsfragen oder aber auch Antragswesen besprochen werden kann. Und es gibt ein begleitetes Anschlusswohnen, das Second Stage Wohnen, auch hier am Standort in Lingen, wo Frauen die Möglichkeit haben, weiter geschützt zu wohnen mit ihren Kindern, aber in einer eigenen Wohnung und dort auch ambulante Begleitung weiterzubekommen.
2: Neben den hauptamtlichen Fachkräften spielt auch das Ehrenamt eine wichtige Rolle. Rund 180 Menschen engagieren sich beim SKF Lingen und weitere 100 beim Standort Nordhorn, etwa bei Umzügen, in der Begleitung von Familien oder in Begegnungsangeboten, so Marita Theilen.
3: Der SKF basiert auf den beiden Säulen, nämlich der Ehrenamtlichkeit und der Hauptamtlichkeit. Das Thema der Ergänzung zwischen Haupt- und Ehrenamt wird vielleicht an einem Beispiel gut deutlich. Wir haben in den Fachbereichen allgemeine soziale Beratung und Schwangerschaftsberatung viel mit Anträgen zu tun, viel mit Sachen, die ausgefüllt werden müssen. Und es gibt zum Beispiel eine Ehrenamtliche, die sagt, ich bin als Antragshelferin, als Antragslotsin tätig. Das heißt also, die Beratung findet von unseren Sozialarbeiterinnen statt und die praktische Umsetzung, dieses Ausfüllen, dann das Unterstützen, welche Dokumente müssen dann noch dazu, das wird dann von der Ehrenamtlichen geleistet, sodass da eine ganz enge Verknüpfung ist.
2: Und der Bedarf ist groß. Gerade Frauen, die Gewalt erlebt haben, starten häufig ohne Netzwerk in einen neuen Lebensabschnitt. Unterstützung kann dann entscheidend sein.
1: Der SKF Lingen, heute SKF Emsfechte, feiert in diesem Jahr sein 100-jähriges Bestehen. Im Jubiläumsjahr sind verschiedene Aktionen rund um das Thema Ehrenamt geplant. Unter anderem die Ausstellung Ehrenamt zeigt Gesicht, in der die Arbeit der Ehrenamtlichen sichtbar gemacht wird. Außerdem wird es im Laufe des Jahres weitere Veranstaltungen und einen feierlichen Höhepunkt im Rahmen des Jubiläums geben. Wer sich selbst engagieren möchte, findet weitere Informationen auf der Internetseite des SKF Emsfechte. Morgen in Teil 2 unserer Wochenserie geht es um das Übergangswohnen Second Stage und den zweiten Schritt in ein neues Leben.

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2: Mit Lucy Sirn, guten Tag. Einsatzkräfte der Feuerwehr mussten gestern Nachmittag zu einem Flächenbrand in einem Waldgebiet bei Wiedmarschen ausrücken. Wie die Polizei mitteilt, bemerkte ein 26-jähriger Pilot während eines Motorfluges gegen 17.15 Uhr eine Rauchentwicklung und informierte die Feuerwehr. In einem Waldgebiet war eine rund 1000 Quadratmeter große Fläche in Brand geraten. Im Bereich des mutmaßlichen Brandausbruchsortes wurde ein metallischer Feuerkorb mit Glutnestern gefunden. Ob dieser die Ursache für den Brand war, wird noch ermittelt. Rund 50 Einsatzkräfte waren vor Ort, um den Brand zu löschen. Bei einem Unfall in Emsbüren ist ein 29-jähriger Motorradfahrer gestern Nachmittag lebensgefährlich verletzt worden. Nach bisherigen Erkenntnissen der Polizei war der 29-Jährige gegen 15.25 Uhr auf der Schüttdorfer Straße in Richtung Emsbüren unterwegs. Zur gleichen Zeit fuhr ein 80-jähriger Autofahrer aus einer Feldzufahrt auf die Straße. Dabei missachtete er wohl die Vorfahrt des Motorradfahrers. Es kam zum Zusammenstoß. Der 29-Jährige wurde mit lebensgefährlichen Verletzungen in ein Krankenhaus gebracht. Der Autofahrer sowie seine 69-jährige Beifahrerin blieben unverletzt. Die Polizei hat die Ermittlungen zur Unfallursache aufgenommen. Für die Dauer der Unfallaufnahme und Bergungsmaßnahmen war die Fahrbahn zeitweise voll gesperrt. Aus der Umkleidekabine der Sporthalle an der Zamenhofstraße in Nordhorn sind gestern zwei Sportrucksäcke eines 15-jährigen Mädchens gestohlen worden. Die Tat ereignete sich zwischen 10 Uhr und 14.30 Uhr. Eine Radfahrerin hat die beiden Sportrucksäcke später in einem Waldstück zwischen der Nürnberger Straße und dem Nordhorn-Almelo-Kanal in der Nähe der Sporthalle gefunden. Bargeld und persönliche Gegenstände waren nicht mehr in den Rucksäcken. Wer Hinweise zu der Tat geben kann, sollte sich mit der Polizei in Verbindung setzen. Der Shantycore Geeste lädt zur 15. Open-Air-Veranstaltung und Jubiläumsfeier am 9. August am Speichersee in Geeste ein. Laut der Gemeinde feiert der Chor in diesem Jahr 30-jähriges Bestehen. Bei der Veranstaltung treten insgesamt 6 Chöre aus Deutschland und den Niederlanden ab 12 Uhr auf 2 Bühnen auf. Mit dabei sind neben dem Shantycore Geeste der Shantycore Rheine und der A Cappella Chor die Segelflicker aus Hiddenhausen. Gegen 17.30 Uhr singen die Chöre gemeinsam. Gefördert wird die Veranstaltung vom Landkreis Emsland, der Oldenburgischen Landesbank, der Ems-Dollard-Region und der Deichkrone. Der Eintritt zum Open Air und zum Flohmarkt rund um den Deich ist kostenfrei. Für Gäste mit eingeschränkter Mobilität gibt es einen Shuttle-Service.
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4: In Brandlee.

0: sind es aktuell 26 Grad, in Viersen werden 25 Grad gemessen. Heute gibt es einen Mix aus Sonne und Wolken. Die Tageshöchstwerte bewegen sich um 30 Grad. Dazu weht ein schwacher Wind aus nordöstlicher Richtung. In der kommenden Nacht sinken die Temperaturen bei wolkenlosem Himmel auf bis zu 17 Grad. In den nächsten Tagen bleibt es sonnig. Viel Sonne und wenige Wolken wechseln sich morgen ab bei bis zu 30 Grad. Am Mittwoch werden bis zu 29 Grad erreicht. Der Ems-Fechtewelle Verkehrsservice, immer noch mit dem Hinweis für Autofahrer auf der A31 von Gronau Richtung Lingen. Da verliert ein Fahrzeug zwischen Ochtrup Nord und Schüttorf Ost Ladung. Vorsicht, auf der A31 von Gronau Richtung Lingen zwischen Ochtrup Nord und Schüttorf Ost verliert ein Fahrzeug Ladung. Geblitzt wird heute unter anderem in Lengerich. Und wenn ihr Verkehrsbehinderungen, Staus, stockenden Verkehr oder Blitzer gesehen habt, ruft uns an unter der Nummer 0591 9154 624. Gute Fahrt!
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0: Der Sommer zeigt sich aktuell wieder von seiner heißen Seite. Die Temperaturen sind wieder gestiegen und mit um die 30 Grad geht es auch in den kommenden Tagen sommerlich weiter. Tagsüber gibt es noch Abkühlung durch den Sprung ins kühle Nass oder ein großes Eis. Aber in der Nacht finden viele wegen der Hitze kaum erholsamen Schlaf. Über Tipps und Tricks, wie wir trotzdem gut durch die Nacht kommen, hat Deborah Krockhaus heute in unserer Morningshow mit Dominik Couture gesprochen.
1: Dominik, während heißer Sommernächte nur unter einem Laken zu schlafen, klingt erstmal logisch. Ist das denn auch eine gute Idee?
2: Das kann man machen, aber oft ist es keine ideale Lösung für die ganze Nacht. Denn auch wenn es abends noch drückend warm ist, sinkt die Temperatur später oft wieder. Dann fehlt unter einem Laken schnell der nötige Wärmeschutz und man wacht leichter auf oder friert plötzlich. Für den Sommer sind deswegen leichte Sommerdecken perfekt. Diese Decken wiegen oft nur halb so viel wie die Winterversion und verhindern durch spezielle Nähte Hitzestaus im Bett.
1: Auf welche Materialien sollte ich denn beim Kauf von so einer Decke achten?
2: Da sind Naturmaterialien besonders angenehm, weil sie viel Feuchtigkeit aufnehmen können. Dünne Decken aus zum Beispiel Kamelhaar oder Kaschmir wiegen fast nichts und schlucken bis zu 30% ihres Eigengewichts an Schweiß. Wer es noch leichter mag, greift zu dünnen Daunendecken. Kunstfasern wie Mikrofaser haben auch ihre Vorteile. Sie sind leicht und man kann sie super waschen, aber da sollte die Qualität stimmen. Denn wenn die wenig atmungsaktiv sind und die Luft darunter steht, wird es in einer heißen Nacht richtig unangenehm.
1: Es gibt ja auch so kuriose Tipps, wie die Bettdecke vor dem Schlafen kurz in die Kühltruhe zu stecken. Mal ehrlich, bringt das was?
2: Eher weniger. Der Kühleffekt verfliegt nach ein paar Minuten und dann schwitzt man genau wie vorher. Viel nachhaltiger ist der richtige Bettbezug. Hier gilt, Finger weg von Bettwäsche aus Mikrofaser. Die kann die Haut reizen. Baumwolle oder Leinen sind aber top. Und Leinen kühlt auch noch zusätzlich. Ein Ventilator vom Bett mit einem nassen Tuch drauf kann außerdem auch für eine angenehme Brise sorgen. Und ansonsten lauwarm abduschen, heißer süßer Tee und wenn gar nichts mehr hilft, einfach den Schlafsack auf dem Balkon ausrollen und die Sterne genießen.
0: Das können wir doch alle direkt heute Nacht mal ausprobieren. Vielleicht klappt es dann morgen früh auch mit einem frischen Start in den Tag. Und ab 7 Uhr hört ihr dann auch hier wieder unsere Morningshow.

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1: Thanksgiving, eine Art Erntedankfest, ist einer der wichtigsten Feiertage in den USA und Kanada. Für Keller Dover aus dem Film Prisoners wird dieser Feiertag jedoch zum Albtraum. Der Kriegsveteran steht eigentlich mit beiden Beinen fest im Leben, doch dann verschwinden an Thanksgiving seine 6-jährige Tochter Anna und deren Freundin. Sie wurden entführt. Die Polizei nimmt in Form des jungen Ermittlers Loki umgehend die Ermittlung auf, doch schon bald entsteht der Eindruck, dass Lokis vorrangiges Ziel ein erfolgreicher Abschluss des Falls und damit eine Versetzung in die Großstadt ist und ihm das Wohl der Kinder eher zweitrangig erscheint. Wie dem auch sei, die Polizei findet keine wirklich heißen Verdächtigen. Also nimmt Familienvater Dover die Ermittlungen schließlich selbst in die Hand. Eine folgenschwere Entscheidung. Der Film Prisoners stammt aus dem Jahr 2013 und ist bis heute sehr beliebt. Ihr könnt ihn unter anderem bei Netflix und Amazon Prime streamen.

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1: Ich bin Babette Büchner. Auf Kinder unter 13 Jahren könnten in Deutschland strikte Social-Media-Beschränkungen zukommen. Experten haben der EU-Kommission empfohlen, den Zugang für Kinder unter diese Altersgrenze zu beschränken. Bis zu diesem Alter sollte die Nutzung nur zeitlich begrenzt unter Aufsicht der Eltern oder in pädagogischem Kontext möglich sein, heißt es in ihrem Bericht. Die EU-Kommission will nun nach dem Sommer einen Gesetzesvorschlag vorlegen. Volkswagen-Konzernchef Oliver Blume hat erstmals das mögliche Ausmaß der erwarteten Einschnitte genannt. Ohne Veränderung der Arbeitskosten müssten rund 50.000 Stellen weltweit abgebaut werden, sagte er in einem internen Interview im Volkswagen-Intranet.
2: Noch ist also nicht entschieden, wie viele Jobs am Ende tatsächlich wegfallen. VW prüft derzeit, wo sie sparen lässt und will dabei auch die Arbeitskosten senken. Gleichzeitig bleibt die Zukunft mehrerer deutscher Werke offen. Für Emden, Hannover, Zwickau und Neckarsulm kann der Konzern über das Jahr 2030 hinaus noch keine wettbewerbsfähige Auslastung zusagen. Blume betont aber, andere Lösungen seien immer besser, als ein Werk zu schließen. Auch alternative Konzepte für einzelne Standorte würden bereits geprüft. Zoe Tassovali, Redaktion.
1: Der Prozess dauerte mehr als ein Jahr. Ein irakisches Ehepaar ist vom Oberlandesgericht München unter anderem wegen der Versklavung von jesidischen Mädchen verurteilt worden.
3: Das Gericht verhängte eine lebenslange Freiheitsstrafe gegen den Mann und eine Jugendstrafe von 9,5 Jahren gegen die Frau, unter anderem wegen Völkermordes, Kriegsverbrechen und Verbrechen gegen die Menschlichkeit. Das Gericht sah es als erwiesen an, dass die beiden 2 jesidische Mädchen im Irak als Sklavinnen kauften, ausbeuteten und dass der Mann die Kinder sexuell missbrauchte. Zuvor soll er als Friseur in München gearbeitet und sich dann in einer Moschee radikalisiert haben. Die Frau hatte sich im Prozess entschuldigt. Ihr Ehemann wollte sich nicht äußern. Fabian Schaffer, Nachrichtenredaktion.
1: International bekannt geworden war er vor allem als Dinosaurierforscher in Jurassic Park. Der neuseeländische Schauspieler Sam Neill ist tot. Der 78-Jährige sei im Beisein seiner Familie in Sydney gestorben, teilte seine Familie auf Instagram mit. 2023 hatte Neill öffentlich gemacht, dass er an Blutkrebs erkrankt gewesen war.
4: Und jetzt das Wetter für das Emsland und die Grafschaft Bentheim.
5: Heute haben wir einen Sonne-Wolken-Mix. Es bleibt trocken. Das Ganze bei Tageshöchstwerten von bis zu 28 Grad. In der Nacht kühlt es auf bis zu 18 Grad ab. Morgen ist es wechselnd bewölkt. Dazu weht ein böig aufwischender Wind. Wir erreichen Höchstwerte von bis zu 29 Grad. Am Mittwoch haben wir viel Sonne. Es bleibt windig. Das Ganze bei bis zu 28 Grad.
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1: Kaum eine Band hat die Rockmusik so geprägt wie die Rolling Stones. Seit mehr als 6 Jahrzehnten stehen Mick Jagger und Keith Richards auf der Bühne. Zahlreiche Klassiker stammen aus ihrer Feder. Am vergangenen Freitag ist mit dem neuen Album unter dem Titel Foreign Tongues das mittlerweile 25. Studioalbum der britischen Rocklegenden erschienen. Für viele Fans ist jede neue Veröffentlichung längst mehr als nur ein Album. Immer schwingt die Frage mit, ob die Stones musikalisch noch einmal an frühere Zeiten anknüpfen können. Gemeinsam mit Produzent Andrew Watt und einigen prominenten Gastmusikern präsentieren die Stones jetzt neue Songs zwischen klassischem Rock'n'Roll und modernen Einflüssen. Wir hören heute rein, hier sind die Rolling Stones mit You Know I'm No Good.

Das waren die Rolling Stones mit You Know I'm No Good von ihrem neuen Album Foreign Tongues, erschienen am vergangenen Freitag. Weitere Infos zur Band und einen Link zum Musiktitel findet ihr bei uns im Netz unter emsfechtewelle.de in der Rubrik Soundcheck.

0: Bill und Tom Kaulitz von der Band Tokyo Hotel haben gestern wortwörtlich die Hüllen fallen lassen. Im Berliner Madame Tussauds haben die Superstars im Doppelpack ihre neuen Wachsfiguren enthüllt. Und da war einiges los. Mit Julian Degler spreche ich jetzt über das, was er vor Ort erlebt hat. Moin Julian.
1: Hallo aus Berlin.
0: Julian, du warst bei der Enthüllung mittendrin und hast erlebt, wie die Kaulitz-Brüder ihre Zwillingswachsfiguren enthüllt haben. Wie lief das ab und wie haben die Superstars von Tokyo Hotel dann reagiert?
1: Also für die beiden war das eine große Überraschung. Bill und Tom haben die Figuren ja zum ersten Mal gesehen. Die Ähnlichkeit ist schon verblüffend. Nachdem der Vorhang gefallen war, haben die Zwillinge ihre Figuren auch erst einmal begutachtet. Sie haben die Wachsfiguren vorsichtig im Gesicht berührt, durch die Haare gestrichen, die Arme auch mal angefasst und eben ganz genau in die Augen geschaut. Die Figuren tragen übrigens die Outfits, die sie an ihrem Jubiläumskonzert 20 Jahre durch den Monsun angehabt haben. Also die beiden waren sehr angetan und haben ihre Freude sichtlich zum Ausdruck gebracht. Am Ende haben die Kaulitz-Brüder auch noch mal kurz applaudiert.
0: Die beiden hatten ja sogar in ihrem Podcast angekündigt, dass sie persönlich vor Ort sein werden. Was war sonst so los? Wie war der Andrang bei den Fans und wie war die Stimmung der Fans?
1: Ja, wenn sich die Kaulitz-Brüder ankündigen, kommen natürlich auch Fans. Im Voraus konnte man auch ein Meet and Greet gewinnen, das dann nach der Enthüllung stattgefunden hat. Manche Menschen haben Fanshirts und Kleidung mit Bezug zu der Band Tokyo Hotel getragen. Andere hatten ihre Outfits sogar an den Stil von Bill angelehnt. Ein Fan, mit dem ich gesprochen habe, der hat mir auch vor dem Meet and Greet erzählt, wie aufgeregt er sei. Eine Frau hat sogar einen Blumenstrauß für die beiden mitgebracht. Also die Vorfreude auf das Treffen mit Bill und Tom Kaulitz war bei den Fans vor Ort wirklich groß.
0: Danke für die Infos, Julian.
1: Tschüss.
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2: Mit Lucy Sirn, guten Tag. Einsatzkräfte der Feuerwehr mussten gestern Nachmittag zu einem Flächenbrand in einem Waldgebiet bei Wiedmarschen ausrücken. Wie die Polizei mitteilt, bemerkte ein 26-jähriger Pilot während eines Motorfluges gegen 17.15 Uhr eine Rauchentwicklung und informierte die Feuerwehr. In einem Waldgebiet war eine rund 1000 Quadratmeter große Fläche in Brand geraten. Im Bereich des mutmaßlichen Brandausbruchsortes wurde ein metallischer Feuerkorb mit Glutnestern gefunden. Ob dieser die Ursache für den Brand war, wird noch ermittelt. Rund 50 Einsatzkräfte waren vor Ort, um den Brand zu löschen. Bei einem Unfall in Emsbüren ist ein 29-jähriger Motorradfahrer gestern Nachmittag lebensgefährlich verletzt worden. Nach bisherigen Erkenntnissen der Polizei war der 29-Jährige gegen 15.25 Uhr auf der Schüttdorfer Straße in Richtung Emsbüren unterwegs. Zur gleichen Zeit fuhr ein 80-jähriger Autofahrer aus einer Feldzufahrt auf die Straße. Dabei missachtete er wohl die Vorfahrt des Motorradfahrers. Es kam zum Zusammenstoß. Der 29-Jährige wurde mit lebensgefährlichen Verletzungen in ein Krankenhaus gebracht. Der Autofahrer sowie seine 69-jährige Beifahrerin blieben unverletzt. Die Polizei hat die Ermittlungen zur Unfallursache aufgenommen. Für die Dauer der Unfallaufnahme und Bergungsmaßnahmen war die Fahrbahn zeitweise voll gesperrt. Aus der Umkleidekabine der Sporthalle an der Zamenhofstraße in Nordhorn sind vergangenen Samstag zwei Sportrucksäcke eines 15-jährigen Mädchens gestohlen worden. Die Tat ereignete sich zwischen 10 Uhr und 14.30 Uhr. Eine Radfahrerin hat die beiden Sportrucksäcke später in einem Waldstück zwischen der Nürnberger Straße und dem Nordhorn-Almelo-Kanal in der Nähe der Sporthalle gefunden. Bargeld und persönliche Gegenstände waren nicht mehr in den Rucksäcken. Wer Hinweise zu der Tat geben kann, sollte sich mit der Polizei in Verbindung setzen. Der Shantycore Geeste lädt zur 15. Open-Air-Veranstaltung und Jubiläumsfeier am 9. August am Speichersee in Geeste ein. Laut der Gemeinde feiert der Chor in diesem Jahr 30-jähriges Bestehen. Bei der Veranstaltung treten insgesamt 6 Chöre aus Deutschland und den Niederlanden ab 12 Uhr auf 2 Bühnen auf. Mit dabei sind neben dem Shantycore Geeste der Shantycore Rheine und der A Cappella Chor die Segelflicker aus Hiddenhausen. Gegen 17.30 Uhr singen die Chöre gemeinsam. Gefördert wird die Veranstaltung vom Landkreis Emsland, der Oldenburgischen Landesbank, der Ems-Dollard-Region und der Deichkrone. Der Eintritt zum Open Air und zum Flohmarkt rund um den Deich ist kostenfrei. Für Gäste mit eingeschränkter Mobilität gibt es einen Shuttle-Service.
3: Und jetzt das Wetter für das Emsland und die Grafschaft Bentheim.
2: Heute haben wir einen Sonne-Wolken-Mix. Es bleibt trocken. Das Ganze bei Tageshöchstwerten von bis zu 28 Grad. In der Nacht kühlt es auf bis zu 18 Grad ab. Morgen ist es wechselnd bewölkt. Dazu weht ein durchaufrischender Wind. Wir erreichen Höchstwerte von bis zu 29 Grad. Am Mittwoch haben wir viel Sonne. Es bleibt windig. Das Ganze bei bis zu 28 Grad.
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1: Gute Geschichten beginnen oft mit einer einfachen Frage. In diesem Fall lautet sie: Wie macht man eigentlich Fernsehen? Die Antwort darauf haben 11 Kinder in Papenburg selbst gefunden und dabei ganz nebenbei ein Thema aufgegriffen, das in diesem Sommer kaum wichtiger sein könnte. Mehr dazu jetzt in unserer guten Nachricht aus der Region von Deborah Krockhaus.
2: Es ist Sommer, es sind Ferien, es ist heiß. Da verbringen viele ihre Zeit am Wasser, im Freibad, aber auch an Seen oder Flüssen. Wie das auch ganz sicher bleibt, darum ging es bei der Ferienpassaktion des Internet-TV-Formats JUZ-TV im Remmershof in Papenburg. Da haben insgesamt 11 Kinder einmal hinter die Kulissen einer Fernsehproduktion geschaut und einen eigenen Fernsehbeitrag zum Thema Badesicherheit produziert. Die Teilnehmerinnen und Teilnehmer haben bei einem Besuch der DLRG-Ortsgruppe Papenburg Interviews geführt und sich zeigen lassen, worauf es im Sommer beim Baden ankommt. Also sowas wie keine Kopfsprünge in unbekannte Gewässer oder die eigene Fähigkeit nicht zu überschätzen. Da gab es eine Menge Infos rund um das sichere Baden, mit denen die Kinder dann weiterarbeiten konnten. Die Aktion hat laut der Stadt den Kindern auch echt Spaß gemacht. Im Vordergrund stand dabei die Möglichkeit, Medienerfahrung zu sammeln und einmal zu sehen, wie die Arbeit hinter der Kamera abläuft, von der Idee bis zum Schnitt. Ja, und am Ende konnten die Kinder ihren ganz eigenen erstellten Beitrag präsentieren.

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1: Ich bin Babit Büchner. Experten haben im Auftrag der EU-Kommission geprüft, ob es strengere Altersschranken für Social Media braucht. Sie empfehlen, den Zugang für Kinder unter 13 Jahren in allen Mitgliedsländern zu beschränken.
2: Für Jugendliche im Alter zwischen 14 und 18 Jahren wollen die Experten, dass die Plattformbetreiber beweisen müssen, dass diese Plattformen jugendgeeignet sind. Die bis zu 13-Jährigen sollen überhaupt nicht alleine in den sozialen Medien unterwegs sein. Kommissionspräsidentin von der Leyen findet diese Ratschläge schon sehr gut und will nach den Sommerferien einen offiziellen Vorschlag machen. Die schwierige Frage der Zugangskontrollen und der Inhaltskontrollen müsste dann von den Plattformen selbst gelöst werden. Aus Brüssel, Dieter Ebeling.
1: Volkswagen-Konzernchef Oliver Blume hat erstmals das mögliche Ausmaß der erwarteten Einschnitte genannt. Falls die Arbeitskosten nicht sinken, müssten rund 50.000 weitere Stellen weltweit abgebaut werden, sagte er in einem internen Interview im Volkswagen-Intranet. Derzeit werde in allen Marken, Gesellschaften und Regionen ermittelt, welche Anpassungen nötig und möglich seien. Im Konflikt um die Straße von Hormuz treiben Washington und Teheran die Eskalation am Persischen Golf weiter voran. Bundesaußenminister Johann Wadephul zeigte sich vor einem Treffen mit seinen EU-Amtskollegen sehr besorgt.
3: Ich verurteile ausdrücklich, dass der Iran erneut Schiffe in der Straße von Hormuz angegriffen hat. Das ist eine internationale Wasserstraße. Jedes Schiff, was dort durchfährt, tut dies auf sicherer Rechtsgrundlage und jeder Angriff ist ungerechtfertigt.
1: Der Iran meldete am Mittag neue Angriffe im Südwesten des Landes. Eigentlich hatte das US-Militär seine jüngste Angriffswelle am frühen Morgen für beendet erklärt. Deutschland und andere internationale Geber haben knapp 900 Millionen Euro für den Wiederaufbau des Gazastreifens zugesagt. EU-Kommissionspräsidentin von der Leyen sprach von einem bewegenden Erfolg. Die Gaza-Initiative will den Wiederaufbau voranbringen. Es geht unter anderem um die Grundversorgung der Zivilbevölkerung mit Wasser- und Sanitäranlagen und die Beseitigung von Trümmern und Müll.
4: Und jetzt das Wetter für das Emsland und die Grafschaft Bentheim.
5: Heute haben wir einen Sonne-Wolken-Mix. Es bleibt trocken. Das Ganze bei Tageshöchstwerten von bis zu 28 Grad. In der Nacht kühlt es auf bis zu 18 Grad ab. Morgen ist es wechselnd bewölkt. Dazu weht ein böig aufrischender Wind. Wir erreichen Höchstwerte von bis zu 29 Grad. Am Mittwoch haben wir viel Sonne. Es bleibt windig. Das Ganze bei bis zu 28 Grad.
0: 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Es ist 15 Uhr und 3 Minuten.

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1: Stellt euch vor, an einem Badesee verschwindet ein Mensch im Wasser. Dann muss jeder Handgriff sitzen, denn oft entscheiden wenige Minuten über Leben und Tod. Doch wie läuft eine Suche eigentlich ab? Wer koordiniert die Einsatzkräfte? Und wie schwierig ist es, eine Person im Wasser überhaupt zu finden? Gerade jetzt in den Sommermonaten zieht es wieder viele Menschen an Seen und Flüsse. Gleichzeitig steigt die Zahl der Badeunfälle. Oft werden Strömungen, kaltes Wasser oder die eigene Kondition unterschätzt. Und aus einem unbeschwerten Badetag wird plötzlich ein Rettungseinsatz. Wir durften vor kurzem in Nordhorn eine Übung zur Personensuche in Ufernähe begleiten. Da konnten wir live erleben, wie Rettungskräfte Suchaktionen durchführen, welche Technik dabei zum Einsatz kommt und warum Teamarbeit dabei entscheidend ist. Gleich hören wir, was meine Kollegin Lucie Zouan bei der Übung erlebt hat. Bleibt dran.

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1: Die sommerlichen Temperaturen locken viele Menschen zum Abkühlen in Badeseen und Flüsse. Ein bedauerlicher Nebeneffekt ist die Zunahme von Badeunfällen. Allein an dem Rekordhitzewochenende Ende Juni hat die Deutsche Lebensrettungsgesellschaft, kurz DLRG, mindestens 26 Tote und Vermisste bei Badeunfällen gemeldet. Wer zur Rettung eilt, sind die Einsatzkräfte der DLRG. Bei der DLRG Nordhorn wird regelmäßig geübt, um sich auf verschiedene Notfälle vorzubereiten. Lucy Swan durfte bei einer Trainingssession der DLRG Nordhorn am Fechtesee mit dabei sein und sich ein paar Übungen anschauen.
2: Eine Person wird nach einem Badeunfall vermisst. Die Einsatzkräfte der DLRG Nordhorn werden alarmiert. Jetzt heißt es, schnell handeln, denn im schlimmsten Fall geht es um Leben und Tod. Das Team der DLRG Nordhorn übt dieses Szenario am Fechtesee. Als erstes steht die uferseitige Personensuche auf dem Programm, so Stefan Timmers, Zugführer und zweiter Vorsitzender der DLRG Nordhorn.
3: Wir suchen den nahen Uferbereich mit Hilfe einer Suchkette ab. Da, wo wir noch stehen können, können wir das in einer Formation machen, sodass Ufer effektiv und schnell absuchen. Aber so, jetzt werden sie gleich ins Tiefere gehen, weil da sind sie doch ein bisschen zu sehr im Flachwasser. Da macht das jetzt nicht so viel Sinn. Informationen, die kann man auch ein bisschen erweitern, verkürzen, je nachdem, wie wir es gerade bräuchten. Und gerade so in Hüfttiefen bis maximal Bauch-Brusttiefen Wasser zu suchen, um einfach auch die Ressource Taucher ein bisschen zu schonen.
2: Geübt wird mit einer Kette aus 3 Personen, die sich bei der jeweils anderen Person einhaken. Ausgestattet sind die Wasserretter mit Prallschutzweste, Neoprenanzug und Helm. Die beiden äußeren Personen der Kette haben ein Paddle in der Hand. Das sorgt für die nötige Stabilität bei dem unebenen Boden. Timmers erklärt.
3: Also was jetzt gerade wichtig ist, dass sie auf einer Höhe bleiben, zusammen als Kette. Dass sie sich nicht wegdrehen, dass sie halt parallel zum Ufer laufen. Und dass der Abstand zwischen den Personen nicht zu breit ist, weil wenn man zu weit auseinander steht, kann dazwischen was liegen und man kriegt es nicht mit. Deswegen muss der Abstand nah bleiben und genauso halt, dass man sich sichert, weil man sieht es jetzt, das geht teilweise dann doch etwas weiter runter. Und da müssen die dementsprechend jetzt aufpassen und das üben.
2: Laut Timmers sei Ziel der ganzen Übung, Standardeinsatzverfahren zu festigen und zu trainieren.
3: Ja, wir müssen den Einsatzsteller sortieren. Und wenn wir jetzt einen Bereich haben, okay, hier wird eine Person vermutet, die hier untergegangen ist oder vermisst wird, dann ist das so der erste Angriff, den wir machen können. Ufernahe Suche, oberflächlich absuchen und parallel halt den Taucheinsatz auf punktuell zu sortieren. Weil damit können wir jetzt eine große Fläche, gerade an Flüssen, können wir damit mehrere hundert Meter schnell einmal absuchen, die ufernahen Bereiche, ob da was ist.
2: Nach rund einer Viertelstunde sind die Wasserretter wieder zurück am Steg. Einer davon ist Heiner Fairbeck, erster Vorsitzender der DLRG Nordhorn.
4: Ja, also wir sind einmal das komplette Suchgebiet gründlich abgegangen, allerdings ohne Feststellung, haben keine Person gefunden.
5: Ihr habt keine Person gefunden, was ist jetzt der nächste Schritt?
4: Der nächste Schritt wäre jetzt, dass wir das ganze Suchgebiet nochmal verlagern, und zwar ein Stückchen da vorne hin und dann da einen Taucher ins Wasser schicken, damit wir jetzt eine Unterwassersuche vornehmen.
1: Das war Lucy Swan mit einem Beitrag über die uferseitige Personensuche. Morgen hören wir, wie eine Übung mit Einsatztauchern abläuft. Geübt wird übrigens regelmäßig. Alle 2 Wochen werden bei der DLRG Nordhorn sogenannte Dienstabende organisiert. Und dann gibt es noch einmal im Monat einen Wochenenddienst am Lohner See.

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2: Mit Lucy Sören, guten Tag. Bei einem Unfall in Meppen ist gestern ein Motorradfahrer schwer verletzt worden. Wie die Polizei mitteilt, befuhr der 31-Jährige mit seinem Motorrad gegen 15.28 Uhr den Helterdamm in Richtung Helte. Zur gleichen Zeit wollte eine 57-jährige Autofahrerin von einem Grundstück aus über den Helterdamm in die Straße in den Höften fahren. Nach bisherigen Erkenntnissen übersah sie dabei die vorfahrtsberechtigte Motorradfahrerin. Es kam zum Zusammenstoß. Die 31-Jährige wurde mit schweren Verletzungen in ein Krankenhaus gebracht. An beiden Fahrzeugen entstand ein Sachschaden. Einsatzkräfte der Feuerwehr mussten gestern Nachmittag zu einem Flächenbrand in einem Waldgebiet bei Wiedmarschen ausrücken. Wie die Polizei mitteilt, bemerkte ein 26-jähriger Pilot während eines Motorfluges gegen 17.15 Uhr eine Rauchentwicklung und informierte die Feuerwehr. In einem Waldgebiet war eine rund 1000 Quadratmeter große Fläche in Brand geraten. Im Bereich des mutmaßlichen Brandausbruchsortes wurde ein metallischer Feuerkorb mit Glutnestern gefunden. Ob dieser die Ursache für den Brand war, wird noch ermittelt. Rund 50 Einsatzkräfte waren vor Ort, um den Brand zu löschen. Auf der B70 bei Damaschke ist vergangenen Samstag ein Traktor in Brand geraten. Verletzt wurde bei dem Feuer niemand. Während der Fahrt geriet der Motorraum des Fahrzeuges in Brand. Der 65-jährige Fahrer stoppte den Traktor und alarmierte die Feuerwehr. Die Einsatzkräfte löschten das Feuer. Nach dem Brand ist der Traktor nicht mehr fahrbereit. Über die Brandursache und die Höhe des Schadens gibt es noch keine Informationen. Der Shantycore Geeste lädt zur 15. Open-Air-Veranstaltung und Jubiläumsfeier am 9. August am Speichersee in Geeste ein. Laut der Gemeinde feiert der Chor in diesem Jahr 30-jähriges Bestehen. Bei der Veranstaltung treten insgesamt 6 Chöre aus Deutschland und den Niederlanden ab 12 Uhr auf 2 Bühnen auf. Mit dabei sind neben dem Shantycore Geeste der Shantycore Rheine und der A Cappella-Chor die Segelflicker aus Hittenhausen. Gegen 17.30 Uhr singen die Chöre gemeinsam. Gefördert wird die Veranstaltung vom Landkreis Emsland, der Oldenburgischen Landesbank, der Ems-Dollard-Region und der Deichkrone. Der Eintritt zum Open Air und zum Flohmarkt rund um den Deich ist kostenfrei. Für Gäste mit eingeschränkter Mobilität gibt es einen Shuttle-Service.
3: Und jetzt das Wetter für das Emsland und die Grafschaft Bentheim.
2: Heute haben wir einen Sonne-Wolken-Mix. Es bleibt trocken. Das Ganze bei Tageshöchstwerten von bis zu 28 Grad. In der Nacht kühlt es auf bis zu 18 Grad ab. Morgen ist es wechselnd bewölkt. Dazu weht ein böig aufrischender Wind. Wir erreichen Höchstwerte von bis zu 29 Grad. Am Mittwoch haben wir viel Sonne. Es bleibt windig. Das Ganze bei bis zu 28 Grad.
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2: Was Promis alles so für Promo machen, ist mir so vor einigen Jahren durch den Kopf gegangen, als ich gelesen habe, wie die Sängerin Halsey ihr Album beworben hat. Die junge Musikerin hatte im Januar 2021 verkündet, dass sie schwanger ist. Dann hat sie monatelang der ganzen Welt ihren kugelrunden Bauch präsentiert und den hat sie dann auch noch als Bild auf ihr Album gepackt. Da ist sogar einigen Gästen im New Yorker Metropolitan Museum of Art die Luft weggeblieben, als sie es gesehen haben. Da hat die damals 26-Jährige einfach mal blank gezogen und hat dazu erklärt, dieses Cover zelebriert schwangere und postnatale Körper als etwas Schönes, etwas zum Bewundern. Das Bild zeigt sie auf einem goldenen Thron, ihr Körper in ein Kleid gehüllt, in ihrem Arm hält sie ein Baby, ihre linke Brust ist entblößt. Tja, es soll ein wahres Meisterwerk darstellen. Die einen sagen so, die anderen sagen so. Zeigen können wir das Cover eh nicht, aber Musik von Halsey können wir spielen und damit hat Halsey ihr Promo-Ziel dann ja auch bei uns erreicht, wenn auch 5 Jahre später. Hier ist sie mit New Americana. Sing.

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1: Während Deutschland bei der Fußball-WM schon lange ausgeschieden ist, darf England noch auf den Pokal und den Titel Weltmeister hoffen. Vor ein paar Jahren sah es für die englische Nationalmannschaft allerdings noch ganz anders aus. Die Fußballnation steckte in einer tiefen Krise. 2016 übernahm Gareth Southgate den Posten des Cheftrainers und baute die Mannschaft grundlegend um. Mit viel Erfolg. England erreichte das Halbfinale bei der WM 2018. Der Weg der englischen Nationalmannschaft unter Trainer Gareth Southgate gibt es jetzt als Serie unter dem Namen Dear England. Von der WM in Russland bis zur EM in Deutschland 2024 erlebte die Mannschaft hautnah und erfahrt, was hinter den Kulissen und auch in der Kabine passiert. Dabei sehen viele der Schauspieler ihren realen Vorbildern verblüffend ähnlich, allen voran Joseph Fiennes als Gareth Southgate. Fußballfans kommen bei Dear England voll auf ihre Kosten und nehmen sicherlich einiges an mehr oder weniger nützlichem Fußball Wissen mit. Die Serie Dear England könnt ihr in der ZDF-Mediathek streamen.

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1: Ich bin Babit Büchner. Auf unter 13-Jährige in Deutschland könnte bald ein Social-Media-Verbot zukommen. Experten haben der EU-Kommission empfohlen, den Zugang für Kinder unter dieser Altersgrenze zu beschränken. Deutschlands Digitalbranche hält das allerdings für den falschen Weg. Bitkom-Hauptgeschäftsführer Bernhard Rohleder sagte, Medienkompetenz entstehe durch begleitete Praxis, nicht durch Ausschluss. Die EU-Kommission will nach dem Sommer einen Gesetzesvorschlag vorlegen. Voraussichtlich ab Mitte 2027 gelten in der Europäischen Union neue Fluggastrechte. Die Minister der EU-Mitgliedstaaten haben den Änderungen zugestimmt.
2: Bei Verspätungen, die von der Fluggesellschaft zu verantworten sind, ändert sich nicht sehr viel. Ab 3 Stunden gibt es Entschädigungen, abhängig von der Flugdauer. Neu sind Zeitvorgaben. Innerhalb von 4 Tagen muss der Passagier über seine Rechte informiert werden. Dann hat er 9 Monate für die Beantragung Zeit. Eine Entscheidung kommt innerhalb von 30 Tagen. Im Netz müssen jetzt übrigens immer die Tarife mit einem Gepäcktrolley angezeigt werden. Und die Sitzplatzreservierung von Kindern unter 14 Jahren bei den Eltern kostet künftig nichts mehr. Aus Brüssel, Dieter Hebeling.
1: Volkswagen-Konzernchef Oliver Blume hat erstmals das mögliche Ausmaß weiterer Einschnitte genannt. Falls die Arbeitskosten nicht sinken, müssten rund 50.000 weitere Stellen weltweit abgebaut werden, sagt er in einem Interview im Volkswagen-Intranet.
3: VW prüft derzeit, wo sie sparen lässt und will dabei auch die Arbeitskosten senken. Gleichzeitig bleibt die Zukunft mehrerer deutscher Werke offen. Für Emden, Hannover, Zwickau und Neckarsulm kann der Konzern über das Jahr 2030 hinaus noch keine wettbewerbsfähige Auslastung zusagen. Blume betont aber, andere Lösungen seien immer besser, als sein Werk zu schließen. Auch alternative Konzepte für einzelne Standorte würden bereits geprüft. Zoe Tassovali, Redaktion.
1: Deutschland und andere internationale Geber haben bei einem Treffen in Brüssel knapp 900 Millionen Euro für den Wiederaufbau des Gazastreifens zugesagt. EU-Kommissionspräsidentin Ursula von der Leyen sprach von einem bewegenden Erfolg. Unter anderem geht es darum, die Grundversorgung mit Wasser- und Sanitäranlagen wiederherzustellen.
4: Und jetzt das Wetter für das Emsland und die Grafschaft Bentheim.
5: Heute haben wir einen Sonne-Wolken-Mix, es bleibt trocken. Das Ganze bei Tageshöchstwerten von bis zu 28 Grad. In der Nacht kühlt es auf bis zu 18 Grad ab. Morgen ist es wechselnd bewölkt, dazu weht ein böch aufwischender Wind. Wir erreichen Höchstwerte von bis zu 29 Grad. Am Mittwoch haben wir viel Sonne, es bleibt windig, das Ganze bei bis zu 28 Grad.
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1: 100 Jahre Einsatz für Frauen, Kinder und Familien. Der Sozialdienst katholischer Frauen in Lingen feiert in diesem Jahr Jubiläum. Doch was genau steckt hinter der Arbeit des Vereins? Welche Hilfe bekommen Frauen nach Gewalterfahrungen? Und welche Rolle spielt dabei das Ehrenamt? Meine Kollegin Alexandra Wichtelitsch hat mit Verantwortlichen des SKF Emsfechte gesprochen und einen Blick hinter die Kulissen geworfen. Im ersten Teil unserer Wochenserie 100 Jahre SKF, was der SKF Lingen bewegt, bekommen wir einen kurzen Überblick und wie Frauen nach schwierigen Lebenssituationen unterstützt werden.
2: Frauen, die Gewalt erlebt haben, stehen oft vor einem kompletten Neuanfang. Häufig fehlen Geld, Wohnung und ein soziales Umfeld. Genau hier setzt der Sozialdienst katholischer Frauen an. Beratung, Schutzhaus, Übergangswohnen und Begleitung im Alltag gehören zu den Angeboten. Seit der Fusion im August 2025 zum SKF Emsfechte gibt es zwei Geschäftsführerinnen. Marita Theilen für den Standort Lingen und Bianca Favig, zuvor langjährige Geschäftsführerin in Nordhorn. Marita Theilen sagt:
3: Der SKF Lingen setzt sich dafür ein, Frauen und Familien besonders in schwierigen Lebenslagen zu unterstützen und zu stärken. Zu uns kommen eine Vielzahl an Frauen mit Kindern, mit Partnern. Sie kommen mit ganz unterschiedlichen Anliegen, angefangen im Bereich der allgemeinen sozialen Beratung, wo sie sich über existenzsichernde Dienste informieren, wo sie Antragswesen begleiten, Familienkonflikte, die wir dort bearbeiten können, aber auch in den ambulanten Erziehungshilfen. Sie kommen mit Schwangerschaftsfragen und auch mit Fragen und Erfahrungen zum Thema häusliche Gewalt. Wir bieten Ihnen allen eine Beratung an, wir bieten Orientierung und in vielen Fällen auch konkrete Hilfe.
2: Das Schutzhaus ist dabei oft der erste sichere Ort. Dort können Frauen mit ihren Kindern zur Ruhe kommen. Gleichzeitig beginnt die Planung für die Zeit danach, denn der Aufenthalt ist begrenzt. Hierzu geht Bianca Favig näher ein.
4: Der Aufenthalt im Frauenhaus ist erstmal ein wichtiger Schutzraum für die Frauen und aber auch für ihre Kinder. Der Aufenthalt hängt ganz stark von der individuellen Situation einer Frau ab. Das können manchmal nur ein paar Tage sein oder Wochen. Es gibt aber auch Frauen und Kinder, die mehrere Monate bei uns sind. Die größte Herausforderung für die Frauen beginnt oft nach dem Aufenthalt im Frauenhaus, eine eigene Wohnung zu finden bei der Wohnraumsituation aktuell und den Alltag neu zu organisieren. Das heißt, sie brauchen ganz viel Zeit und Unterstützung, einen sicheren Alltag für sich und die Kinder auch aufzubauen.
2: Um diesen Übergang zu erleichtern, gibt es weitere Angebote, erklärt Bianca Favig. Ein wichtiger Baustein ist das sogenannte Second Stage, ein Übergangswohn für Frauen nach dem Schutzhaus.
4: Es gibt eine Nachbetreuungsgruppe, die sich wöchentlich trifft, wo Fragen beantwortet werden können, wo Erziehungsfragen oder aber auch Antragswesen besprochen werden kann. Und es gibt ein begleitetes Anschlusswohnen, das Second Stage Wohnen, auch hier am Standort in Lingen, wo Frauen die Möglichkeit haben, weiter geschützt zu wohnen mit ihren Kindern, aber in einer eigenen Wohnung und dort auch ambulante Begleitung weiter zu bekommen.
2: Neben den hauptamtlichen Fachkräften spielt auch das Ehrenamt eine wichtige Rolle. Rund 180 Menschen engagieren sich beim SKF Lingen und weitere 100 beim Standort Nordhorn, etwa bei Umzügen, in der Begleitung von Familien oder in Begegnungsangeboten, so Marita Theilen.
3: Der SKF basiert auf den beiden Säulen, nämlich der Ehrenamtlichkeit und der Hauptamtlichkeit. Das Thema der Ergänzung zwischen Haupt- und Ehrenamt wird vielleicht an einem Beispiel gut deutlich. Wir haben in den Fachbereichen allgemeine soziale Beratung und Schwangerschaftsberatung viel mit Anträgen zu tun, viel mit Sachen, die ausgefüllt werden müssen. Und es gibt zum Beispiel eine Ehrenamtliche, die sagt, ich bin als Antragshelferin, als Antragslotsin tätig. Das heißt also, die Beratung findet von unseren Sozialarbeiterinnen statt und die praktische Umsetzung, dieses Ausfüllen, dann das Unterstützen, welche Dokumente müssen dann noch dazu, das wird dann von der Ehrenamtlichen geleistet, sodass da eine ganz enge Verknüpfung ist.
2: Und der Bedarf ist groß. Gerade Frauen, die Gewalt erlebt haben, starten häufig ohne Netzwerk in einen neuen Lebensabschnitt. Unterstützung kann dann entscheidend sein.
1: Der SKF Lingen, heute SKF Emsfechte, feiert in diesem Jahr sein 100-jähriges Bestehen. Im Jubiläumsjahr sind verschiedene Aktionen rund um das Thema Ehrenamt geplant. Unter anderem die Ausstellung Ehrenamt zeigt Gesicht, in der die Arbeit der Ehrenamtlichen sichtbar gemacht wird. Außerdem wird es im Laufe des Jahres weitere Veranstaltungen und einen feierlichen Höhepunkt im Rahmen des Jubiläums geben. Wer sich selbst engagieren möchte, findet weitere Informationen auf der Internetseite des SKF Emsfechte. 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
1: Der Sommer zeigt sich aktuell wieder von seiner heißen Seite. Die Temperaturen sind wieder gestiegen und mit um die 30 Grad geht es auch in den kommenden Tagen sommerlich weiter. Tagsüber gibt es noch Abkühlung durch den Sprung ins kühle Nass oder ein großes Eis. Aber in der Nacht finden viele wegen der Hitze kaum erholsamen Schlaf. Über Tipps und Tricks, wie wir trotzdem gut durch die Nacht kommen, hat Deborah Krockhaus heute in unserer Morningshow mit Dominik Kutzur gesprochen.
2: Dominik, während heißer Sommernächte nur unter einem Laken zu schlafen, klingt erstmal logisch. Ist das denn auch eine gute Idee?
3: Das kann man machen, aber oft ist es keine ideale Lösung für die ganze Nacht. Denn auch wenn es abends noch drückend warm ist, sinkt die Temperatur später oft wieder. Dann fehlt unter einem Laken schnell der nötige Wärmeschutz und man wacht leichter auf oder friert plötzlich. Für den Sommer sind deswegen leichte Sommerdecken perfekt. Diese Decken wiegen oft nur halb so viel wie die Winterversion und verhindern durch spezielle Nähte Hitzestaus im Bett.
2: Auf welche Materialien sollte ich denn beim Kauf von so einer Decke achten?
3: Da sind Naturmaterialien besonders angenehm, weil sie viel Feuchtigkeit aufnehmen können. Dünne Decken aus zum Beispiel Kamelhaar oder Kaschmir wiegen fast nichts und schlucken bis zu 30% ihres Eigengewichts an Schweiß. Wer es noch leichter mag, greift zu dünnen Daunendecken. Kunstfasern wie Mikrofaser haben auch ihre Vorteile. Sie sind leicht und man kann sie super waschen, aber da sollte die Qualität stimmen. Denn wenn die wenig atmungsaktiv sind und die Luft darunter steht, wird es in einer heißen Nacht richtig unangenehm.
2: Es gibt ja auch so kuriose Tipps, wie die Bettdecke vor dem Schlafen kurz in die Kühltruhe zu stecken. Mal ehrlich, bringt das was?
3: Eher weniger. Der Kühleffekt verfliegt nach ein paar Minuten und dann schwitzt man genau wie vorher. Viel nachhaltiger ist der richtige Bettbezug. Hier gilt, Finger weg von Bettwäsche aus Mikrofaser. Die kann die Haut reizen. Baumwolle oder Leinen sind aber top. Und Leinen kühlt auch noch zusätzlich. Ein Ventilator vom Bett mit einem nassen Tuch drauf kann außerdem auch für eine angenehme Brise sorgen. Und ansonsten lauwarm abduschen, heißer süßer Tee und wenn gar nichts mehr hilft, einfach den Schlafsack auf dem Balkon ausrollen und die Sterne genießen.
1: Das können wir doch alle direkt heute Nacht mal ausprobieren. Vielleicht klappt es dann morgen früh auch mit einem frischen Start in den Tag. Und ab 7 Uhr hört ihr dann auch hier wieder unsere Morningshow.

0: ein Motorradfahrer schwer verletzt worden. Wie die Polizei mitteilt, befuhr der 31-Jährige mit seinem Motorrad gegen 15.28 Uhr den Helterdamm in Richtung Helte. Zur gleichen Zeit wollte eine 57-jährige Autofahrerin von einem Grundstück aus über den Helterdamm in die Straße in den Höften fahren. Nach bisherigen Erkenntnissen übersah sie dabei die vorfahrtsberechtigte Motorradfahrerin. Es kam zum Zusammenstoß. Die 31-Jährige wurde mit schweren Verletzungen in ein Krankenhaus gebracht. An beiden Fahrzeugen entstand ein Sachschaden. Einsatzkräfte der Feuerwehr mussten gestern Nachmittag zu einem Flächenbrand in einem Waldgebiet bei Wiedmarschen ausrücken. Wie die Polizei mitteilt, bemerkte ein 26-jähriger Pilot während eines Motorfluges gegen 17.15 Uhr eine Rauchentwicklung und informierte die Feuerwehr. In einem Waldgebiet war eine rund 1000 Quadratmeter große Fläche in Brand geraten. Im Bereich des mutmaßlichen Brandausbruchsortes wurde ein metallischer Feuerkorb mit Glutnestern gefunden. Ob dieser die Ursache für den Brand war, wird noch ermittelt. Rund 50 Einsatzkräfte waren vor Ort, um den Brand zu löschen. Auf der B70 bei Damaschke ist vergangenen Samstag ein Traktor in Brand geraten. Verletzt wurde bei dem Feuer niemand. Während der Fahrt geriet der Motorraum des Fahrzeuges in Brand. Der 65-jährige Fahrer stoppte den Traktor und alarmierte die Feuerwehr. Die Einsatzkräfte löschten das Feuer. Nach dem Brand ist der Traktor nicht mehr fahrbereit. Über die Brandursache und die Höhe des Schadens gibt es noch keine Informationen. Der Shanticore Geeste lädt zur 15. Open-Air-Veranstaltung und Jubiläumsfeier am 9. August am Speichersee in Geeste ein. Laut der Gemeinde feiert der Chor in diesem Jahr 30-jähriges Bestehen. Bei der Veranstaltung treten insgesamt 6 Chöre aus Deutschland und den Niederlanden ab 12 Uhr auf 2 Bühnen auf. Mit dabei sind neben dem Shanticore Geeste der Shanticore Rheine und der A Cappella-Chor die Segelflicker aus Hittenhausen. Gegen 17.30 Uhr singen die Chöre gemeinsam. Gefördert die Veranstaltung vom Landkreis Emsland, der Oldenburgischen Landesbank, der Ems-Dollard-Region und der Deichkrone. Der Eintritt zum Open Air und zum Flohmarkt rund um den Deich ist kostenfrei. Für Gäste mit eingeschränkter Mobilität gibt es einen Shuttle-Service.
1: Und jetzt das Wetter für das Emsland und die Grafschaft Bentheim.
0: Heute haben wir einen Sonne-Wolken-Mix. Es bleibt trocken. Das Ganze bei Tageshöchstwerten von bis zu 28 Grad. In der Nacht kühlt es auf bis zu 18 Grad ab. Morgen ist es wechselnd bewölkt. Dazu weht ein böig aufwischender Wind. Wir erreichen Höchstwerte von bis zu 29 Grad. Am Mittwoch haben wir viel Sonne. Es bleibt windig. Das Ganze bei bis zu 28 Grad.
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0: In der Urlaubszeit, da liegen Freude und Frust ganz nah beieinander. Während die einen sich im Urlaub sonnen, müssen andere bei der Arbeit schwitzen. Und wir wissen alle, es ist schrecklich, Urlaubsbilder von anderen zu sehen, während man selbst nicht frei hat. Muss aber nicht so schlimm sein. Jonas Mikulajczak findet, dass das alles nur eine Frage der Einstellung ist. Moin Jonas.
1: Hi.
0: Jonas, wie kann man sich das Arbeiten attraktiv machen, wenn die anderen alle gerade im Urlaub sind?
1: Ja, man muss, stumpf gesagt, es einfach positiv sehen. In der Urlaubszeit, da entwickelt sich auf der Arbeit ja irgendwie so eine ganz eigene Stimmung. Man hat kleinere Gruppen, hat vielleicht die Mittagsräume mal länger für sich, spricht mit Kollegen, mit denen man sonst nichts zu tun hat. Man wächst da so richtig zusammen und ein bisschen Urlaubsfeeling geht ja immer. Zum Beispiel beim Bürojob da vielleicht mal den Laptop mit rausnehmen und in der Sonne arbeiten.
0: Und nach der Arbeit, wie verkraftet man da, dass andere um einen herum im Urlaub sind?
1: Da muss man auf die Freunde zurückgreifen, die auch nicht im Urlaub sind. Und ich finde, das bringt auch seine Vorteile. Man findet leichter Termine zum Treffen oder kann Sachen machen, wo nicht alle so Lust drauf hatten. Ja, und sich so ein bisschen spielerisch gegen die Freunde im Urlaub verschwören. Weil wie können sie es wagen, ohne euch wegzufahren?
0: Kann man sich denn sonst den Urlaub irgendwie in den Alltag holen?
1: Natürlich, Urlaub muss ja nicht immer heißen, weit wegreisen. Man kann auch einfach nach Feierabend an den Badesee, ins Schwimmbad oder so. Aber ich weiß, die sind auch oft sehr voll. Mein Vorschlag wäre jetzt, sich vielleicht den Urlaub zu Hause simulieren. Macht euch Thementage. Hört an einem Tag zum Beispiel nur italienische Musik, geht zum Italiener essen und abends trinkt ihr ein Aperol im Garten oder Balkon. Ja, vielleicht sind eure Freunde gerade im echten Rom, aber Kleinitalien, das könnt ihr auch zu Hause.
0: Danke, Jonas.
1: Mach's gut. Ciao.
2: 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Es ist 16 Uhr und 42 Minuten.

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1: Outdoor-Spiele für Familien oder Freunde gehören zum Sommer einfach dazu. Heute stellen wir euch Milky vor. Der ein oder andere kennt das finnische Wurfspiel wahrscheinlich schon. Es besteht aus 12 nummerierten Holzkegeln und einem Wurfholz. Ziel des Spiels ist es, genau 50 Punkte zu erreichen. Dafür werft ihr mit dem Wurfholz auf die 12 dicht beieinander stehenden Kegel. Wie ihr werft, ist ganz egal. Erlaubt ist, was funktioniert. Die Wurflinie sollte etwa 3 bis 4 Meter von den Kegeln entfernt sein. Fällt ein Kegel um, zählt die Zahl, die auf ihm steht. Fallen mehrere Kegel um, wird die Anzahl der umgefallenen Kegel als Punktzahl gewertet. Nach jedem Wurf werden die Holzkegel genau dort wieder aufgestellt, wo sie liegen geblieben sind. So verändert und vergrößert sich das Spielfeld mit jedem Wurf. Wer die 50 Punkte überschreitet, wird automatisch auf 25 Punkte zurückgesetzt. Ihr spielt also alle gegeneinander um den Sieg. Am meisten Spaß macht Milky mit 3 bis 6 Spielern und natürlich mit einer großen Portion guter Laune.

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1: Ich bin Bobbit Büchner. Im Konflikt um die Straße von Hormuz hat US-Präsident Donald Trump die Wiederaufnahme der Seeblockade gegen Schiffe angekündigt, die iranische Häfen ansteuern oder von diesen abfahren. Allen anderen Ländern solle ein fairer und offener Zugang zur Meerenge möglich sein, teilte er auf seiner Plattform Truth Social mit. Der Digitalverband Bitkom warnt vor einem Social-Media-Verbot für Kinder. Hauptgeschäftsführer Bernhard Rohleder sagte, Medienkompetenz entstehe durch begleitete Praxis, nicht durch Ausschluss. Experten hatten der EU-Kommission empfohlen, den Zugang zu beschränken.
2: Für Jugendliche im Alter zwischen 14 und 18 Jahren wollen die Experten, dass die Plattformbetreiber beweisen müssen, dass diese Plattformen jugendgeeignet sind. Die bis zu 13-Jährigen sollen überhaupt nicht alleine in den sozialen Medien unterwegs sein. Kommissionspräsidentin von der Leyen findet diese Ratschläge schon sehr gut und will nach den Sommerferien einen offiziellen Vorschlag machen. Die schwierige Frage der Zugangskontrollen und der Inhaltskontrollen müsste dann von den Plattformen selbst gelöst werden. Aus Brüssel, Dieter Ebeling.
1: Flugreisen sind für deutsche Verbraucher erneut teurer geworden. Selbst bei Billigfliegern werden laut einer Studie des Deutschen Zentrums für Luft- und Raumfahrt noch einmal deutlich höhere Preise aufgerufen.
3: Für ein einfaches Ticket ohne Gepäck zahlen Reisende bei den großen Direktfluggesellschaften wie Ryanair oder EasyJet im Schnitt mittlerweile zwischen gut 80 und rund 140 Euro. Dazu kommen oft Gebühren etwa für eine größere Reisetasche oder die Sitzplatzwahl. Als Gründe für die höheren Tarife nennt die Studie ein knappes Flugangebot sowie hohe Steuern und Gebühren an deutschen Flughäfen. Viele Airlines setzen ihre Maschinen deshalb lieber in anderen europäischen Ländern ein. Thomas Bleskin, Nachrichtenredaktion.
1: Nach gut 5 Monaten Generalsanierung sollte der Bahnverkehr zwischen Köln, Wuppertal und Hagen zuverlässiger werden. Doch am letzten Tag der Arbeiten fiel auf, dass eine Brücke marode ist. Die Strecke wird daher nur eingleisig freigegeben und es kommt dort im Fern- und Regionalverkehr weiter zu Ausfällen und Verspätungen. Es gäbe noch keine Prognose, wie schnell die marode Brücke repariert werden könne, so die Bahn.
4: Und jetzt das Wetter für das Emsland und die Grafschaft Bentheim.
5: Heute haben wir einen Sonne-Wolken-Mix. Es bleibt trocken. Das Ganze bei Tageshöchstwerten von bis zu 28 Grad. In der Nacht kühlt es auf bis zu 18 Grad ab. Morgen ist es wechselnd bewölkt. Dazu weht ein durchaufrischender Wind. Wir erreichen Höchstwerte von bis zu 29 Grad. Am Mittwoch haben wir viel Sonne. Es bleibt windig. Das Ganze bei bis zu 28 Grad.
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1: Mehr Vereinbarkeit von Familie und Beruf für die Pflegekräfte von morgen. Auf dem Gelände der Euregio-Klinik in Nordhorn ist nach rund 1,5 Jahren Bauzeit die neue Betriebskita Fechtekoje offiziell eingeweiht worden. Entstanden ist das Projekt in enger Zusammenarbeit mit der Stadt Nordhorn und dem Landkreis Grafschaft Bentheim. Welche Besonderheiten die neue Kita bietet und wie sie in Zukunft das Klinikpersonal entlasten soll, das hören wir jetzt von meiner Kollegin Sophia Wagner.
2: Insgesamt 95 Kinder finden schon bald ihren Platz in der neuen Betriebskita Fechtekoje der Euregio-Klinik in Nordhorn. Rund 1,5 Jahre sind mittlerweile vergangen, seitdem der Startschuss für den Bau gegeben wurde. Die Gesamtnutzfläche von 1771 Quadratmetern erstreckt sich über 2 Etagen mit verschiedensten Themenbereichen und Räumlichkeiten. Im Erdgeschoss finden die 3 Krippengruppen ihren Platz, im Obergeschoss werden die 2 Regelgruppen untergebracht. Das maritime Thema der Fechtekoje zieht sich dabei durch alle Räumlichkeiten, erzählt Kita-Leitung Christiane Göken.
3: So heißen auch unsere Gruppen, einmal wie die Kita heißt, die Fechtekoje, so heißen auch und sind auch unsere Gruppennamen. Von der Seepferdchenkoje über die Schildkrötenkoje, aber auch eine Krabbenkoje gibt es. Und so gibt es auch die Nebenräume, die alle in Kojen umbenannt worden sind. Eine Entspannungskoje, eine Baukoje, Kreativkoje, aber natürlich auch Speisekojen und eine Turnkoje natürlich. Experimentierkoje.
2: Der Name Fechtekoje stammt aus einem internen Namenswettbewerb der Euregio-Klinik, angelehnt an die Wasserstadt Nordhorn. Zukünftig werden 63 Plätze der Kita von der Euregio-Klinik für den eigenen Bedarf verwendet. Die restlichen 32 Plätze werden über die Stadt Nordhorn vergeben. Die Idee für eine Betriebskita, die schwebte schon lange im Kopf von Bürgermeister Thomas Berling. Bis seine Vision einer Euregio-Betriebskita geteilt wurde, sollte es jedoch noch eine Weile dauern.
4: Als ich Ende 2011 als Bürgermeister hier anfing, war eben der Kita-Ausbau ein ganz dominierendes Thema, was uns ja bis heute begleitet. Und ich hatte dann mehrere Anläufe genommen, um die Geschäftsführung zu überzeugen, dass vielleicht eine Betriebskita hier an diesem Standort doch ideal wäre. Und habe dann in dem letzten Gespräch vor etwa 3-4 Jahren mit Herrn Kamp so einen letzten Versuch nochmal gemacht, zu überzeugen. Und Herr Kamp war sofort Feuer und Flamme.
2: Die Kosten für das gesamte Neubauprojekt belaufen sich auf rund 6,5 Millionen Euro. Neben der Klinik haben sich sowohl die Stadt Nordhorn als auch der Landkreis Grafschaft Bentheim beteiligt. Als Träger der Kindertagesstätte konnte sich die Kita GmbH durchsetzen. Da es sich in erster Linie um eine Betriebskita handelt, waren von Anfang an flexible Öffnungszeiten für die Vereinbarkeit von Familie und Beruf ein zentrales Thema. So auch Geschäftsführer der Euregio-Klinik Michael Kamp.
5: Ja, mit den besonderen Betreuungszeiten, die wir in der Fechtekoje anbieten können, schaffen wir natürlich Möglichkeiten, gerade für Mitarbeiter, die schichtgebunden sind, insbesondere im Bereich der Pflege, aber auch des ärztlichen Dienstes, ja, wirklich adäquate Betreuungsmöglichkeiten für die Kinder dann auch anzubieten. Das bedeutet morgens früh bis, ich sag mal, in den späten Nachmittag hinein. Das sind oft Betreuungszeiten, die in den sonstigen Kindertagesstätten eben auch nicht angeboten werden können.
2: In naher Zukunft soll dann auch der Außenbereich samt Spielplatz fertiggestellt werden, sodass ab dem 3. August die ersten Kinder tagsüber in der Betriebskita empfangen werden können. Bis dahin arbeitet das Kita-Team fleißig weiter, um die restlichen Spiele, Aktivitäten und Aktionen bis zur Eröffnung fertig zu kriegen.
1: Für das kommende Kita-Jahr ist die neue Betriebskita mit 95 Plätzen bereits komplett ausgebucht. Nach rund 1,5 Jahren Bauzeit kann der Alltag in der Fechtekoje nun also pünktlich und mit vollem Haus losgehen.

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1: Hallo Freunde der Sonne, hier ist euer Gärtner Peter Musekamp.
2: Moin Peter, ja, du hast mir eben gesagt, heute gibt's gar keinen Gartentipp. Du bist aber trotzdem gekommen. Was gibt's denn heute?
1: Ja Leute, diesmal gibt's, ja, was heißt Gartentipp? Wir können eigentlich gar nichts richtig machen. Pflanzen schneiden, Pflanzen pflegen ist eigentlich bei dem Wetter ein kleines Verbrechen. Das Einzige, was ich euch wärmstens empfehle, ist, seht zu, dass ihr irgendwie Wasser an die Pflanzen bekommt. Wenn dann auch gesagt, besser morgens oder abends. Wenn auch dann, versucht mit Gießkrater, mit der kleinen Gießkanne oder das ist so trocken. Leute, und zur Not auch mal ein Stadtbaum. Aber Hauptmerk ist jetzt einfach irgendwie Wasser an die Pflanzen kriegen. Die gehen uns sonst so in die Binsen.
2: Gut, Botschaft ist angekommen, dann kommen wir auch direkt zu deinem Spruch der Woche.
1: Ja, Spruch der Woche. Es ist eigentlich eine Beschwerde über die Servicewüste Deutschland, weil da war eine junge Frau, die hat so ewig lange, bis ich mal meine Brötchen gekriegt habe, dann habe ich sie dann durchaus mal angemuckt. Ich sage, Mensch, sieh mal zu, wir wollen hier mal langsam mal auch unsere Ware haben. Guckt sie mich schlau an und sagt, ich möchte gesiezt werden. Ich gucke sie an und sage, ja, sieh zu. Naja, in dem Sinne, bis nächste Woche.
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2: Mit Lucy Sören, guten Tag. Bei einem Unfall in Meppen ist gestern ein Motorradfahrer schwer verletzt worden. Wie die Polizei mitteilt, befuhr der 31-Jährige mit seinem Motorrad gegen 15.28 Uhr den Helterdamm in Richtung Helte. Zur gleichen Zeit wollte eine 57-jährige Autofahrerin von einem Grundstück aus über den Helterdamm in die Straße in den Höften fahren. Nach bisherigen Erkenntnissen übersah sie dabei die vorfahrtsberechtigte Motorradfahrerin. Es kam zum Zusammenstoß. Die 31-Jährige wurde mit schweren Verletzungen in ein Krankenhaus gebracht. An beiden Fahrzeugen entstand ein Sachschaden. Einsatzkräfte der Feuerwehr mussten gestern Nachmittag zu einem Flächenbrand

0: Motor in Brand geraten. Verletzt wurde bei dem Feuer niemand. Während der Fahrt geriet der Motorraum des Fahrzeuges in Brand. Der 65-jährige Fahrer stoppte den Traktor und alarmierte die Feuerwehr. Die Einsatzkräfte löschten das Feuer. Nach dem Brand ist der Traktor nicht mehr fahrbereit. Über die Brandursache und die Höhe des Schadens gibt es noch keine Informationen. Der Shantycore Geeste lädt zur 15. Open-Air-Veranstaltung und Jubiläumsfeier am 9. August am Speichersee in Geeste ein. Laut der Gemeinde feiert der Chor in diesem Jahr 30-jähriges Bestehen. Bei der Veranstaltung treten insgesamt 6 Chöre aus Deutschland und den Niederlanden ab 12 Uhr auf 2 Bühnen auf. Mit dabei sind neben dem Shantycore Geeste der Shantycore Rheine und der A Cappella-Chor die Segelflicker aus Hittenhausen. Gegen 17.30 Uhr singen die Chöre gemeinsam. Gefördert wird die Veranstaltung vom Landkreis Emsland, der Oldenburgischen Landesbank, der Ems-Dollard-Region und der Deichkrone. Der Eintritt zum Open Air und zum Flohmarkt rund um den Deich ist kostenfrei. Für Gäste mit eingeschränkter Mobilität gibt es einen Shuttle-Service.
1: Und jetzt das Wetter für das Emsland und die Grafschaft Bentheim.
0: Heute haben wir einen Sonne-Wolken-Mix. Es bleibt trocken. Das Ganze bei Tageshöchstwerten von bis zu 28 Grad. In der Nacht kühlt es auf bis zu 18 Grad ab. Morgen ist es wechselnd bewölkt. Dazu weht ein böig aufwischender Wind. Wir erreichen Höchstwerte von bis zu 29 Grad. Am Mittwoch haben wir viel Sonne. Es bleibt windig. Das Ganze bei bis zu 28 Grad.
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0: Bill und Tom Kaulitz von der Band Tokyo Hotel haben gestern wortwörtlich die Hüllen fallen lassen. Im Berliner Madame Tussauds haben die Superstars im Doppelpack ihre neuen Wachsfiguren enthüllt. Und da war einiges los. Mit Julian Degler spreche ich jetzt über das, was er vor Ort erlebt hat. Moin Julian.
1: Hallo aus Berlin.
0: Julian, du warst bei der Enthüllung mittendrin und hast erlebt, wie die Kaulitz-Brüder ihre Zwillingswachsfiguren enthüllt haben. Wie lief das ab und wie haben die Superstars von Tokyo Hotel dann reagiert?
1: Also für die beiden war das eine große Überraschung. Bill und Tom haben die Figuren ja zum ersten Mal gesehen. Die Ähnlichkeit ist schon verblüffend. Nachdem der Vorhang gefallen war, haben die Zwillinge ihre Figuren auch erst einmal begutachtet. Sie haben die Wachsfiguren vorsichtig im Gesicht berührt, durch die Haare gestrichen, die Arme auch mal angefasst und eben ganz genau in die Augen geschaut. Die Figuren tragen übrigens die Outfits, die sie an ihrem Jubiläumskonzert 20 Jahre durch den Monsun angehabt haben. Also die beiden waren sehr angetan und haben ihre Freude sichtlich zum Ausdruck gebracht. Am Ende haben die Kaulitz-Brüder auch noch mal kurz applaudiert.
0: Die beiden hatten ja sogar in ihrem Podcast angekündigt, dass sie persönlich vor Ort sein werden. Was war sonst so los? Wie war der Andrang bei den Fans und wie war die Stimmung der Fans?
1: Ja, wenn sich die Kaulitz-Brüder ankündigen, kommen natürlich auch Fans. Im Voraus konnte man auch ein Meet and Greet gewinnen, das dann nach der Enthüllung stattgefunden hat. Manche Menschen haben Fanshirts und Kleidung mit Bezug zu der Band Tokyo Hotel getragen. Andere hatten ihre Outfits sogar an den Stil von Bill angelehnt. Ein Fan, mit dem ich gesprochen habe, der hat mir auch vor dem Meet and Greet erzählt, wie aufgeregt er sei. Eine Frau hat sogar einen Blumenstrauß für die beiden mitgebracht. Also die Vorfreude auf das Treffen mit Bill und Tom Kaulitz war bei den Fans vor Ort wirklich groß.
0: Danke für die Infos, Julian.
1: Tschüss.

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1: Er ist da und alle treuen Fans dürften sich freuen. Mit bretonischer Glanz ermittelt Kommissar Dupin, der Protagonist der erfolgreichen Krimireihe, bereits in seinem 15. Fall. Diesmal führt ihn die Spur ins idyllische Roscoff im äußersten Norden der Bretagne. Dort wird eine junge Frau ermordet aufgefunden und das ausgerechnet, während in der Stadt das große Krimi-Festival stattfindet. Kein Wunder also, dass in dem Hafenstädtchen, das für seine Zwiebeln bekannt ist, Ausnahmezustand herrscht, die Stimmung ist angespannt, rätselhafte Dinge geschehen und plötzlich werden Drohparolen auf Hauswände geschmiert. Die Lage spitzt sich immer weiter zu und vom bretonischen Glanz ist schon bald kaum noch etwas zu spüren. Und für Kommissar Dupin? Für ihn wird es so gefährlich wie nie zuvor. Mit bretonischer Glanz hat Autor Jörg Bong, der unter dem Künstlernamen Jean-Luc Banalek schreibt, seinem neuesten Fall noch einmal eine ordentliche Portion Extraspannung verliehen. Das unverwechselbare bretonische Flair gibt es natürlich ebenfalls wieder dazu.

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1: Es ist kurz vor sechs, das war eine neue Montagsausgabe von Durch den Tag, dem regionalen Magazin auf der Emsfechtewelle. Nach den 18 Uhr Nachrichten hört ihr eine neue Ausgabe von Let's Rock. Da gibt's genau das, was der Titel der Sendung verspricht. Rockmusik in all seinen Facetten, präsentiert von Lothar Heising. Und ab 19 Uhr kommt zur Rockmusik noch Metal dazu. Bei Jens Ötzi Stelzer hört ihr Rock und Metal von A bis Z in seiner Sendung Rock'n' Radio. Wenn ihr Beiträge, die wir heute tagsüber gesendet haben, nochmal anhören möchtet, findet ihr alles unter emsfechtewelle.de, nicht nur zum Anhören, sondern auch zum Runterladen. Und die Regionalnachrichten findet ihr dort zum Nachlesen. Morgen früh geht's bei uns redaktionell weiter. Allen, die dranbleiben, wünsche ich jetzt noch einen schönen Abend und gute Unterhaltung mit dem Programm der Emsfechtewelle.

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1: Ich bin Babette Büchner. Kurz nach neuen Angriffen auf den Iran hat US-Präsident Donald Trump eine neue Seeblockade gegen Schiffe angekündigt, die iranische Häfen ansteuern oder von diesen abfahren. Allen anderen Ländern soll ein fairer und offener Zugang zur Meerenge möglich sein, teilte Trump auf seiner Plattform Truth Social mit. Er kündigte zugleich an, die USA würden für die sichere Durchfahrt nun Einnahmen in Höhe von 20% des Frachtwertes verlangen. Nach einem Racheaufruf gegen westliche Politiker wächst in Deutschland die Sorge vor möglichen Anschlägen. Eine große iranische Tageszeitung hatte eine Liste veröffentlicht, auf der unter anderem Bundeskanzler Friedrich Merz steht.
2: Im Blick haben die Behörden dabei vor allem sogenannte Wegwerfagenten, also Menschen, die nur für einen einzelnen Auftrag angeworben werden. CDU-Politiker Kiesewetter warnt im Handelsblatt, das iranische Regime plane womöglich schon länger gezielte Tötungen und Anschläge im Westen. Auch Grünen-Politiker von Notz nimmt die Drohungen ernst. Er vermutet hinter der Liste zumindest die Billigung Teherans. Eine unmittelbar neue Gefahr für den ohnehin stark geschützten Kanzler sieht er dadurch aber nicht. Zoe Tassovali, Nachrichtenredaktion.
1: Voraussichtlich ab Mitte 2027 gelten in der Europäischen Union neue Fluggastrechte. Die Minister der EU-Mitgliedstaaten haben den Änderungen zugestimmt.
3: Bei Verspätungen, die von der Fluggesellschaft zu verantworten sind, ändert sich nicht sehr viel. Ab 3 Stunden gibt es Entschädigungen, abhängig von der Flugdauer. Neu sind Zeitvorgaben. Innerhalb von 4 Tagen muss der Passagier über seine Rechte informiert werden. Dann hat er 9 Monate für die Beantragung Zeit. Eine Entscheidung kommt innerhalb von 30 Tagen. Im Netz müssen jetzt übrigens immer die Tarife mit einem Gepäcktrolley angezeigt werden. Und die Sitzplatzreservierung von Kindern unter 14 Jahren bei den Eltern kostet künftig nichts mehr. Aus Brüssel, Dieter Ebeling.
1: Der Digitalverband Bitkom warnt vor einem Social-Media-Verbot für Kinder. Hauptgeschäftsführer Bernhard Rohleder sagte, Medienkompetenz entstehe durch begleitete Praxis, nicht durch Ausschluss. Experten hatten der EU-Kommission empfohlen, dass unter 13-Jährige soziale Medien nur unter Aufsicht und zeitlich begrenzt nutzen sollten. Nach dem Sommer soll dazu ein Gesetzesvorschlag vorgelegt werden.
4: Und jetzt das Wetter für das Emsland und die Grafschaft Bentheim.
5: In der Nacht ist es überwiegend sternenklar, nur ganz lokal kann sich vielleicht das ein oder andere kurze Wärmegewitterchen entwickeln. Die Tiefstwerte sinken dabei bis zu den Frühstunden auf 13 bis 15 Grad. Der Dienstag startet dann örtlich wieder mit Nebel oder Dunst, ist dann über Tag aber freundlich mit viel Sonnenschein, ein paar wenige Wolken. Die Temperaturen erreichen dazu 28 bis maximal 30 Grad.
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Hallo und herzlich willkommen zu Let's Rock. Schön, dass ihr wieder dabei seid. Den Anfang machten heute Grand Funk Railroad mit Foot Stomping Music aus den 70ern. Und danach kamen John Diver and the Rockets of Love mit Boys Don't Play with Dolls. Kann ich so im Prinzip nicht unterschreiben. Es gibt Zeiten, da spielt man gerne mit Dolls. Aber zum Beweis kommen jetzt die richtigen Dolls. Hier kommen aus Schweden The Gamps, Mädels mit Power ohne Ende. Und sie rufen das Jahr der Schlange aus. Ich weiß nicht, ob das mit dem chinesischen Kalender abgesprochen ist. Hier sind sie jedenfalls mit Year of the Snake.

Und wenn wir gerade schon in Schweden sind, bleiben wir noch einen Moment hier und da stoßen wir unweigerlich auf die Helicopters. Die haben, wie ich schon mal vorgestellt habe, ein neues Album rausgebracht, das heißt Cream of the Crab, also die Sahne unter dem Mist. Und sie haben viele Songs, es sind insgesamt 24, gecovert. Und zwar so, dass man manchmal nicht erkennt, von wem sie sind. Sie haben zum Beispiel Titel von den Temptations gecovert. Da hört man die Temptations gar nicht raus. Beim nächsten Song kann man schon erahnen, dass es vielleicht Southern Rock sein könnte. Denn das Original des folgenden Songs kommt von Lynyrd Skynyrd. Der Song heißt Working for MCA. Und jetzt hören wir mal, was so eine schwedische Rockband daraus macht. Viel Vergnügen!

Das waren, vielleicht habt ihr es erkannt, Deep Purple mit What das auch immer heißen soll. Wir kommen einfach nicht aus Schweden raus. Wir hatten vorhin schon die Gams und andere Schweden. Jetzt haben wir zum Beispiel noch Ghost aufliegen. Ghost haben immer das Problem, dass sie sehr langsam und leise und ruhig den Song beginnen und dann irgendwann loslegen. Da muss man als Moderator mal ein bisschen überbrücken. Hier sind Ghost mit Watcher in the Sky. Genieß es!

Das unverkennbar Gary Moore mit After the War. Was macht man eigentlich, wenn in den langen norwegischen Wintern es lange dunkel ist? Man kommt auf dumme Ideen. Und so ist es Leo Moracchioli passiert, dass er irgendwann anfing, alles Mögliche aus Pop und Rock zu covern und noch ein paar Nummern härter zu machen. Das hat er gut gemacht, hat auch endlos viele Titel damit erstellt. Und ich stelle jetzt mal seine Version von Eye of the Tiger vor. Und da hat er sich Rob Lundgren als Sänger dazugeholt. Und jetzt hören wir uns das mal an. Also nicht erschrecken, wenn es ein bisschen härter wird als das Original. Hier ist Leo Moracchioli mit Eye of the Tiger.

Wenn ich euch jetzt erzähle, dass die nächste Band The Sweet ist, fangen wahrscheinlich die Augen der Mädels aus den 50ern und 60ern ein wenig an zu strahlen, aber ich muss euch leider enttäuschen, denn weder Brian Connelly noch Mick Tucker noch Steve Priest sind mehr dabei und am Leben. Es ist nur noch Andy Scott da aus der Originalbesetzung, aber die Band ist immer noch aktiv wie nichts Gutes. Sie gehen auf Tour, sie bringen neue Alben heraus und aus dem letzten Album Full Circle hören wir jetzt Fire in My Heart und vielleicht brennt bei der einen oder anderen Dame auch noch ein kleines Lichtchen für The Sweet.

Ja, das war ein unverkennbarer The Darkness. Immer gut für schräge Sachen. Und schräge Sachen gab es auch bei der Band Styx. STYX, die haben in den 70ern und 80ern sehr viel Art Rock gemacht. Sie hatten wunderschöne Balladen wie zum Beispiel Babe oder Electronic Rock wie Mr. Roboto. Und ich habe sie hier jetzt aufgelegt mit Sweet Madame Blue. Hier sind Styx.

Nachdem wir heute so viel Skandinavier in der Sendung haben, wird es Zeit, dass wir mal in eine ganz andere Ecke reingucken. Wir gehen nach Asien, wir gehen nach Japan und da finden wir Wow Wow. Hört sich an wie eine Hundeband, ist es aber nicht. Hier kommen Wow Wow mit Hellraisers Wanted aus Japan.

0: So, das war's dann für heute. Wir hören uns gerne wieder in 4 Wochen und bis dahin.
1: Wunderbleiben.
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3: Tschüsschen mit Küsschen.

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1: Ich bin Babit Büchner. US-Präsident Donald Trump hat eine neue Seeblockade gegen Schiffe angekündigt, die iranische Häfen ansteuern oder von diesen abfahren. Allen anderen Ländern soll ein fairer und offener Zugang zur Straße von Hormuz möglich sein, teilte er auf seiner Plattform True Social mit.
2: Trump sagt, dass die USA die volle Kontrolle über die Straße von Hormuz übernehmen und diese betreiben wollten. Dies beinhaltet eine Transitgebühr von 20% des Frachtwertes von Lastschiffen, denen die USA sichere Passage gewährleisten. Die USA würden dieses Geleit nicht umsonst machen, erklärt Trump. Iranische Schiffe werden fortan wieder von allen heimischen Häfen blockiert. Die Fronten sind erneut verhärtet. Infolge der jüngsten Angriffe ist die Schifffahrt durch die Meerenge drastisch zurückgegangen. Aus den USA, Tina Eck.
1: Deutschland, Frankreich und 7 weitere Länder haben sich mit der Ukraine in einer neuen Koalition zur Raketenabwehr zusammengeschlossen. Frankreichs Präsident Emmanuel Macron sagte anschließend, man schütze die Ukraine, stärke die gemeinsame Sicherheit und baue ein Europa der Verteidigung auf. Ziel des neuen Bündnisses ist eine industrielle Zusammenarbeit, um bestehende Raketenabwehrsysteme zu ergänzen. Flugreisen sind für deutsche Verbraucher erneut teurer geworden. Selbst bei Billigfliegern werden laut einer Studie des Deutschen Zentrums für Luft- und Raumfahrt noch einmal deutlich höhere Preise aufgerufen.
3: Für ein einfaches Ticket ohne Gepäck zahlen Reisende bei den großen Direktfluggesellschaften wie Ryanair oder EasyJet im Schnitt mittlerweile zwischen gut 80 und rund 140 Euro. Dazu kommen oft Gebühren etwa für eine größere Reisetasche oder die Sitzplatzwahl. Als Gründe für die höheren Tarife nennt die Studie ein knappes Flugangebot sowie hohe Steuern und Gebühren an deutschen Flughäfen. Viele Airlines setzen ihre Maschinen deshalb lieber in anderen europäischen Ländern ein. Für deutsche Verbraucher gilt aber weiterhin, wer früh bucht, bekommt sein Ticket in der Regel günstiger. Thomas Bleskin, Nachrichtenredaktion.
1: Nach gut 5 Monaten Generalsanierung sollte der Bahnverkehr zwischen Köln, Wuppertal und Hagen zuverlässiger werden. Doch am letzten Tag der Arbeiten fiel auf, dass eine Brücke marode ist. Die Strecke wird daher nur eingleisig freigegeben und es kommt dort im Fern- und Regionalverkehr weiter zu Ausfällen und Verspätungen. Es gäbe noch keine Prognose, wie schnell die marode Brücke repariert werden könne, so die Bahn.
4: Und jetzt das Wetter für das Emsland und die Grafschaft Bentheim.
5: In der Nacht ist es überwiegend sternenklar, nur ganz lokal kann sich vielleicht das ein oder andere kurze Wärmegewitterchen entwickeln. Die Tiefstwerte sinken dabei bis zu den Frühstunden auf 13 bis 15 Grad. Der Dienstag startet dann örtlich wieder mit Nebel oder Dunst, ist dann über Tag aber freundlich mit viel Sonnenschein, ein paar wenige Wolken. Die Temperaturen erreichen dazu 28 bis maximal 30 Grad.
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Herzlich willkommen. Oh Gott, oh Gott, oh Gott. 3 Sekunden zu spät. Herzlich willkommen auf der Ems Fechtewelle. Rock'n Radio ist am Start. Es ist wieder Montag. Alle 4 Wochen montags bin ich hier, Jens Ötzi Stelzer, und spiele 1 Stunde lang tolle Musik aus meinem Plattenregal und erzähle euch von Dingen, die passiert sind in meinem musikalischen Leben oder auch nicht. Vieles war los am Wochenende. Und da werde ich ein paar Sachen von spielen und dazu erzählen. Und wir starten mit einem Dreier. Wir starten mit einem Dreier von deutschen Bands, die alle am Samstag gespielt haben.

0: Schlachtschrift!
1: Die Broilers mit Diktatur der Lerchen, die haben nämlich am Samstag in, jetzt muss ich aufpassen, dass ich nicht durcheinander komme, in Düsseldorf gespielt. Richtig. Vorband, wenn ich das richtig habe, also das ist jetzt alles, ne? Ich muss immer was zusammen. Vorband waren die Donuts, habe ich davor gespielt, mit Straßenköter. Vom ersten deutschsprachigen Album von den Donuts, Karacho. Ich glaube, das war das erste komplette deutschsprachige Album, was super gut ist, immer noch. Dann am Anfang Opel Gang von den Hosen, weil die waren in Berlin und die haben auch den ersten Song vom neuen Album mit Farin Urlaub zusammen gespielt, live. Farin Urlaub war auf der Bühne. Schrei nach Liebe auch, aber den ersten Song, ich weiß jetzt gerade nicht mal, wie der heißt, er war super gut. Aber da habe ich gedacht, der ist ein bisschen lame hier für die Sendung. Von daher Opel Gang von den Hosen. In Berlin, in Düsseldorf waren es dann die Broilers und die Donuts am Samstag. Und Freitag war das erste große Riesending in Düsseldorf auf dem neuen Open-Air-Gelände. Und es waren System of a Down, die habe ich letztes Mal schon gespielt, weil Klassikalbum neu gekauft von Rockhard in Lingen, dem Plattenladen unseres Vertrauens. Und ich spiele es nochmal. Aber diesmal wieder nicht Chop Suey, sondern Toxicity. Bis gleich.

Hallo? Schade, das gab einen technischen Defekt hier am Plattenspieler. Ich schau mal eben, ob ich den Song wieder dort starten kann, wo er aufgehört hat. Ich glaube, dass das klappen wird. Okay, es geht weiter. Das kann mal passieren hier bei einer Live-Sendung auf der Emsfechtewelle. Ne? Bin ja schon ein paar Jährchen dabei und das passiert halt immer wieder. Weiter geht's mit Toxicity.

Jetzt ist mir hier zum ersten Mal aufgefallen, dass genau auf Kniehöhe bei den Platzspielern so ein Knopf ist, der ist rot. Und da steht on und off drauf. Und ich bin mit dem Knie dran gekommen. Ja, wieso kann denn sowas auf einmal passieren, wenn doch Ewigkeiten alles gut gegangen ist? Okay, wie ihr wisst, habe ich Spaß an Schallplatten. Und dann mache ich auch mal hier und da bei einem Gewinnspiel mit. Und ich habe bei einem Gewinnspiel gewonnen. Und zwar habe ich eine Schallplatte gewonnen. Jetzt muss ich mal eben gucken. Annie Taylor. Annie Taylor Band auf Insta. Und Annie Taylor heißt die Band. Witzigerweise ist die Sängerin nicht Annie Taylor, sondern einfach die Band heißt nur so. Und jetzt muss ich mal eben gucken hier. Wie heißt denn die Plattenfirma? Clouds Hill. Richtig. Clouds Hill. Da habe ich mitgemacht. Und da habe ich die Platte gewonnen. Und ich habe gedacht, ich spiele die, bevor ich eine Megastar-Band spiele. Glaube ich. Megastar, ich weiß es nicht. Aber Taylor Momsen ist auf dem Weg dahin.

Ja, das ist ja das Schöne bei Schallplatten. Ne? Da geht ja der Übergang einfach so nice weiter. Das wäre der nächste Song gewesen. Jetzt muss ich mal eben gucken. Something Ain't war gerade eben und das wäre Right gewesen. Annie Taylor. Noch nicht groß. Haben aber, jo, das ist jetzt wieder, ne? Haben aber vor Garbage, ich glaube vor 2 Wochen in England oder in Belgien irgendeine Show eröffnet. Vor Garbage. Ja, so, feines Ding. Gut, was wollte ich noch sagen? Taylor Momsen gehen jetzt gerade auf Tour mit ihrem neuen Album. Naja, Taylor Momsen nicht, sondern The Pretty Reckless. Ich war im Rockhard, ne, was ich gerade schon sagte, der Plattenladen unseres Vertrauens hier in Lingen. Und Betty hat mir die Neuvorstellungen oder die neuen Platten gezeigt, die an der Wand sind. Und da war auch Pretty Reckless bei. Und eigentlich war die Band bislang, nein, nicht eigentlich, die Band war bislang überhaupt gar nicht bei mir auf dem Schirm. Ich wusste auch ehrlich gesagt gar nicht, in was für eine Richtung das geht. Und dann ist mir About You, den Song, den ich gleich von 2 Songs spielen werde, About You und 4 I Am Death werde ich spielen, kam mir auf irgendeiner Spotify-List in die Quere und der Song ist gut. Der Song ist richtig gut, das Album ist richtig gut. Ich würde fast sagen No Skip, aber ja, vielleicht so 1-2 Längen dabei oder sowas. Richtig guter Rock. Richtig irgendwie Country da mit drin oder sowas. Nicht so ein krasses Zeug, was ich manchmal habe, was ich nachher auch noch spielen werde. Aber purer Rock, richtig gut. Und Taylor Momsen hat eine super Stimme. Deswegen gibt es jetzt hier einen Doppelpack. The Pretty Reckless vom neuen Album Dear God habe ich da. About You und danach For I Am Death am Start.

Der Song sollte danach erst kommen oder halt etwas später. Okay, ich lieg da schon mal. Montrosity. Leco Migo, warum ist denn das passiert? Okay, es soll For I Am Death von The Pretty Reckless kommen. Und der kommt jetzt.

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1: The Pretty Reckless. Und wenn man dann überlegt, Taylor Momsen ist so eine junge, zierliche Frau eigentlich. Was eine Röhre, ne? Was für ein guter Gesang. Richtig stark, richtig gutes Album und kann ich eigentlich allen empfehlen, die, was weiß ich, auf einer längeren Autofahrt irgendwie ein schnuckeliges Album hören wollen. Was auf der anderen Seite auch jetzt neu rausgekommen ist, ein schnuckeliges Album, ist eine, ich glaube, es ist eine Jubiläumsausgabe von einer Band, die aktuell meinem Empfinden nach die Band ist, die Metallica und alles andere ablösen wird. Bring Me the Horizon sind riesengroß aktuell und die sind Anfang der 2000er Jahre mit Count Your Blessings gestartet und das Ding haben die jetzt gerade neu aufgenommen und alle, die Bring Me the Horizon die letzten 5 Jahre erst kennengelernt

haben oder 7 Jahre, haben sich ein bisschen verdutzt die Augen gerieben, was denn da auf einmal kommt. Und Dehumanized war ein Song, der vor einer Woche oder so rausgekommen ist. Das ist ein Zusatzsong auf dem Album. Der kommt jetzt. Und dann habe ich gedacht, komm, haust noch einen hinterher. Nehmen wir da einfach mal Tell Slater Not to Wash His Dick. Wenn das mal nicht nach wie vor ein geiler Name für einen guten Song ist. Das ist auch ein Album, was man so auf einer längeren Autofahrt hören kann. Wenn man die beiden Alben hintereinander hört, dann hat man ein gutes Spektrum an Metal und Rock abgegriffen, würde ich sagen. Also erstmal Dehumanized, dann Tell Slater Not to Wash His Dick vom Album Count Your Blessings, was jetzt gerade neu rausgekommen ist.

Naja, wie gesagt, wenn man die neuen Bring Me The Horizon Songs und Alben kennt, dann ist das Count Your Blessings schon ein bisschen anders. Und ich habe tatsächlich irgendwie erst letztens gelernt oder gemerkt, dass Bring Me The Horizon vor etlichen Jahren, also damals, wo die dann mit dem Ding getourt haben oder was, in Lingen im alten Schlachthof waren. Da gab es dann wohl mal so ein Deathcore-Konzert. Da waren die am Start. Hat mich positiv überrascht. Sehr sogar. Okay, am Wochenende waren wir, ich mit ein paar alten Kumpels, auf dem Lautfeuer, heißt es jetzt ja, Lautfeuer-Festival. Und haben natürlich auch über Musik geredet. Wir waren vor etlichen Jahren mal in einer Band gemeinsam. Und ja, alte Zeiten, wie das alles so ist. Und der eine Kumpel, der wohnt mittlerweile in Florida. Und ich habe mir gedacht, okay, was gibt es denn für Florida Death Metal, was ich hier geil spielen kann, abseits von Obituary oder Morbid Angel und sowas. Und dann habe ich halt, was man gerade schon mal angeteasert hat, Montrose City gelesen, mitbekommen. In Dark Purity ist ein Album von Anfang der 2000er, glaube ich. Oder 99, weiß ich jetzt gar nicht genau. Aber davon spiele ich jetzt Destroying Divinity. Und danach haue ich nochmal in die gleiche Kerbe mit Lorna Shore, weil die haben eine neue Single raus von ihrem Album I Feel the Ever Black Festering Within. Und zwar War Machine. Und das spiele ich jetzt mal nacheinander. Erstmal Destroying Divinity von Monstrosity. So muss es heißen.

0: Da war das schon zu Ende.
1: Der war ja kurz, der Song für Launa Shore. 4 Minuten 54.
0: Da sind auf dem Album andere Kracher drauf. Ja, ich hätte noch Musik für 2 weitere Stunden. Also ich muss mal irgendwie mit unserem Chef hier sprechen, ob ich nicht mal die lange Nacht von Rock'n'Radio machen kann oder irgendwie sowas. Mal sehen. Ich habe sau viel am Start, worauf ich Bock habe zu spielen. Unter anderem noch Guilttrip habe ich hier noch dabei. Oder The Butcher Sisters. Oder Turnstile. Habe ich noch alles dabei. Die Zeit reicht nicht mehr. Aber ich schmeiß euch raus mit einem Mega-Klassiker. Ihr wisst mittlerweile, ich spiele nicht immer nur die Riesenhits von den Alben, die es da gibt. Und es gibt ein Album, das ist 92 oder 93 durch die Decke gegangen und hat den Heavy Metal in den Mainstream gebracht. Und das ist Metallica von der Band Metallica. Und das spiele ich jetzt Through the Never zum Rausschmeißen. Und ich hoffe, ihr seid in 4 Wochen wieder dabei, wenn es heißt Rock'n'Radio hier auf der Emsfechtewelle mit mir, Jens Zatzi-Stelzer und einem riesen bunten Portfolio aus meinem Plattenregal. Through the Never, Metallica.

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1: Ich bin Babette Büchner. US-Präsident Donald Trump hat eine neue Seeblockade gegen Schiffe angekündigt, die iranische Häfen ansteuern oder von diesen abfahren. Bundesaußenminister Johann Wadephul hatte sich zuvor besorgt gezeigt angesichts der weiteren Eskalation im Konflikt um die Straße von Hormuz.
2: Das ist eine internationale Wasserstraße. Jedes Schiff, was dort durchfährt, tut dies auf sicherer Rechtsgrundlage und jeder Angriff ist ungerechtfertigt.
1: Trump kündigte an, dass er allen anderen Ländern einen fairen und offenen Zugang zur Meerenge ermöglichen will. Für die sichere Durchfahrt will er eine Gebühr in Höhe von 20% des Frachtwertes erheben. Deutschland, Frankreich und 7 weitere Länder haben sich mit der Ukraine in einer neuen Koalition zur Raketenabwehr zusammengeschlossen. Frankreichs Präsident Emmanuel Macron sagte bei einem Treffen in Paris, man reagiere auf die ballistische Bedrohung. Ziel des neuen Bündnisses ist eine industrielle Zusammenarbeit, um bestehende Raketenabwehrsysteme zu ergänzen. Mit dabei ein neues ukrainisches Abwehrsystem, das günstiger als das Patriot-System sein soll. Ab wann ist man alt genug für TikTok, Snapchat und Co.? Die Bundesschülerkonferenz hält Beschränkungen zwar für nachvollziehbar, warnt aber davor, sich allein auf Verbote zu verlassen. Unterstützung für eine Social-Media-Altersgrenze kommt dagegen aus der Union.
3: Für CSU-Chef Söder sind 13 Jahre eine gute Grundlage für die weitere Diskussion. Deutschlands Digitalbranche hält pauschale Verbote dagegen für den falschen Weg. Und die Bundesschülerkonferenz sagt, der entscheidende Hebel liegt im Klassenzimmer. Schulen müssten Kindern viel besser beibringen, wie sie mit Fake News, Mobbing und den Suchtgefahren sozialer Medien umgehen, statt irgendetwas zu verbieten. Zoe Tassovali, Redaktion.
1: 12 US-Bundesstaaten ziehen vor Gericht, um die Übernahme des Hollywood-Urgesteins Warner Brothers durch den Konkurrenten Paramount zu verhindern. Der Zusammenschluss der zwei Schwergewichte werde unter anderem höhere Preise sowie weniger Filme und TV-Sendungen zur Folge haben, kritisierte der kalifornische Generalstaatsanwalt Rob Bonta. Die US-Regierung hatte den Milliardendeal zuvor ohne Auflagen genehmigt.
4: Und jetzt das Wetter für das Emsland und die Grafschaft Bentheim.
5: In der Nacht ist es überwiegend sternenklar, nur ganz lokal kann sich vielleicht das ein oder andere kurze Wärmegewitterchen entwickeln. Die Tiefstwerte sinken dabei bis zu den Frühstunden auf 13 bis 15 Grad. Der Dienstag startet dann örtlich wieder mit Nebel oder Dunst, ist dann über Tag aber freundlich mit viel Sonnenschein, ein paar wenige Wolken, die Temperaturen erreichen, dazu 28 bis maximal 30 Grad.
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Guten Abend zur heutigen Sendung Rockwerk Vinyl aus Nordhorn von und mit Hermann und Andreas Glandorf. Wir haben auch heute wieder einen großen Stapel alter Vinylscheiben für euch dabei. Unter anderem das Intro im Hintergrund, da hört ihr schon mal Public Image Ltd., kurz Pill genannt, die Band von ehemaligen Sex Pistols Sänger. Ja, wie heißt er jetzt Johnny eigentlich? Rotten. Johnny Rotten heißt er oder Johnny Lydon, je nachdem wie man es sagt. Auf jeden Fall hat der ein eigenes Projekt, This Is What You Want, aus dem Jahr 84 hören wir, und davon den Titel The Order of Death, was natürlich nicht unser Thema ist, aber diese Filmmusik, die habe ich bei einem Kinofilm gehört und deswegen bin ich darauf gekommen, den auch mal hier wo uns in der Sendung Rockwerke Vinyl einzuspielen. Der Sportfilm Marty Supreme geht dabei um einen Tischtennisspieler aus den Staaten und mit dabei war auch der deutsche Timo Boll. Und jetzt geht's weiter mit Pearl.

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0: Guten Abend auch von mir. Das war jetzt Ted Nugent von dem gleichnamigen Album. Das Lied hieß Motor City Madhouse und stammt aus dem Jahre 1975.
1: Ja, ich glaube, wir müssen gleich noch mal ein bisschen was an der Lautstärke regeln. Das kam mir irgendwie ziemlich dünne vor für Ted Nugent. Aber mal sehen, wie wir es hinkriegen.

Ja, das waren eindeutig The Pretenders von ihrem 83er-Album Learning to Crawl, haben wir gehört, Middle of the Road.

0: So, das war Rory Gallagher mit Used to Be im Original auf dem Album Deuce. Hier bei mir vom Album Rory Gallagher aus dem Jahr 1980. Das Original stammt aus 1971.
1: Ja, und diesmal auch einen etwas besseren Sound. Also wir haben schon gute Arbeit gemacht hier.

0: Ja, das war unverkennbar Achim Reichel, der so Mitte der 70er Jahre den sogenannten Shanty-Rock salonfähig gemacht hat mit alten Shanties. Das Album aus dem Jahr 75, das heißt Klabautermann, und davon haben wir der Klabautermann gehört.
1: Oh,

Das war Them mit Baby Please Don't Go aus dem Jahre 1964. Ich habe es leider nicht im Original und musste auf eine Soundtrack zurückgreifen aus dem Film Good Morning Vietnam.

Ja, das Ende kam ja doch für mich sehr überraschend. Das waren The Who, obwohl ich die ja schon 100.000 Mal gehört habe. Vom Album Who's Next aus dem Jahr 71, behaupte ich mal einfach so. Ich habe es noch nicht gesehen auf dem Cover, aber Barbara O'Reilly haben wir gehört.

0: So, wir haben wieder mal unseren Einsatz verpasst, leider. Das war Cactus mit Bad Stuff vom Album Cactus Otten Sweetie. Ich grüße damit meinen Bruder Karl-Heinz, der mir die Platte zur Verfügung gestellt hat. Die funktioniert immer noch ganz gut, muss ich sagen.
1: Ja, hörte sich gut an. Ich hatte dir zwar letztes Mal gesagt, du sollst das zum Waspo-Jubiläum den Titel Swim spielen, aber der Titel Bad war ja auch ganz, ganz gut. Bad Stuff, der war auch ganz gut. Und wo du an Karl-Heinz gedacht hast und den eine Widmung hinterlassen hast, habe ich natürlich auch was von ihm bekommen. Und zwar Ted Nugent, nicht Judas Priest. Ganz genau. Kommt man hier schon durcheinander.

0: Ja, das.
1: Das war unverkennbar Judas Priest vom Point of Entry Album aus dem Jahr 1981, den Titel Desert Plains. Und schöne Grüße nach Steinbeck an Karl-Heinz, der mir die ausgeliehen hat. Vielen Dank, die jetzt wird es bei mir eingeordnet.

0: So, das war Musik aus Australien. Midnight Oil mit Beds Are Burning von der Platte Diesel and Dust. Das
1: ja, und am Ende dieser ersten Stunde Vinyl-Rockwerk habe ich einen etwa 15-minütigen Longtrack von Status Quo gesetzt. Läuft allerdings nur 10 Minuten noch, weil wir haben es 20.50 Uhr. Die haben nämlich den alten Doors-Klassiker Roadhouse Blues auf ihrem Doppel-Live-Album eingespielt. Und Roadhouse Blues von Status Quo hören wir jetzt bis zu den Nachrichten. Aber dranbleiben, wir sind noch bis 22 Uhr mit alten Platten im Programm.

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1: Ich bin Babette Büchner. US-Präsident Donald Trump hat eine neue Seeblockade gegen Schiffe angekündigt, die iranische Häfen ansteuern oder von diesen abfahren. Allen anderen Ländern soll ein fairer und offener Zugang zur Straße von Hormuz möglich sein, teilte er auf seiner Plattform Truth Social mit.
2: Trump sagt, dass die USA die volle Kontrolle über die Straße von Hormuz übernehmen und diese betreiben wollten. Dies beinhaltet eine Transitgebühr von 20% des Frachtwertes von Lastschiffen, denen die USA sichere Passage gewährleisten. Die USA würden dieses Geleit nicht umsonst machen, erklärt Trump. Iranische Schiffe werden fortan wieder von allen heimischen Häfen blockiert. Die Fronten sind erneut verhärtet. Infolge der jüngsten Angriffe ist die Schifffahrt durch die Meerenge drastisch zurückgegangen. Aus den USA Tina Eck.
1: Die EU-Staaten konnten sich bei einem Außenministertreffen in Brüssel nicht auf ein neues großes Paket mit Russland-Sanktionen einigen. Die EU-Außenbeauftragte Kallas sagte im Anschluss an die Beratungen, sie bedauere dies, man sei aber recht nah an einer Verständigung. Nach Angaben von Diplomaten stehen besonders nationalstaatliche Interessen einer Einigung im Weg. Nach einem Racheaufruf gegen westliche Politiker wächst in Deutschland die Sorge vor möglichen Anschlägen. Eine große iranische Tageszeitung hat eine Liste veröffentlicht, auf der unter anderem Bundeskanzler Friedrich Merz steht.
3: Im Blick haben die Behörden dabei vor allem sogenannte Wegwerfagenten, also Menschen, die nur für einen einzelnen Auftrag angeworben werden. CDU-Politiker Kiesewetter warnt im Handelsblatt, das iranische Regime plane womöglich schon länger gezielte Tötungen und Anschläge im Westen. Auch Grünen-Politiker von Notz nimmt die Drohungen ernst. Er vermutet hinter der Liste zumindest die Billigung Teherans. Eine unmittelbar neue Gefahr für den ohnehin stark geschützten Kanzler sieht er dadurch aber nicht. Zoe Tassovali, Nachrichtenredaktion.
1: Gold aus dem Sudan, damit ist jetzt Schluss. Die EU greift durch, um den Bürgerkrieg nicht weiter mitzufinanzieren und hat ein Embargo auf das Edelmetall aus dem Land verhängt. Gold sei zu einer zentralen Einnahmequelle geworden, mit der Konflikt finanziert werde, hieß es.
4: Und jetzt das Wetter für das Emsland und die Grafschaft Bentheim.
5: In der Nacht ist es überwiegend sternenklar, nur ganz lokal kann sich vielleicht das ein oder andere kurze Wärmegewitterchen entwickeln. Die Tiefstwerte sinken dabei bis zu den Frühstunden auf 13 bis 15 Grad. Der Dienstag startet dann örtlich wieder mit Nebel oder Dunst, ist dann über Tag aber freundlich mit viel Sonnenschein, ein paar wenige Wolken. Die Temperaturen erreichen dazu 28 bis maximal 30 Grad.
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So, wir sind wieder bei Rockwerk Vinyl von 21 bis 22 Uhr mit Andreas und Hermann Glandorf. Die Nachrichten haben uns so fertig gemacht, dass wir jetzt den Einsatz tatsächlich so ein bisschen verpasst haben. Ihr hört jetzt von uns Jane aus Hannover und das Lied heißt Moving von der zweiten Platte. Here we are.

Ja, langsam klingt er aus. Das waren die Talking Heads aus dem Jahr 1979. Das war die Zeit, wo wir auch in die Rockfabrik gepilgert sind und diese Musik gehört haben. Fear of Music heißt das Album und Live During Wartime, das haben wir oft gehört und jetzt auch in der Sendung Rockwerk.

So, das waren The Kinks aus England mit dem Lied State of Confusion mit dem gleichnamigen Album. Das Album stammt aus dem Jahr 1983.

Ja, das war noch so ein Titel aus der Disco-Zeit. Er war von Grace Jones. Island Life hieß dieses Album Walking in the Rain. Das wünscht man sich doch jetzt auch bei dieser Hitze.

0: So, das war Paul Simon mit Boy in the Bubble vom, vom Album Graceland aus dem Jahr 1986. Ja, das kommt also plötzlich, ne?
1: Ja, die Frage ist nur,
0: warum sich das Ding nicht startet.
1: Wir sind noch auf R.
0: Ne, alles klar.

Ja, das war unverkennbar. Ozzy Osbourne, Bark at the Moon aus dem Jahr 1983 mit dem Titel Waiting for Darkness.

0: So, das ist der Nachteil bei einer, bei einer Live-Platte. Das waren UK Subs von der Platte UK Subs Live. Und jetzt konnten wir da die Unterbrechung nicht finden. Das erste Lied hieß CID und das andere ist I Couldn't Be You. Von 1980 übrigens, Punk.
1: Ja, und nach Punk passt natürlich auch ganz gut der Blues.

So, das waren Hawkwind mit Silver Machine, hier von einem Sampler, Roadhawks heißt der, von 1979. Das Lied selber ist von 1972 und erstmal als Single erschienen. Ja, das war's. Lemmy lässt grüßen.

Ja, das waren The Clash aus dem Jahr 1979 mit dem Titel London Calling vom gleichnamigen Album. Gehört damals in der Rockfabrik und da habe ich natürlich sofort direkt beim DJ oder beim Discjockey, wie es damals hieß, der kam aus Münster, Guido, habe ihm gesagt, sofort Platte bestellen und am anderen Wochenende war sie dann auch da.

Das waren Roxette mit Dangerous aus dem Jahr 1988. Das Lied stammt von der Platte Roxette Looks Sharp.

Ja, das waren Fischer Z von ihrem 79er Album Red Skies Over Paradise, der gleichnamige Titel. Ja, und die Band ist am 29.10. auch live im Rosenhof in Osnabrück zu sehen.

0: So, ich muss mal schon wieder dazwischen gehen. Ihr hört jetzt das nächste, oder das Lied heißt Troops of Tomorrow von der Punkband The Exploited. Ist auf der Platte The Troops of Tomorrow. Wir machen jetzt gleich Schluss um 22 Uhr. Der Abend läuft jetzt ab. Wir hören uns wieder am 10.8., wenn ihr wollt.
1: Sendungsverantwortlich, wie immer bei der Sendung Rockwerk Vinyl, Hermann und Andreas Landau.

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1: Ich bin Diana Kramer. Ein Expertengremium der EU-Kommission hat sich dafür ausgesprochen, den Zugang zu sozialen Medien für Kinder unter 13 Jahren in allen Mitgliedsländern zu beschränken. Das Gutachten mit entsprechenden Empfehlungen wurde heute übergeben.
2: Das sind Vorschläge von Experten, die Kommissionspräsidentin von der Leyen aber sehr überzeugend findet. Sie laufen im Wesentlichen auf Folgendes hinaus. Überhaupt kein Social Media für Kinder bis zu 2 Jahren. Zugang nur unter Aufsicht von Eltern oder Lehrern für Kinder bis zu einschließlich 13 Jahren. Und danach Zugang zu Plattformen, sofern diese Plattformen bewiesen haben, dass sie jugendgeeignet sind. Alterskontrollen werden also auf jeden Fall kommen. Einen offiziellen Vorschlag, den will die Kommission nach der Sommerpause machen. Aus Brüssel, Dieter Ebeling.
1: Die sogenannte Koalition der Willigen aus westlichen Unterstützerländern der Ukraine plant in den kommenden Monaten gemeinsame Manöver in Nachbarländern der Ukraine. Nach Beratungen in Paris sagte der französische Präsident Emmanuel Macron, die Koalition verfüge nun über eine multinationale Truppe für die Ukraine, die einsatzbereit sei. Macron bekräftigte außerdem die Lieferung weiterer Waffensysteme an die Ukraine. Immer mehr Verbraucherinnen und Verbraucher beschweren sich über verbotene Werbeanrufe. Bei der Bundesnetzagentur gingen im ersten Halbjahr mehr als 21.500 Beschwerden wegen unerlaubter Telefonwerbung ein. Das waren 13% mehr als im Vorjahreszeitspiel
3: angerufen. Häufig geht es aber auch um Dienstleistungen wie Handwerkertätigkeiten oder um Verträge für Strom und Gas. Die Bundesnetzagentur beobachtet schon seit etwa 2 Jahren, dass die Beschwerden über solche Anrufe von Jahr zu Jahr mehr werden. Dabei ist Telefonwerbung in Deutschland nur erlaubt, wenn der oder die Angerufene vorher zugestimmt hat. Rufen Firmen unerlaubt an, müssen sie Bußgelder zahlen und das können bis zu 300.000 Euro sein. Fiona Reinhardt, Nachrichtenredaktion.
1: US-Präsident Donald Trump hat eine neue Seeblockade gegen Schiffe angekündigt, die durch die Straße von Hormuz iranische Häfen ansteuern oder diese verlassen. Allen anderen Ländern soll ein fairer und offener Zugang zur Meerenge möglich sein, kündigte Trump auf der Plattform Truth Social an. Für die sichere Durchfahrt wollen die USA eine Gebühr in Höhe von 20% des Frachtwertes erheben.
4: Und jetzt das Wetter für das Emsland und die Grafschaft Bentheim.
5: In der Nacht ist es überwiegend sternenklar, nur ganz lokal kann sich vielleicht das ein oder andere kurze Wärmegewitterchen entwickeln. Die Tiefstwerte sinken dabei bis zu den Frühstunden auf 13 bis 15 Grad. Der Dienstag startet dann örtlich wieder mit Nebel oder Dunst, ist dann über Tag aber freundlich mit viel Sonnenschein, ein paar wenige Wolken, die Temperaturen erreichen, dazu 28 bis maximal 30 Grad.
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1: Ich bin Diana Kramer. Kurz nach 9 US-Angriffen auf den Iran hat US-Präsident Donald Trump die Wiederaufnahme der Seeblockade gegen Schiffe angekündigt, die iranische Häfen ansteuern oder von diesen abfahren. Allen anderen Ländern soll ein fairer und offener Zugang zur Straße von Hormuz möglich sein, teilt er auf seiner Plattform Truth Social mit.
2: Trump sagt, dass die USA die volle Kontrolle über die Straße von Hormuz übernehmen und diese betreiben wollten. Dies beinhaltet eine Transitgebühr von 20% des Frachtwertes von Lastschiffen, denen die USA sichere Passage gewährleisten. Die USA würden dieses Geleit nicht umsonst machen, erklärt Trump. Iranische Schiffe werden fortan wieder von allen heimischen Häfen blockiert. Die Fronten sind erneut verhärtet. Infolge der jüngsten Angriffe ist die Schifffahrt durch die Meerenge drastisch zurückgegangen. Tina Eck, USA.
1: Ein Expertengremium der EU-Kommission hat sich dafür ausgesprochen, die Nutzung von sozialen Medien erst ab einem Alter von 13 Jahren zu erlauben. Ein entsprechendes Gutachten mit Empfehlungen hat die Expertengruppe Kommissionspräsidentin Ursula von der Leyen übergeben. Diese nannte den Bericht sehr überzeugend und kündigte an, noch in diesem Jahr einen Gesetzentwurf vorzulegen. Bei der extremen Hitzewelle im Juni sind an fast allen Messstationen des Deutschen Wetterdienstes Rekorde registriert worden. Bei über der Hälfte der knapp 500 Geräte handelt es sich um Allzeithochs, bei anderen um die höchsten je gemessenen Monatswerte.
3: Gleich mehrfach wurde im Juni die 40-Grad-Marke überschritten. Am 27. erreichte das Thermometer in Möckern-Drewitz in Sachsen-Anhalt 41,8 Grad. Was die Tagesmittelwerte angeht, liegt Deutschland laut DWD mittlerweile etwa auf dem Niveau von Frankreich oder Spanien. Daher gäbe es hierzulande ab sofort sehr ähnliche Herausforderungen, insbesondere beim Hitzeschutz. Zu den extremen Temperaturen haben den Fachleuten zufolge vor allem drei Komponenten geführt. Heiße Luft aus Nordafrika, starke Sonneneinstrahlung und ein ungewöhnlich warmes Mittelmeer. Thomas Bleskin, Nachrichtenredaktion.
1: Massive IT-Probleme führen bei den Berliner Straf- und Zivilgerichten derzeit zu erheblichen Problemen. Seit Montagmorgen konnten sich Richterinnen und Richter nicht auf den Servern einwählen, kommen nicht an die elektronischen Akten heran und konnten so keine Fälle bearbeiten. Wegen der massiven Probleme wurden alle Beschäftigten am Mittag nach Hause geschickt.
4: Und jetzt das Wetter für das Emsland und die Grafschaft Bentheim.
5: In der Nacht ist es überwiegend sternenklar, nur ganz lokal kann sich vielleicht das ein oder andere kurze Wärmegewitterchen entwickeln. Die Tiefstwerte sinken dabei bis zu den Frühstunden auf 13 bis 15 Grad. Der Dienstag startet dann örtlich wieder mit Nebel oder Dunst, ist dann über Tag aber freundlich mit viel Sonnenschein, ein paar wenige Wolken. Die Temperaturen erreichen dazu 28 bis maximal 30 Grad.
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1: Ich bin Diana Kramer. US-Präsident Donald Trump hat weitere Angriffe seines Landes auf den Iran angekündigt. Man werde das Land heute Abend hart treffen, genau wie morgen, sagte Trump in einem Radiointerview. US-Streitkräfte hatten in den vergangenen Tagen wiederholt iranische Ziele angegriffen. Das Militär begründete dies mit Attacken des Irans auf Schiffe in der Straße von Hormuz. Die geplante internationale Schutztruppe für die Ukraine soll schon bald erstmals Militärmanöver in den Nachbarstaaten der Ukraine abhalten. Das kündigte Frankreichs Präsident Emmanuel Macron am Abend nach einem Treffen der sogenannten Koalition der Willigen an. An dem Treffen hatte auch Bundeskanzler Merz teilgenommen. Er sagte am Abend in Paris:
2: Wir haben denselben Kompass. Er ist auf Frieden für die Ukraine und Sicherheit für Europa ausgerichtet. Die Ukraine ist bereit, den Krieg zu beenden. Sie war es immer. Auch wir sind offen für Friedensverhandlungen zwischen der Ukraine und Russland mit der Unterstützung Europas und der Vereinigten Staaten. Es liegt einzig und allein jetzt an Präsident Putin, diese Chance zu ergreifen.
1: Bundeskanzler Friedrich Merz. Deutschland, Frankreich und 7 weitere europäische Staaten hatten zuvor mit der Ukraine auch ein Bündnis zur Raketenabwehr beschlossen. Wie viel Social Media ist für Kinder in Ordnung? Die Diskussion über eine Altersgrenze nimmt auch in Deutschland wieder Fahrt auf. Ein Expertengremium der EU-Kommission hatte sich dafür ausgesprochen, den Zugang zu sozialen Medien für Kinder unter 13 Jahren in allen Mitgliedsländern zu beschränken. Unterstützung dafür kommt aus der Union.
3: Für CSU-Chef Söder sind 13 Jahre eine gute Grundlage für die weitere Diskussion. Deutschlands Digitalbranche hält pauschale Verbote dagegen für den falschen Weg. Auch Linke und Grüne wollen lieber die Plattformen selbst stärker in die Pflicht nehmen. Und die Bundesschülerkonferenz sagt, der entscheidende Hebel liegt im Klassenzimmer. Schulen müssten Kindern viel besser beibringen, wie sie mit Fake News, Mobbing und den Suchtgefahren sozialer Medien umgehen, statt irgendetwas zu verbieten. Zoe Tassovali, Redaktion.
1: Im Müritz-Nationalpark in Mecklenburg-Vorpommern ist ein Feuer ausgebrochen. Der Brand in einem Mischwald sei inzwischen auf eine Fläche von 6.300 Quadratmetern angewachsen, teilten die Behörden mit. Mehrere Orte in der Nähe wurden vorsorglich evakuiert.
4: Und jetzt das Wetter für das Emsland und die Grafschaft Bentheim.
5: In der Nacht ist es überwiegend sternenklar, nur ganz lokal kann sich vielleicht das ein oder andere kurze Wärmegewitterchen entwickeln. Die Tiefstwerte sinken dabei bis zu den Frühstunden auf 13 bis 15 Grad. Der Dienstag startet dann örtlich wieder mit Nebel oder Dunst, ist dann über Tag aber freundlich mit viel Sonnenschein, ein paar wenige Wolken. Die Temperaturen erreichen dazu 28 bis maximal 30 Grad.
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Es ist 0 Uhr und 59 Minuten.

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1: Ich bin Diana Kramer. Der Iran-Krieg ist in den vergangenen Tagen mit gegenseitigen Angriffen wieder eskaliert. Nun melden die US-Streitkräfte weitere Angriffe. Zuvor hatte US-Präsident Donald Trump die Wiederaufnahme der Seeblockade gegen Schiffe angekündigt, die iranische Häfen ansteuern. Allen anderen Ländern soll ein fairer und offener Zugang zur Straße von Hormuz möglich sein.
2: Trump sagt, dass die USA die volle Kontrolle über die Straße von Hormuz übernehmen und diese betreiben wollten. Dies beinhaltet eine Transitgebühr von 20% des Frachtwertes von Lastschiffen, denen die USA sichere Passage gewährleisten. Die USA würden dieses Geleit nicht umsonst machen, erklärt Trump. Iranische Schiffe werden fortan wieder von allen heimischen Häfen blockiert. Die Fronten sind erneut verhärtet. Infolge der jüngsten Angriffe ist die Schifffahrt durch die Meerenge drastisch zurückgegangen. Tina Eck, USA.
1: Für Bewohnerinnen und Bewohner in Pflegeheimen steigen die selbst zu bezahlenden Anteile immer weiter. Zum 1. Juli waren im ersten Jahr im Heim im bundesweiten Schnitt 3.364 Euro pro Monat aus eigener Tasche fällig, zeigt eine Auswertung des Verbands der Ersatzkassen. Das waren monatlich 119 Euro mehr als noch zu Jahresbeginn und 256 Euro mehr als im Juli vergangenen Jahres. Im Ländervergleich am teuersten ist ein Pflegeheimplatz in Bremen. In Sachsen-Anhalt zahlen Bewohner im Schnitt knapp 900 Euro weniger. Es war eine Jahrhundertflut, die ganze Ortschaften verwüstet hat. Die Flutkatastrophe in Rheinland-Pfalz und Nordrhein-Westfalen. Dabei starben 136 Menschen in Rheinland-Pfalz, 49 in NRW. Besonders betroffen war das Ahrtal. Heute jährt sich das Unglück zum 5. Mal.
3: Laut dem Eifelkreis Bitburg-Prüm sind rund 90% der Flutschäden mittlerweile behoben. Dabei flossen insgesamt über 100 Millionen Euro in verschiedenste Maßnahmen. Zudem wurde auch die Hochwasserprävention verbessert. In Rheinland-Pfalz läuft seit letztem Jahr ein neues Pegelmesssystem. Dieses sammelt viertelstündig die Daten von 32 Messstellen im ganzen Bundesland in einer Datenbank. Und auch NRW hat nach der Katastrophe aufgestockt. Die letzten 5 Jahre wurde die Anzahl an Hochwassermeldepegeln von 84 auf 122 erhöht. Jonas Mikulajczak, Redaktion.
1: Zum Sport. Bei der Fußball-WM sind noch 4 Mannschaften im Rennen. Heute stehen Frankreich und Spanien als Erste im Halbfinale.
4: Und jetzt das Wetter für das Emsland und die Grafschaft Bentheim.
5: In der Nacht ist es überwiegend sternenklar, nur ganz lokal kann sich vielleicht das ein oder andere kurze Wärmegewitterchen entwickeln. Die Tiefstwerte sinken dabei bis zu den Frühstunden auf 13 bis 15 Grad. Der Dienstag startet dann örtlich wieder mit Nebel oder Dunst, ist dann über Tag aber freundlich mit viel Sonnenschein, ein paar wenige Wolken. Die Temperaturen erreichen dazu 28 bis maximal 30 Grad.
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